Es ist unmöglich. Nein, nix ist unmöglich. Ultra Night Hay ist wieder zurück. Aha. Also wenn ihr irgendwas mit Hausmusik anfangen könnt, dann könnt ihr den hier kennen. 90er Classic. An denen wird sich ja gerade sehr, sehr fleißig mit. Aber Ugel hat Ultranate einfach mal ins Studio geholt, um einen neuen Song einzusingen, was eine nette Angelegenheit ist, so eine Hauslegende auch mit am Start zu haben als aktueller Haus-Superstar. Move into the Sun heißt das Ding. Und ihr kriegt das um 12 Uhr, um Gottes Willen, um 2.21 Uhr. Ich kann nicht mehr Zeiten lesen, was ist denn da los? Es muss die Uhrzeit sein. Die 2-Uhr-Stunde ist eine verhexte Zeit. 2.12 Uhr ist es, liebe Freunde. Hier ist die Junge nach der ARD. Der Moderator dieser Sendung richtet sich gerade nochmal den Schädel und spielt euch das Lied. How about that?

0: Also wenn ihr Daft Punk mögt, also so dieses Funkige, dann kann ich euch Almost Monday auf jeden Fall an der Pumpe legen.
1: Das heißt Herz.
0: No More Regrets heißt das Teil. Super schön funky. So geschmeidige Mucke, geschmeidig trifft am nächsten. In der Jung nach 92.

0: Du bist mein Sonnenblume oder so ähnlich. Die junge Nacht hier, es ist 2:30. Es gibt keine Meldungen von den Straßen. Gute Fahrt.
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0: In dieser halben Stunde mit Calvin Harris und Jazzy mit dem vielleicht sommerlichsten Song ever, den sie aber im Winter geschrieben haben. Weil man muss als Popsau voraussehen. Man kann nicht so sagen, oh ja, nächste Woche mache ich dieses Lied doch draußen. Nee, das geht manchmal nicht. Aber ich bringe euch rein. Bis um 5. Cortaro Dürr hier. Hallo. Das

die erste Woche. Nach 1,5 Monaten. Ohne diese Fußball-WM. Für manche eine existenzielle Krise, für andere endlich Ruhe vor dem Quatsch. Wo, zu welchem Lager auch immer ihr gehört. Ich wünsche euch eine fantastische neue Woche. Macht euch bitte was Schönes draus. Mit der neu gewonnenen Zeit. Vielleicht finden auch manche Menschen wieder zueinander, nachdem sie wochenlang keinen Kontakt zueinander haben konnten, weil die eine Person hasst Fußball und die andere ist so, oh sorry, ich muss ein bisschen wach bleiben. Um 3 Uhr kommt noch irgendwie Schweiz gegen Trinidad und Tobago oder so. Gut, Trinidad und Tobago war jetzt nicht dabei, aber das ist nicht der Punkt. Um 2.37 Uhr hier in der jungen Nacht. Man muss auch ein bisschen vorausplanen können. Kevin Harris und Jazzy auch gemacht, als sie im Winter Satisfy geschrieben haben. Richtiger Sommersong, den sie zu Weihnachten komponiert haben. Weißt du, so weit vordenken musste man.

0: Hallo, hallo, junge Nacht hier. Manchmal kann man schon was missverstehen, aber es ist auch wirklich einfach gewesen. In der WDR-Service-Sendung ausgerechnet zum Beispiel, da ging es eigentlich um Bier. Und dann haben wir eben Folgendes zu hören bekommen und die Bilder im Kopf waren halt definitiv andere.
1: Hi. Daniel, tja, komme ich zur richtigen Zeit hier? War kein Dreck mit anpacken. Was machst du gerade?
2: Ich bin gerade am Schroten.
1: Ja.
2: Kannst du mal reingreifen?
1: Mhm. Ah ja, oh doch, das ist deutlich. Ja.
2: Dann hast du so ein bisschen mehr so eine leichte Süße und wenn du hier mal am Sack riechst, dann ist das ganz intensiv.
1: Oh ja, ja.
2: So richtig die Zart-Bitter-Schokolade.
1: Aber das ist deutlich intensiver.
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1: Die Nachrichten mit Frank Wörner. Guten Morgen.
2: Spanien ist zum zweiten Mal Weltmeister.
1: Die Fußball-WM 2026 ist entschieden. Spanien hat im Finale Argentinien besiegt mit 1:0 nach Verlängerung. Im Stadion in den USA überreichten US-Präsident Trump und FIFA-Präsident Infantino den Pokal an Spaniens Kapitän Rodri. Aus dem Stadion in East Rutherford Michael Augustin, WDR Sport.
3: Rodri hat den Pokal in der linken Hand, geht in die Knie und jetzt will er ihn da voll hochstemmen. Er küsst ihn nochmal und jetzt stemmt er den Pokal nach oben. Konfetti regnet auf die spanischen Spieler herab. Rodri hüpft und tanzt und jubelt. Seine Mitspieler tanzen mit. Spanien ist Weltmeister. Sowas von verdient nach diesem hochüberlegenen Sieg. Und Rodri hat den Pokal weitergereicht. Spanien jubelt und feiert und das völlig zu Recht. Der Rekordeuropameister wird zum zweiten Mal nach 2010 Fußball-Weltmeister.
1: Grünen-Chefin Brandner fordert von Bundeskanzler Merz, sein Regierungsteam neu aufzustellen. Im ARD-Sommerinterview sagte sie, der Rücktritt von Unionsfraktionschef Spahn sei eine gute Gelegenheit, um alle mit handwerklichen Schwächen loszuwerden. Lissi Kaufmann, WDR Berlin.
4: Einen Umbau des Kabinetts will Kanzler Merz nicht ausschließen. Im ZDF-Sommerinterview spricht er davon, dass Spahns Rücktritt eine Gelegenheit sein könnte, noch einmal über die Aufstellung der Bundesregierung nachzudenken. Im Interview macht Merz auch deutlich, dass er im Vorfeld wenig Zeit hatte, mit Spahn zu sprechen. Der habe die Partei und die Fraktion erst sehr spät informiert. Mit der Empörungswelle hatte Merz nach eigenen Worten in diesem Umfang nicht gerechnet. Das habe, so Merz wörtlich, wahrscheinlich mit der Person zu tun und mit der Kommunikation. Auf die Frage, ob er sich von Spahn hintergangen fühlt, antwortet Merz, er wolle das nicht öffentlich bewerten. Der Vorgang sei abgeschlossen.
1: Die USA haben mehr Kampfflugzeuge in den Nahen Osten verlegt. Laut Medienberichten könnten wieder größere Angriffe auf den Iran bevorstehen. In Wassenberg im Kreis Heinsberg ist am Abend ein Feuer in einer Lagerhalle ausgebrochen. Die Rauchwolken waren auch im benachbarten Kreis Düren, in Mönchengladbach und in den Niederlanden zu sehen. Von dort und aus dem Kreis Viersen kamen Einsatzkräfte zur Unterstützung. Die Feuerwehr schätzt, dass sie noch bis in die Morgenstunden bei dem Brand in Wassenberg im Einsatz ist. Das war WDR aktuell. Das Wetter in Nordrhein-Westfalen. Bis zum Morgen ist es oft klar. Richtung Westfalen auch mal dichter bewölkt mit einzelnen Schauern. Tiefstwerte zwischen 12 und 7 Grad. Tagsüber gibt es einen Mix aus Sonne, teils dichten Quellwolken und einzelnen Schauern. Zum Abend hin wird es freundlicher. Die Höchstwerte in Lemgo 20, in Hattingen 21 und in Euskirchen 22 Grad. Der Dienstag bringt oft Sonne, nur in Ostwestfalen vereinzelt Schauer bei 17 bis 25 Grad. Die Zeit, es ist 3:03 Uhr.
5: Hey, hey, die junge Nacht hier am frühen Montag. Kurz nach 3, keine Meldungen, gute Fahrt.
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5: Seit letzter Woche ist die Odyssee draußen. Ein neuer Blockbuster. Ja, ja. Ein riesengroßer neuer Nolan-Film, wo gefühlt ganz Hollywood mit dabei ist. Wir gucken gleich nochmal ganz genau, wer da alles mitspielt, was da alles geht. Der Kotter, ich bin da nicht mit.

0: Fantastisches Teil von Olivia Rodrigo, der Stupid Song, hier in der jungen Nacht am frühen Montag, 3.13 Uhr. Christopher Nolan, der Regisseur, hat gekocht und es gibt lecker Star-Auflauf, ja, ja. Mit die Odyssee, ganz Hollywood ist gefühlt mit dabei, nicht nur gefühlt. Matt Damon, Anne Hathaway, Zendaya, Tom Holland, Lupita Nyong'o, es hört einfach nicht auf, ne? Die junge Nacht-Kinomann Marcel Emme. Wie kann das sein, dass die da alle zugesagt haben?
1: Es gibt halt tatsächlich einfach zwei Faktoren, die hier wichtig sind. Die epochale Story plus Christopher Nolan hinter der Kamera. Aha. Für Tom Holland war es eine Riesenehre, gefragt worden zu sein.
2: No, I said yes on the spot. I was just honored that he gave me the opportunity.
1: Er hat sofort ja gesagt und es wurde extra Spider-Man verschoben, weil eigentlich Odyssee und Spider-Man am gleichen Tag starten sollten.
0: Spider-Man muss Odyssee weichen? Das ist eine Schlagzeile.
1: Ja, aber zum Beispiel, wenn du dir auch anguckst, Matt Damon, der hat ja wirklich schon viel gemacht. Der hat einen Oscar gewonnen, der hat viele Filme gemacht und der sagt halt einfach,
3: it was by far the biggest thing I'd ever been a part of.
1: Mit großem Abstand sein größtes Filmprojekt ever.
0: Ist bei Chris Nolan nicht auch so, dass der versucht, so viel wie möglich ohne Computertricks zu machen? Also wenn was explodiert, explodiert es wirklich bei ihm? Ist es nicht so?
1: Genau, das ist er und das sieht er halt auch einfach bei Die Odyssee durch. Tom Holland muss den Schwertkampf lernen. Anne Hathaway kann jetzt weben. Es wurden auf echten Schiffen echt gerudert. Der Zyklop ist so eine echte 6x6 Meter große Marionette. Ein unfassbarer Aufwand. Und Matt Damon meinte auch, wenn da im Drehbuch steht, 1000 Leute kämpfen in Troja, dann kämpfen da 1000 Leute am Set.
3: When it says 1000 people are, you know, battling in the streets of Troy, there are 1000 people.
1: Und es ist halt somit einfach die Champions League im Filme drehen. Alles für den Perfektionisten Sir Christopher Nolan.
0: Ich hätte ja auch gern mitgemacht, aber mich hat für den Zyklopen leider niemand gefragt. Verpasste Chance auf deren Seite.
1: Ich hätte sowieso keine Zeit gehabt.
0: 3.14 Uhr, die junge Nacht hier.

0: Die junge Nacht hier, es ist gleich 3.20 Uhr auf dem TikTok-Kanal von Sonja Sofianidou. Da haben wir was gefunden, das hat uns ein bisschen hellhörig gemacht. Und zwar war da eine Frau, die hat was gesagt. Und wir so, Wir haben lange darüber nachgedacht, über ihre Worte. Wir können jetzt eigentlich nur schließen, Vertrauen ist gut, Misstrauen ist besser.
1: Ich glaube, Männer können nicht treu sein. Egal wie hässlich du bist, egal wie schön du bist auf der Welt, um dich fortzupflanzen. Es ist einfach so. Du kannst nicht treu sein als Mann, es geht nicht. Das liegt in deinem Instinkt, das liegt in deiner Natur.
2: Hast du schon schlechte Erfahrungen gemacht?
1: Nee, Gott sei Dank nicht, tatsächlich nicht, nee.
2: Warum denkst du dann so?
1: Weil es so ist.
2: Bist du Single?
1: Ich bin glücklich verheiratet.
2: Vertraust du deinem Mann?
1: Ja, 100%, aber ich würde niemals, egal für welchen Mann, meine Hand ins Feuer legen.
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0: checkt vorm Schlafengehen, ob die Ballcap immer noch auf dem Kopf ist. Oder ob ihr euch den Schnippi vielleicht doch wieder abschminken solltet. Jeder Tag an der Oberfläche ist ein guter Tag. Ihr müsst nur an Pitbull glauben. Hier ist die junge Nacht. Es ist 3.30 Uhr und es gibt keine Meldungen. Hey.
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0: Jetzt mal ganz ehrlich und total subjektiv, seid ihr nicht auch froh, dass Argentinien die WM nicht gewonnen hat? Ich weiß, alle Messi-Fans so, hä, was? Naja, wir schauen uns nochmal an, wie dieses Spiel vorhin lief. Und ich sag mal so, der Kotter, ja,

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1: Oh yeah. 3.35 Uhr, DJ Goja jetzt hier aus Brasilien mit Mi Checo. Ich wollte was herausfinden über die Sängerin. DJ Goja. Diverse Quellen haben dann gesagt, das singt DJ Goja. DJ Goja ist ein Typ und das ist eine Frau. Ist ein Mysterium, das sich so nicht auflösen lässt.

habe den gleichen Fehler gemacht wie schon vor 4 Jahren. Ich habe das Spiel bei der WM um Platz 3 nicht geschaut, aber dafür habe ich das Finale geschaut und deswegen habe ich das Bessere der beiden Spiele verpasst. Die junge Nacht hier, 3.45 Uhr. Ich musste das kurz mit euch besprechen. Weil, ne, Frankreich-England, Spiel um Platz 3. 4:6 am Ende. 10 Tore. 2 Teams, die sich den Frust von der Seele ballern, keinen Stress haben und die Defensive einfach komplett ignorieren. Und bis um 0 Uhr war dann das Finale, Argentinien gegen Spanien. Und, sag mal so, nette Menschen sagen, das war ein defensiv-taktischer Leckerbissen. Heißt, es war ein kotzlangweiliges Spiel zum Zugucken, weil die beiden Teams haben sich einfach eliminiert. Die haben nichts zugelassen, deswegen war es langweilig. Aber es war nicht mal langweilig, es war stressig, weil die einen haben 80% der Zeit den Ball kontrolliert, also die Spanier, und die Argentinier haben dann wiederum den Schiedsrichter kontrolliert, zumindest seine Aufmerksamkeit. Den Rest der ganzen Gerüchte um die Spiele, das lasse ich bei euch. Na Mann, der Schiedsrichter war auch das Spannendste, ganz ehrlich. Dem ist einmal übrigens das Freistoßspray im Gürtel losgegangen. Und der hat dann damit so 3 Spanier vollgesprüht, aus Versehen, kurz vorm Freistoß. Das war so ein Heated Rivalry-Moment, der hatte seine ganz eigene Würze in dem Moment. Ja, und das war es dann an Spannung, wirklich. Am Ende fiel dann das 1:0 für die Spanier und alle so, oh Gott sei Dank. Wenigstens kein Elfmeterschießen. Niemand, der dieses Spiel gesehen hat, mit dem ich geredet habe, war so, oh, das Spiel war so cool. Es war ein WM-Finale mit dem Charme einer sommerlichen Partie Hertha gegen Wolfsburg an einem Freitagabend. Das Team mit der besseren Taktik hat gewonnen. Das Team mit mehr Rotz, den unverschämteren und insgesamt rassistischeren Fans hat verloren. Und ganz ehrlich, es war die beste Werbung dafür, in Zukunft doch lieber Platz 3 zu gucken, als das Finale. Problem ist, die nächste WM ist in 4 Jahren. Und da werde ich es schon wieder vergessen haben, dass das so der Fall ist. Naja, Glückwunsch Spanien, ne?

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1: Die Nachrichten mit Frank Wörner. Guten Morgen.
2: Spanien-Waldmeister, zweites Mal.
3: Der Wald ist gewonnen.
2: Ja. Spanier.
1: In Düsseldorf und vielen anderen Städten in NRW haben junge und ältere Fußballfans den spanischen WM-Sieg gefeiert. Im Finale in den USA hatte Spanien Argentinien mit 1:0 nach Verlängerung besiegt. Wie die spanischen Spieler nach dem Sieg reagiert haben, dazu Henrik Lückhoff, WDR Sport.
4: Ja, ehrlich gesagt, gar nicht so sonderlich euphorisch. Die Spieler wirkten eher so ein bisschen erleichtert. Also überschäumender Jubel sieht anders aus. Kein komplett ausgelassener Tanz, keine ausgelassenen Schreie. Sie küssten und streichelten den goldenen Pokal. Fast schon so ein bisschen verliebt wirkte das. Klar, sie lagen sich in den Armen, lachten und freuten sich. Aber vielleicht konnten sie es auch noch so gar nicht richtig fassen. Vielleicht waren sie aber auch zu erschöpft nach diesem harten Kampf gegen die beinharten Argentinier. Aber der Sieg war hochverdient, völlig überlegen. Aber erst in der 106. Minute wollte der Ball rein. Ferran Torres traf. Und Lionel Messi, der weinte hinterher, der argentinische Superstar. Er zeigte nach der Niederlage mit seinen Tränen eigentlich die größten Emotionen auf dem Platz.
1: Die Union berät heute, wie sie nach dem Rücktritt von Fraktionschef Spahn weiter vorgeht. Das CDU-Präsidium und der Vorstand der Bundestagsfraktion setzen sich deshalb heute zusammen. CDU-Chef und Bundeskanzler Merz will noch im Juli einen Nachfolger für Spahn finden. In einem Waldstück bei Kerpen im Rhein-Erft-Kreis haben Container mit einer unbekannten Flüssigkeit einen größeren Feuerwehreinsatz ausgelöst. Fast 80 Einsatzkräfte rückten aus. Am Abend gab die Kerpener Feuerwehr Entwarnung, die Flüssigkeit sei nicht gefährlich. Was genau in den beiden 1000 Litern Containern ist, ist bisher nicht geklärt.
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1: In Wassenberg im Kreis Heinsberg brennt es seit dem Abend in einem Industriegebiet. Die Rauchwolken waren auch noch im benachbarten Kreis Düren, in Mönchengladbach und in den Niederlanden zu sehen. Julia Küppers für WDR aktuell.
5: Über 10 Meter hohe Flammen schießen aus einer Lagerhalle in Wassenberg-Forst in den Himmel. Und weil das Feuer so schwer einzudämmen ist, sind jetzt sogar Einsatzkräfte aus Viersen und den Niederlanden dazu gekommen mit einem Löschroboter. Auch ein privates Fahrzeug mit einem Wassertank. Verletzt wurde zum Glück niemand. Aber die Nina-Warn-App hat die Menschen im Umkreis in Heinsberg, Kempen und Hökelhofen gewarnt.
1: Das war WDR aktuell. Das Wetter in Nordrhein-Westfalen. Heute früh ist es oft klar, Richtung Westfalen auch mal dichter bewölkt mit einzelnen Schauern. Die Tiefstwerte liegen zwischen 12 und 7 Grad. Tagsüber gibt es einen Mix aus Sonne, teils dichten Quellwolken und einzelnen Schauern. Zum Abend hin wird es etwas freundlicher. Die Höchstwerte in Monschau 18 Grad, in Bielefeld 21 und in Zülpich 22 Grad. Morgen scheint oft die Sonne, nur in Ostwestfalen gibt es vereinzelt Schauer bei 17 bis 25 Grad. Die Zeit. Es ist 4.03 Uhr.
6: Hey, die junge Nacht hier mit einer Meldung von der A4 Erfurt Richtung Chemnitz zwischen Weimar und Magdala ist die gesperrt wegen eines brennenden Pkw.
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6: Und es war ein LKW. Kotaro Dö hier, nicht mehr in der Lage zu lesen, aber ich kann euch auf jeden Fall freudig verkünden, dass am 8. August Weltkatzentag ist. Und die Katze ist das beste Tier der Welt, deswegen solltet ihr das wissen. Außerdem hat so eine Zeitung jetzt auch die schönste Katze gesucht. Sie hat einen Aufruf gestartet, dass man sich bewerben kann mit einem Foto. Und das bewirbt jetzt euch in NRW. Denn nur die schönste Katze innerhalb von NRW wird gesucht. Finde ich ein bisschen traurig für uns hier in der jungen Nacht, weil wir sind in ganz Deutschland erscheint. Ey, vielleicht ist die schönste Katze Deutschlands ja auch in Bremen oder in Tauberbischofsheim. Wer weiß das denn schon? Aber ihr hättet alle sowieso keine Chance gegen meine Katze. Nämlich gegen Janice. Kleine süße Maus.
7: Charakter zählt! Nur der Charakter zählt! Ja. Nichts Äußere.
8: Ja, leider.
6: Meine Katze ist trotzdem die schönste. Ich wollte nur, dass ihr Bescheid wisst. 8. August. Schönen Montag und eine schöne neue Woche.

0: Leute, das war's. Um 4.12 Uhr an einem Montagmorgen muss ich euch leider mitteilen, dass die Serie Heartstopper vorbei ist. Es gab sie seit 4 Jahren, sehr erfolgreich. Es geht um queere Teenager, die in der Highschool die Liebe und sich selbst finden wollen. Das Ding ist jetzt abgeschlossen. Nicht als Serienfinale, nein, als ganzer Film. Ja? Könnt ihr seit dieser Woche auf Netflix gucken, Junge nach Serienfrau Brinja. Du durftest vorab reingucken.
1: Ne? Ja, Heartstopper Forever heißt der Film nämlich. Oder Aha. Wie die Schauspieler selbst sagen.
2: Forever and ever and ever and ever and ever and ever.
3: That's not it, it's just forever. Heartstopper Forever.
1: Ja, ich glaube, die Fans und der Cast, die wollen, dass es forever, forever für immer weitergeht. Aber jetzt ist leider Schluss.
0: Wie ist denn das jetzt mit dem Film? Geht es dann quasi direkt von der Serie in den Film über? Serienfinale nur halt 2 Stunden lang?
1: Ja, das zweite.
0: Okay.
1: Es geht immer noch um Nick und Charlie. Nick bereitet sich auf die Uni vor und Charlie bleibt alleine an der Schule zurück. Und darum stehen die beiden kurz vor einer Fernbeziehung. Das sorgt natürlich für viele Probleme.
4: Ich will, dass du glücklich bist.
5: Ich bin nur glücklich, wenn ich bei dir bin.
6: Ich glaube nicht, dass das Liebe ist.
1: Ja, vor allem Nick hat krasse Zukunftsängste.
7: Bin ich denn dann, wenn du mich nicht mehr länger brauchst?
8: Ich glaube, so redet in der Realität niemand.
0: Ist ja aber auch nicht wichtig. Ist das nicht alles voll traurig dann?
1: Ja,
0: so?
1: Es ist wirklich sehr emotional. Aber irgendwie auch schön emotional. Doch, es ist wholesome. Also nicht traurig, sondern halt es ist wholesome. Und die erinnern sich im Film auch ganz viel an Momente aus der Serie. Es gibt ganz viele Easter Eggs und Callbacks. Kit Connor, der den Nick spielt, sagt auch selbst, der Film ist schön.
9: It's nice. It's sad, but it's nice.
1: Aber auch traurig. Also ich glaube, die Fans der Serie, die werden damit sehr happy sein.
0: Ja. Das große Finale von Heartstopper. Heartstopper Forever in Filmlänge. Könnt ihr jetzt bei Netflix euch reinziehen. 4.15 Uhr, die Jungs.

Als hätte er es gewusst, hat Somba ein neues Lied gemacht, welches perfekt auf einen Montagmorgen um 4.20 Uhr passt. Und ihr werdet ihn hier hören in der jungen Nacht. Denn genau so klingt man, wenn man sehr, sehr früh aufgestanden ist, um die neue Woche zu beginnen. Und der ganze Körper sagt einem... Genau. Und der Songtitel lautet My Body Isn't Ready. Meiner ist es auch nicht. Das ist die neue von Somba hier in der jungen Nacht.

0: Die junge Nacht hier, es ist 16:30 am frühen Montag. Zwei Meldungen, A3O Köln Richtung Oberhausen ist zwischen Kreuzhilden und Mettmann nach einem Unfall gesperrt. A4 Erfurt Richtung Chemnitz ist zwischen Weimar und Magdala wegen eines brennenden LKW zu.
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0: Ich bin wirklich froh und glücklich, sagen zu können, ihr habt meinen Rücken. Kotaro Dö, mein Name. Hallo an diesem frühen Montagmorgen. Vorhin war ich so ein bisschen verzweifelt, muss ich sagen. Weil, ne, gestern großes WM-Finale. 1,5 Monate hat es fast jeden Tag irgendein Fußballspiel gegeben. Jeden Tag und jede Nacht eher bei uns, sagen wir mal so. Das hat einem Struktur und Halt gegeben in diesen harten Zeiten. Und jetzt muss man so lange warten, bis irgendwie wieder was ist? Adrian hat eine WhatsApp geschrieben und meint so, Diggi, keine Sorge, bald startet Fußball-Session und dann Champions Language. Wolltest du Champions League schreiben? Ey, Champions Language, das mag ich auch sehr. Vielen Dank, dass ihr mir so den Rücken habt. Ich sag's, wie es ist. Ich habe in dieser halben Stunde noch schöne Mucke für euch. Von Bund, von Joel Corey und auch von Summer Jam. Kilimanjaro. Schönen Montag.

mag diese komplette Selbstsicherheit, die Sabrina Carpenter da bringt. Für so Songs wie Manchild. Ich bleib immer wieder an so Typen hängen, die eigentlich nie als aus ihrem Kindesalter raus sind. Ich mag die Message. Ihr seid einfach wie Kinder, euch muss man alles hinterhertragen. Ihr habt die emotionale Reife eines Fünfjährigen. Und dann kommt so ein Song von Bund und Mapei, deutsch-schwedische Kollaboration, nämlich Trippin'. Und da wird's gar nicht mehr so selbstsicher. Da geht's um Zweifel, um Verletzlichkeit. Und der Song klingt auch genau so. Geht trotzdem ziemlich nach vorne. Ich meine, wenn man sich jetzt nicht auf den Text konzentriert, ist das einfach nur ein schönes, pumpendes, aber nicht zu doll pumpendes Teil, weil es ist ja noch nicht mal 4.40 Uhr. Wollte ich nur mal gesagt haben. Um 4.39 Uhr. Hier ist die junge Nacht.

schön, wenn sich so eine Beziehung einfach auf brav sein und belohnt werden unterbrechen lässt. Aber es ist Sommer und es ist Kilimanjaro von Summer Jam und Billa Joe hier in der jungen Nacht. 4:49. Warum denn noch kompliziert denken? Es ist ja noch nicht mehr 5.

Er ist der große Star der letzten Tage in diesem Internet. Sein Name ist Jimothy und er ist ein Waschbär, der stark deformiert ist wegen eines Geburtsfehlers. Deswegen sieht er aus wie ein kleiner Comic-Dachs, also der so ein bisschen gestaucht wurde. Und ist ultra süß dabei. Was ihr vielleicht nicht wusstet, jeder der 5 fantastischen High-Performance-Sender, die gleich ab 5 Uhr, manche erst ab 6 Uhr für euch hier übernehmen, haben ihren eigenen kleinen Jimothy bei sich. Und die Moderatoren lassen sich jeden Morgen vor ihrer Sendung noch kurz um das Haus jagen. Denn auch das wusstet ihr nicht. Sowohl 1.1 Live als auch Das Ding, Fritz, MDR Sputnik und Enjoy werden aus einem kleinen Hexenhaus außerhalb der Stadtgrenzen gesendet. In der freien Natur. Ich wünsche euch viel Bewegung und einen klaren Kopf in dieser Woche. Habt einen gechillten Montag, der Kotter hier. Bis bald.

0: Es ist 5 Uhr, hier ist Julian Cooper. Die Fußball-WM ist durch und klar ist seit der Nacht.
1: Spanien ist zum zweiten Mal Weltmeister.
0: Spanien hat im WM-Finale in den USA gegen Argentinien gewonnen mit 1:0 nach Verlängerung. Mehr von 1 Live-Reporter Michael Augustin.
2: 20:2 Torschüsse sind der Beweis dafür, wie verdient Spanien dieses WM-Finale gewonnen hat. Und trotzdem musste der Europameister vor mehr als 80.000 Zuschauern gegen klar unterlegene Argentinier in die Verlängerung. Dort traf Ferran Torres zum Sieg. Argentinien musste nach einem Platzverweis Ende der regulären Spielzeit in der Verlängerung zu 10 spielen. Lionel Messi konnte anders als in den Partien davor das Finale nicht mehr umbiegen. Der Europameister ist nun auch Weltmeister.
0: Das Spiel ging deutlich länger als sonst, weil fast eine halbe Stunde lang Halbzeit war. Da haben unter anderem BTS, Justin Bieber und Shakira performt. Im Irankrieg gibt's wieder die gleichen Nachrichten. Die 9. Nacht in Folge haben die USA wieder Ziele attackiert. Die USA sagen, sie wollen damit den Iran schwächen, damit das Land keine Handelsschiffe mehr in der Straße von Hormus angreifen kann. Durch die wichtige Wasserstraße wird normalerweise viel Öl transportiert. Auch weil das nicht funktioniert, ist das Tanken bei uns gerade so teuer. In Weeze am Niederrhein hat die Polizei eine erste Bilanz gezogen zum Perukaville. Bei dem größten Elektrofestival in Deutschland haben jeden Tag im Schnitt 75.000 Leute gefeiert. Auch 1Live war dabei. Dieser Polizeisprecher sagt, dass es keine größeren Zwischenfälle gab.
3: Hier wieder Alkohol getrunken, das eine oder andere auch an Rauschmitteln konsumiert. Da kommt es schon mal dazu, dass Leute auch in Streit geraten. Es gibt auch mal den einen oder anderen kleineren Diebstahl. Aber wir haben nichts, wo ich irgendwie sagen könnte, das wäre jetzt was Herausragendes gewesen.
0: Insgesamt wurden auf dem Perukaville-Gelände 80 Tonnen Eiswürfel verbraucht und 36.000 Pizzen. Und zum Schluss eine Meldung, bei der alle älteren Nostalgie-Flashbacks kriegen. Ab heute gibt's in einigen Läden wieder Diddle-Sachen zu kaufen. In den 90ern war das ein Riesentrend und wahrscheinlich gibt's die Sachen jetzt nochmal, damit vor allem Leute zuschlagen, die damals als Kind noch nicht genug Geld hatten.
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0: Das hat heute mal Sonne, mal dichte Wolken und wieder viel Wind dabei. In Westfalen kann zwischendurch auch mal ein Schauer runterkommen. Gegen Abend schafft's dann die Sonne besser durch. Dazu in Bad Münstereifel und Attendorn maximal 18 Grad, in Remscheid 20 und in Gütersloh und Euskirchen bis 22 Grad.
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0: Eine Meldung gibt's. Die A3 Köln Richtung Oberhausen ist zwischen Kreuzhilden und Mettmann nach einem Unfall bis etwa 11 Uhr gesperrt.
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5: Ja Mensch, einen wunderschönen guten Morgen.
6: Leute, Sommer im Sektor ist da. Direkt mal ins kalte Wasser springen hier am Montagmorgen. Naja, Jule Blase hatte bis gerade noch nicht mal Kopfhörer.
5: Kurz Stress gehabt. Ich habe keine Kopfhörer. Und dann rennt man hier so rum, auch auf einmal, wie so eine angeknipste gerade.
6: Es ist krass, dass wir immer noch panisch werden, weil was soll passieren am Ende des Tages?
5: Naja, dann hätte ich vielleicht hier die Knöpfe nicht gedrückt und dann wäre jetzt alles still.
6: Ja, so wie jetzt. Ist okay für mich.
5: Oh nee, und doch nicht, mach Musik an, das ist ganz komisch.

0: Hi. Wo kommt der denn her, aus welcher Schublade? Den habe ich jetzt nicht kommen sehen.
1: Ist der nicht aus den 90ern?
0: Schatz, keine Ahnung. Der ist auf jeden Fall gefühlt ein halbes Jahrzehnt alt.
1: Ja. Hin. Ist gut, dass wir jetzt auch über was anderes reden, was gefühlt sehr alt ist. Aber was heute Comeback feiert, es ist doch toll, es ist doch herrlich. Wir brauchen doch mehr davon auf dieser Welt. Diddle.
0: Boah, endlich kann ich mal wieder relaten. Ihr kommt hier mit euren Panini-Sticker-Heften und ich finde alles so scheiße. Und jetzt kommt endlich mal was, so was man sammeln wieder kann, was ich voll gefühlt habe. So, das war das Ding, das war der... Das Deal-Ding in den Pausenhöfen von uns, das ist krass gewesen.
1: Wer das jetzt gar nicht kennt und ihr gerade zuhört, das Diddle ist so eine Diddle-Maus, so eine Springmaus, gezeichnet. Und früher hat man halt so Diddle-Blöcke und Stifte und so gesammelt. Und die Blöcke, das war das Geile, wenn man die gerieben hat, dann haben die gerochen.
0: Genau, manche so, manche hatten so Special Editions, manche konntest du in ein Licht halten, dann konnte man auf der Rückseite auf einmal was sehen, was man von vorne nicht gesehen hat. Es war eine krasse Zeit.
1: Und man hatte ganze Ordner damit voll.
0: Boah, schlimm.
1: Halt immer getauscht in der Schule. Hast du dies, hast du das und so.
0: Ja.
1: Und ich erinnere mich auch ganz dunkel. Ich muss

0: Also ich habe nochmal festgestellt, gestern bei der Halbzeitshow vom WM-Finale, ich fühle mich manchmal wirklich noch wie so ein siebenjähriges Kind, wenn Justin Bieber irgendwie auf die Bühne kommt und bin voll so, oh mein Gott, ich glaube, ich liebe den.
1: Ja.
0: Wie ein Fan wirklich. Und ich denke so, wie kann man so schön sein? Wie kann man so toll sein?
1: Ja.
0: Wie kann man...
1: Alles erfüllen, was ein Traummann erfüllen muss, gefühlt. Auf der Bühne zumindest. Wie er privat ist, das wissen wir natürlich nicht, Sektor. Das Ding ist, ich habe es gestern auch geguckt. Ich muss ja um 2 Uhr aufstehen, weil ich ja noch eine Stunde hinfahre. Ich habe genau 2 Stunden gepennt, könnt ihr euch ja ausrechnen. Habe das Spiel noch zu Ende geguckt. Mhm. Und ich lag da im Bett neben meinem Freund. Auf dem iPad lief diese Halbzeit schon. Ich habe einfach geweint. Ich habe im Bett geweint und mein Freund guckt mich an und fragt, Schatz, ist alles okay? Ich so, nein, es ist nichts.
0: Ich liebe den.
1: Es ist nichts okay. Es tut mir leid, aber ich liebe diesen Mann. Und ich meine das auch ernst. Ich habe Gefühle für den Mann.
0: Ja, falls... Verstehe das schon. Falls ihr es nicht gesehen habt, Justin Bieber ist aufgetreten, nur mit einer Gitarre, Akustik, und er hat seinen Song gesungen, der ja irgendwie auch zu einem Meme geworden ist.
1: Ja.
0: Und hat gesungen Everything Hallelujah.
1: World Cup Hallelujah. Das war so schön, Alter.
0: Und andere waren auch da und haben performt.
1: Genau.

0: Ich habe mal kurz überlegt, ob der Song auch gut gepasst hätte für eine Halftime-Show. Eigentlich schon. Aber dann hätte man Nicki Minaj wieder unnötig Fläche gegeben.
1: Naja, sie ist ja Trump-Fan.
0: Ja, ja, deswegen eigentlich hätte er sie bestimmt eingekauft. Deswegen hab mich ein bisschen gewundert, dass Halleluja wurde.
1: Aber auch schön.
0: Auch schön, Mensch.

0: Shabuzi. Wow, wie radio-coded willst du sein, Alter? Ich kotze im Strahl. 5:27 ist es, Freunde.
1: Wow. Kannst du auch mal ein bisschen mehr Liebe sagen?
0: Ja, nee, jetzt habe ich schlechte Laune bekommen bei sowas hier.

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1: 5:30, ich bin Julian Cooper. In NRW haben in vielen Städten spanische Fans in der Nacht Party gemacht und den WM-Sieg gefeiert.
2: Das wurde ja nochmal super knapp. Ich bin glücklich.
3: Ja, genial. Die Spanier haben verdient gewonnen.
4: Kann man nicht fassen.
1: Im Finale der Fußball-WM in den USA hat Spanien gegen Argentinien mit 1:0 gewonnen. Besonders war die Halbzeit, die ging diesmal fast eine halbe Stunde. Was da los war, sagt 1Live-Reporterin Anne Schneider.
5: Madonna war dabei, BTS auch. Justin Bieber hat Gitarre gespielt, Shakira den offiziellen WM-Song gesungen und Coldplay das Ganze mit Kinderchor und Feuerwerk beendet. Es gab Momente, da wirkte das Finale eher wie ein Musikfestival mit angeschlossenem Fußballspiel. Aber auch die norwegischen Fans haben noch einmal einen kurzen Moment bekommen mit ihrem Ruh, Ruh, Ruh. Das wurde nämlich auch gezeigt.
1: Die nächste Fußball-WM in 4 Jahren ist in Spanien, Marokko und Portugal. Wer essen gehen will oder verreist, schaut oft auf die Google-Bewertungen. Viele Restaurants und Hotels wehren sich aber, wenn da Kritik drin steht. Die Nachrichtenagentur dpa hat bei einer Stichprobe herausgefunden, dass die Gastro bis zu 30% der Bewertungen löschen lässt, vor allem in Großstädten wie Köln. In Indien wollen junge Menschen heute protestieren, obwohl das verboten wurde. Die Aktivisten kämpfen in Neu-Delhi für ein besseres Bildungssystem. Allein auf Instagram hat die Gruppe 22 Millionen Follower. Sie nennen sich selbst Cockroach, also Kakerlake. Der Name kam, weil ein hoher Richter arbeitslose junge Menschen als Kakerlaken bezeichnet hatte. In Kerpen im Rhein-Erft-Kreis gibt's Entwarnungen. Am Abend hatte jemand an einem Waldweg 2 große Container mit was Flüssigem drin gefunden. Dadurch gab's einen Großeinsatz der Feuerwehr. Die hat genauer geprüft, was in den Containern drin ist. Nichts Gefährliches.
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1: Viele Wolken und etwas Sonne wechseln sich heute ab. Zwischendurch kann es auch kurz regnen. Am Abend lockert es besser auf und wird noch was sonniger. Dazu in Monschau und Meinert sagen bis 19 Grad, in Bielefeld und Velbert 21 und in Essen bis 22 Grad.
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1: Einen Stau gibt's. Die A3 Köln Richtung Oberhausen ist zwischen dem Kreuz Hilden und Mettmann nach einem Unfall bis etwa 11 Uhr gesperrt. Der Verkehr wird aktuell im Kreuz Hilden abgeleitet. 3 Kilometer Stau.
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6: Hegel und Blase.
7: Ei.
6: Du bist richtig im Sommer im Sektor-Modus, jetzt wo es wieder kühl wird.
7: Es ist fabelhaft. Ich habe den Wetterbericht für diese Woche gesehen, immer nur so um die 20 Grad. Meine Güte.
6: Jule Blase lebt wieder, Leute, ihr merkt selber. Wir haben jetzt hier als nächstes unseren Girlbanger liegen, wollte ich nochmal kurz sagen. Und endlich ist es mal ein Mann, muss man sagen. Es ist der Mann.
7: Es ist der eine Mann.
6: The Man of the Year.
7: Nach Justin Bieber wahrscheinlich unser zweiter Celebrity.
6: Oh, Bad Bunny liebe ich auch. Ich glaube, für den habe ich auch Gefühle.
7: Ja, was sagt dein Verlobter dazu, dass du für so viele Männer...

0: Shoutout an mein Daddy.
1: An deinen Vater. Ich find's ganz komisch, wenn Menschen ihren Vater Daddy nennen. Boah, da krieg ich so ein Ick.
0: Mein Vater war am Wochenende zu Besuch.
1: Ja.
0: Und hat auch zu mir gesagt, der will schon ganz, ganz lange, dass ich ihm Instagram erkläre, einen Instagram-Account.
1: Ja.
0: Weil er hat immer das Gefühl, er kriegt nichts mit, weil meine Mutter hat Instagram, mein Bruder hat Instagram und er kriegt immer nichts mit. So, das heißt, er will eigentlich schon seit 3 Jahren, dass ich ihm Instagram erkläre. Und er war jetzt am Wochenende zu Besuch.
1: Ja.
0: Und wir saßen hier in der Bar, haben ein paar Kölsch getrunken.
1: Geil.
0: Und dann sagt er so zu mir so, weil ich habe so ein Foto gemacht, dann sagt er, postest du das jetzt auf Instagram? Ich sag ja. Dann sagt er, und was schreibst du dazu? Bierchen mit meinem Daddy?
1: Nee.
0: Und ich guck ihn so an und ich sag, nee, Bierchen mit meinem Daddy? Schreibe ich nicht.
1: Schatz.
0: Weil für ihn ist Daddy so null sexual. Für ihn ist so, er ist Daddy.
1: Ja, ja.
0: Daddy
1: ist
0: Papa,
1: okay.
0: Axel.
1: Das sind auch nur wir, das ist unsere Generation.
0: Ja, und dann meinte ich so, nee, ich glaube, mit Daddy würde ich nicht schreiben. Dann sagt er, okay, dann schreibst du jetzt Bierchen mit meinem Vater.
1: Oh nein, was hast du denn jetzt im Endeffekt geschrieben?
0: Gar nichts.
1: Oh nein!
0: Es tut mir leid. Es tut mir leid, Vater, an dieser Stelle. Du wirst noch erwähnt werden auf Instagram, keine Sorge.

0: Tschüss.
1: Kopfkino.
2: Bisschen.
1: Sehr großes Kopfkino.
2: Ich hoffe, er ist angezogen, wenn er hier gleich reinkommt. Ich habe Angst.
1: Man weiß es nicht.
2: Man weiß es nicht.
1: Ich gucke hier schon mal zum Fenster. Ich glaube, er ist angezogen. Er hat sogar ein Hoodie an, als wäre Winter.
2: Er ist verhüllt, muss man sagen. Komplett.
1: Wir reden über unseren Hess-Live-Reporter Maxim. Der kommt nämlich hier später rein. Der hat was ganz Besonderes gemacht. Der war in Essen bei der Nationalmannschaft.
2: Das ist wirklich, also wie Pott-Original willst du auch sein? Und so eine Meisterschaft, Mann. Ich finde es so krass. Confident hinzugehen, nackt zu sein, eine Flanke zu machen, dann wirbelt, dein ganzer Körper wirbelt durch die Gegend. Es ist ein unwürdiger Moment, auch eine Flanke zu machen, finde ich.
1: Ich weiß es nicht, ich habe es ja noch nie gesehen.
2: Ja, okay.
1: Deswegen, ich habe nur einfach, wenn man jemanden ja auch so kennt, das ist ja auch nochmal ein bisschen was anderes.
2: Lieber Spruch, im Notfall stellst du dir den Menschen einfach nackt
1: genau,
2: vor,
1: wenn du nervös bist.
2: Nee, möchte ich nicht.
1: Möchte ich auch nicht immer, möchte ich auch nicht bei allen. Wir gucken mal, Maxim hat's getestet, wir reden hier drüber in 40 Minuten.
2: Ja, okay, machen wir.
1: Gucken wir mal, ob er seinen Schwengel noch mal rausholt.
2: Mein Gott!

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1: 6 Uhr, wir sind Julian Cooper
2: und Johanna Schmidt. Wir legen los mit dem Gewinner der Fußball-Weltmeisterschaft.
3: Spanien ist Weltmeister! Sowas von verdient!
2: Spanien hat gestern Abend gegen Titelverteidiger Argentinien gewonnen, 1:0 nach Verlängerung. Torschütze war Stürmer Ferran Torres.
4: Das war nicht nur mein Verdienst, sondern der aller 26 Spieler, die hier zusammen angetreten sind. Ich glaube, heute war das Schicksal bereits geschrieben. Es war vorherbestimmt, dass wir fernab unserer Fans gewinnen würden.
1: Spanien hat damit zum zweiten Mal in der Geschichte den WM-Titel geholt. Den ersten gab es vor 16 Jahren. Argentinien war gestern spielerisch deutlich unterlegen.
2: Nach dem Spiel wurde quasi eine Bilanz der Weltmeisterschaft gezogen. Bester Spieler der WM war laut FIFA Spaniens Kapitän Rodri. Bester Torhüter Spaniens Unai Simon. Und Torschützenkönig Frankreichs Kylian Mbappé mit insgesamt 10 Toren beim Turnier.
1: Was diese XXL-WM in den USA, Kanada und Mexiko sonst noch geprägt hat, umstrittene Hydration Breaks, mehr Zuschauer als jemals zuvor, extrem hohe Ticketpreise. Die nächste Fußball-WM wird noch mal größer. 2030 wird in Spanien, Portugal, Marokko, Uruguay, Argentinien und Paraguay gespielt.
2: In Wassenberg im Kreis Heinsberg ist die Feuerwehr seit dem Abend im Großeinsatz. Es brennt in einer Lagerhalle. Die Rauchwolke war zwischendurch auch neben einem Kreis Düren in Mönchengladbach und in den Niederlanden zu sehen. Von dort und aus dem Kreis Viersen kamen Einsatzkräfte zum Helfen nach Wassenberg.
1: Auf Social Media geht gerade häufiger ein Video von einem Polizeieinsatz aus Italien rum. Der wird im Land heftig diskutiert, weil er an den Fall George Floyd erinnert.
2: Ein 43-Jähriger ist in Bologna ums Leben gekommen. Polizisten hatten sich länger auf ihn gesetzt, als er am Boden lag. Auf dem Video ist zu hören, wie er "Genug, genug" ruft. Der Einsatz wird jetzt untersucht.
1: In NRW ist heute der erste Tag der Sommerferien und passend dazu gibt's eine Aktion für alle U18-Jährigen in Bonn. Da kann man ab heute 6 Wochen lang kostenlos in städtische Freibäder. Die Stadt hofft, dass so auch mehr Leute motiviert werden, schwimmen zu lernen.
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2: Das hat heute viele Wolken dabei. Die können auch mal dichter sein und Schauer mitbringen, vor allem in Westfalen. Außerdem wird es sehr windig. Es gibt aber auch mal Phasen mit mehr Sonne. Dazu in Siegen 20 Grad, in Rheine und Gütersloh 21 und in Zülpich und Hagen bis 22 Grad.
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1: Die A3 Köln Richtung Oberhausen ist zwischen dem Kreuz Hilden und Mettmann nach einem Unfall bis etwa 11 Uhr gesperrt. Der Verkehr wird im Kreuz Hilden abgeleitet. Aktuell gibt es 2 Kilometer Stau.
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5: Morgen. Pegel und Blasen sind hier, Leute. Was geht ab? Ja, jetzt gehen die Temperaturen ausgerechnet heute runter. Mir ist kalt, ich sitze hier im Pulli. Wir so Sommer im Sektor. Naja, was machen wir da? Was machen wir jetzt?
6: Heute Morgen im T-Shirt war mir auch ein bisschen kalt.
5: Ja.
6: Ich würde sagen, wir feiern, weil ich finde es so geil. Ich finde es so geil. Einfach mal wieder, wir hatten 4 Wochen gefühlt, 40 Grad reicht.
5: Also du sagst, Sommer darf so?
6: Sommer darf auf jeden Fall so, Sommer muss so.
5: Okay.

0: Wir mussten so lange warten und dann gab's endlich die Erlösung.
1: Tor! Ferran Torres mit dem 1:0! Ist das Tor zum WM-Titel? Könnte sein.
2: Ja. Torres. Ja, so klang tatsächlich am Ende das Tor zum WM-Titel. Spanien gewinnt gegen Argentinien mit 1:0 nach Verlängerung. Mhm. Und damit ist Spanien nicht nur amtierender Europameister, sondern auch zum zweiten Mal in der Geschichte Weltmeister. Na klar, ganz logisch, dass sie da im Land jetzt komplett Crash-Out gehen. So klang das im spanischen Fernsehen.
0: So schön. In Düsseldorf hier war aber auch ordentlich Party. Ne? Da haben unsere Spanien-Fans ordentlich gefeiert.
3: Ich bin glücklich, dass wir das tatsächlich verdient gewonnen haben, weil wir die ganze WM das gegen geilsten Fußball gespielt haben.
4: Ja, genial. Also Spanier haben verdient gewonnen, haben nicht so rumgemetzelt und rumgeschubst und rumgefault, haben fair gespielt, haben vernünftig gespielt. Jeder hat miteinander kooperiert, so wie das sein muss.
0: Also ich habe ja geguckt, ich habe ein bisschen gesehen. Ich finde die Argentinier, die sind schon ziemlich rough auf dem Platz. Also ich finde die schon sehr körperlich, nenne ich es mal. Und nachdem das Spiel dann so abgepfiffen wurde, gab es auch noch so ein paar, ich nenne es mal nett, heftige Rangeleien.
2: Ja, es ist echt noch ein bisschen eskaliert da. Das ist halt übel unsympathisch von den Argentiniern. Ja. So, ne? Muss man ganz klar sagen. Ihr habt vor allem auch vor 4 Jahren gewonnen. Ihr wart jetzt ganz klar die schlechtere Mannschaft. So, lebt damit, Junge, was soll denn das?
0: It's not that deep auch ja. Ein bisschen. Spanien ist auf jeden Fall verdient Weltmeister geworden. Die haben ein krasses Turnier gespielt und damit ist diese XXL-Riesen-WM dann auch vorbei.
2: Aber dieser Song hier, der bleibt.
0: Oh Gott, jetzt kommt's.
5: 1

0: Freunde, ihr wisst, wie es läuft. Montag bedeutet
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0: Frisches Zeug haben wir gehäckselt für euch, Freunde. Und wie immer, ihr entscheidet nicht wir, sondern ja, nur ihr halt.
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2: Es gibt eine Sendung vom WDR, die heißt Ausgerechnet. Und da ging es in dem Fall jetzt erstmal eigentlich nur um Bier. Soweit so geil. Irgendwie muss ich aber sagen, als ich so diesen Ton vorhin so zum ersten Mal gehört habe, habe ich an was komplett anderes gedacht.
3: Hi. Daniel, tja. Hallo.
4: Komm ich zur richtigen Zeit hier? War kein Dreck mit anpacken. Was machst du gerade?
3: Ich bin gerade am Schroten.
4: Ja.
3: Kannst du mal reingreifen?
4: Mhm. Ah ja, oh doch, das ist deutlich. Ja.
3: Dann hast du so ein bisschen mehr so eine leichte Süße. Und wenn du hier mal am Sack riechst, dann ist das ganz intensiv.
4: Oh ja, ja.
3: So richtig die Zartbitterschokolade.
4: Aber der ist deutlich intensiver.
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0: Zartbitterschokolade habe ich als Vergleich jetzt auch noch nie gehört. Aber
2: nee.
0: Okay. Naja, auf dem TikTok-Kanal von Sonia Sofia Nidu ist ein Girlie zu Wort gekommen, die meiner Meinung nach jetzt schon iconic ist. Weil keine Ahnung, Leute, Sonia und ich, also wir checken wirklich genau, was sie meint.
5: Ich glaube, Männer können nicht treu sein. Egal wie hässlich du bist, egal wie schön du bist auf der Welt, um dich fortzupflanzen. Es ist einfach so. Du kannst nicht treu sein als Mann. Es geht nicht. Das liegt in deinem Instinkt, das liegt in deiner Natur.
6: Hast du schon schlechte Erfahrungen gemacht?
5: Nee, Gott sei Dank nicht. Tatsächlich nicht, nee.
6: Warum denkst du dann so?
5: Weil es so ist.
6: Bist du Single?
5: Ich bin glücklich verheiratet.
6: Vertraust du deinem Mann?
5: Ja, 100%. Aber ich würde niemals, egal für welchen Mann, meine Hand ins Feuer legen.
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0: Weißt du?
2: Wer hat ihr wehgetan? Ja, da wurde ein Urvertrauen zerstört auf jeden Fall. So, Leute. Old but gold, vor allem wenn es um Reality-TV geht. Sage ich zumindest, weil ich finde irgendwie, keine Ahnung, die alten Formate, die älteren Folgen, die sind irgendwie besser als die neuen. Sage ich jetzt einfach so. Und deswegen haben wir uns auch nochmal hier die letzte Staffel von Kampf der Reality Stars reingezogen. Und Highlight war da The Queen Emmy.
7: In welchem Land steht das Geburtshaus von Mozart?
8: Das heißt, Mozarthaus gibt es in Frankfurt.
9: Also. Nee, das ist Goethehaus.
8: Das Goethehaus.
9: In Frankfurt, ganz sicher.
10: Bei Mozart, ich habe ja diesen Namen schon mal gehört, ist so das Problem bei mir, ich verwechsel ihn immer mit Picasso, mit diesem Maler. Und ich glaube ja, Mozart ist ein Sänger.
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0: Sorry, Papi war das von Topic Zur mit Becky G.
1: Was ist?
0: Sorry, Papi war das.
1: Sorry, Papi.
0: Du sagst, ein bisschen Spanisch klingt, hat nicht geklappt, ne?
1: Oh, ne, nicht so richtig.
0: Sorry, Papi. Tut mir leid.

0: das.
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2: 6:30, ich bin Julian Cooper.
3: Und ich bin Johanna Schmidt. In Spanien war am Abend Partystimmung, so wie bei diesem Fußballreporter.
4: Der Cabeza, ahí está.
2: Spanien hat das WM-Finale mit 1:0 gegen Argentinien gewonnen, durch ein Tor von Ferran Torres in der Verlängerung.
3: Argentiniens Trainer war so traurig, dass er die Pressekonferenz nach dem Spiel abbrechen musste.
5: In meinem Leben hätte ich nie gedacht, dass wir bis hierhin kommen. Um jetzt weiterzumachen, braucht es also eine ganze Menge. Nochmal eine Gruppe wie diese zu formen. Ich weiß nicht, ob das geht.
2: In der Halbzeit vom Spiel gab es eine große Show, fast eine halbe Stunde lang mit BTS, Justin Bieber und Coldplay.
3: Menschen in einer heftigen Notlage helfen und dabei das eigene Leben aufs Spiel setzen. Dafür bekommen heute Abend 25 Retterinnen und Retter aus NRW eine Auszeichnung.
2: Unter anderem Andreas aus Rasfeld im Münsterland. Er hat einem Mann das Leben gerettet, als der bewusstlos von einem Dach stürzte.
6: Ich bin aufgesprungen, ihm entgegen. Ich habe ihn dann gepackt, sozusagen, wir waren Kopf an Kopf, habe ihn dann runter zu mir runtergezogen und habe mich dann nach hinten weggedreht, so nach hinten abgerollt, mit ihm gemeinschaftlich.
3: Weitere Medaillen gibt es unter anderem für mehrere Leute, die beim Messerangriff in Solingen schnell dafür gesorgt haben, dass die Opfer medizinische Hilfe bekommen haben. Und für Retterinnen und Retter, die eingegriffen haben, als eine Frau in einem Bus in Siegen plötzlich Leute mit einem Messer angriff und verletzte.
2: Die Rettermedaillen werden in NRW zum Teil mehrmals im Jahr vergeben. Es gibt sie schon seit 75 Jahren. Seitdem wurden fast 1500 Menschen für ihre heldenhaften Rettungen ausgezeichnet.
3: Im Sauerland geht bei der gesprengten Talbrücke Ottfingen das Aufräumen los. Gestern war das erste Teilstück gesprengt worden.
2: So richtig hat das erst mittags geklappt. Im ersten Anlauf stand noch einiges. Deswegen war die A45 an der Stelle gestern noch länger gesperrt als gedacht.
3: Und zum Schluss eine Meldung, bei der alle Älteren Flashbacks kriegen. Ab heute gibt's in einigen Ländern wieder Diddle-Sachen zu kaufen. In den 90ern war das ein Riesentrend.
2: Und wahrscheinlich gibt's die Sachen jetzt nochmal, damit vor allem Leute zuschlagen, die damals als Kind noch nicht genug Geld hatten.
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3: Das hat heute mal Sonne, mal dichte Wolken und wieder viel Wind dabei. In Westfalen kann es zwischendurch auch Schauer geben. In Warburg und Bad Münstereifel dazu 19 Grad, in Steinfurt 21 und in Krefeld und Hamm höchstens 22 Grad.
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2: Die A3 Köln Richtung Oberhausen ist zwischen dem Kreuz Hilden und Mettmann nach einem Unfall bis etwa 11 Uhr gesperrt. Der Verkehr wird im Kreuz Hilden abgeleitet. 3 Kilometer Stau. A3 Oberhausen Richtung Köln zwischen Kreuz Oberhausen West und Kreuz Kaiserberg. Viertelstunde plus 5 Kilometer. A52 Essen Richtung Düsseldorf zwischen Essen Süd und Kettwig. 20 Minuten plus 4 Kilometer. Und A59 Dienstlaken Richtung Duisburg zwischen Kreuz Duisburg Nord und Meiderich. 10 Minuten plus 3 Kilometer Stau.
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7: Wer macht Auge?
8: Wieso?
7: Wer von euch draußen macht Auge? Will ich wissen, weil ich verletze mir in letzter Zeit ständig die Hände.
8: Oh mein Gott.
7: Letztens habe ich mir den Fingernagel ja eingeklemmt, halb rausgerissen. Jetzt habe ich mich letzte Woche verbrannt an heißem Öl, habe eine riesige Narbe jetzt gerade auf dem Handrücken. Wer von euch macht Auge?
8: Also ich bin's definitiv nicht. Aber ich kenne viele, die bestimmt Auge auf dich machen, die du verärgert haben könntest.
7: Mann! Oh. Mann!

0: So, wie sieht's aus? Sei der trotz Pegel noch textsicher?
1: Baby, pull me closer in the backseat of your Rover. 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Ich nochmal von vorne. Baby, pull me
0: closer. Nee, komm. Ich glaube, Wochenende in Weeze war anders.
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3: So geil, hätte aber auch ich sein können, sage ich ganz ehrlich. 225.000 Menschen sind am Wochenende beim Paruka will komplett dumm gegangen. Es gab geisterkrankes Feuerwerk, Drohnenshows und mittendrin natürlich die fettesten Acts wie immer.
0: Ja, wer braucht denn noch das Tomorrowland? Ganz ehrlich, die Mainstage war ein riesiger Kompass, der hat nur in eine Richtung gezeigt. Bock!
3: Hast du sehr schön gesagt, mein Schatz. Neu war das Desert Valley mit hier Dings, 360 Grad Bühne, crazy. Das gefühlt ja auch momentan mega der Trend überall. Da kannst du halt von überall gucken, finde ich fair. Und die Acts wie zum Beispiel die Chainsmokers, haben wir ja gerade schon gehört, Fischer und Felix hier einfach mal reinziehen.
0: Falls bei euch jetzt die FOMO reinkickt, keine Sorge, checkt einfach mal die 1Live-App aus. Wir haben euch da die Highlights reingepackt zum Nachraven. 1Live war ja immerhin auch das ganze Wochenende mit am Start.
3: Natürlich. Und hier Dings, Nachraven tun wir jetzt auch nochmal mit ein paar Highlights vom Paruka Welt 2026 im Schnelldurchlauf.
4: Hallo Charlotte Witt ist ja einfach ein Star der Szene und ich finde es so toll, weil es so ein klarer Techno ist.
5: Weil das endlich meine weibliche Künstlerin ist, die jetzt auf der Mainstage ist und das finde ich sehr wichtig.
4: Charlotte Witt! Seine Musik funktioniert.
6: Er hat Songs, die man auch mitsingen kann, die jeder kennt. Ist einfach was für jeden dabei.
5: Ich liebe die Chainsmokers.
4: Pull me closer in the backseat of your Rover.
5: Wie gefällt's dir?
7: Das ist so toll. Oh mein Gott, ich liebe

0: So, Freunde, wenn ihr so wie ich in der zweiten Halbzeit komplett dumm weggeratzt seid, dann erfahrt ihr es jetzt vielleicht sogar zum ersten Mal von mir. Spanien ist Fußball-Weltmeister geworden.
1: Check, Haken dran. Haben wir vorbei, ist zu Ende. Ja. Jetzt lass uns mal über das eigentlich größte Fußballspiel, Sportereignis der Welt sprechen, das dieses Wochenende hier bei uns im Sektor in Essen stattgefunden hat.

0: Checkst du? Da ist Stimmung. Da ist Stimmung. Ich habe jetzt schon Ohrwurm von diesem Nackt 0. Ein bisschen. Es war genau das, was da gerufen wird, Leute. Es ist kein Scheiß. Die deutsche Nationalmannschaft hat diesen Samstag in Essen, ja, gespielt quasi. Und als Live-Reporter Maxim Steinberg war der, der da in der Kabine am lautesten geschrien hat. Muss man sagen, du Maxim hast für 1Live mitgezockt. Nackt.
1: Ja, war eine luftige Angelegenheit.
2: Ne? Oh, ich sofort. Warum und wie es war, erzählst du uns heute. Ich bin so gespannt, aber hol uns vorher gerne mal ab. Warum? Also warum spielt man Nacktfußball?
1: Also die Nationalmannschaft, die gibt es seit 2015. Mhm. Und laut Initiator Gerrit Starczewski war es am Samstag das 20. Spiel. Und er sagt, der Hintergedanke ist...
3: Fußball muss natürlich bleiben und wir zeigen so dem modernen Fußball die Arschkarte.
2: Im wahrsten Sinne des Wortes wollte ich gerade sagen. Was heißt das jetzt genau?
1: Die Nacktheit wird als Symbol für Natürlichkeit gesehen in dem Fall. Und im Fußballgeschäft ist jetzt ja nicht mehr so viel natürlich. Also es ist jetzt nicht mehr das Spiel des kleinen Mannes. Es ist alles kommerzialisiert ohne Ende. Das perfekte Beispiel hat uns ja die letzten Wochen begleitet.
3: Jetzt natürlich nochmal durch die WM sieht man halt einfach nur, wie korrupt und wie kaputt das System da ist. Allein was die Eintrittspreise, die Tickets da halt gekostet haben.
1: So, und deswegen haben wir halt nackt und natürlich Fußballspielen als Protest praktiziert diesen Samstag.
2: Du hast gerade gesagt, es ist nicht mehr das Spiel des kleinen Mannes. Das heißt, es ist jetzt das Spiel des kleinen Schmengels. Oder gibt es da auch Frauen? Wow, er musste, sorry.
1: Es waren zwei Frauen dabei. Immerhin. Eine davon, Rike, ist extra aus Berlin angereist, um nackt Fußball zu spielen. Und die hat mit mir über das zweite geredet, wofür sich die Nationalmannschaft einsetzt, nämlich Body Positivity.
4: Weil ich habe super lange meinen Körper überhaupt nicht gemocht, nicht geliebt. Und ich bin ehrlich stolz drauf, dass ich nach so vielen Jahren sagen kann, ey, ich liebe den. Und der ist genauso gut, wie er ist. Und deswegen kann ich das auch einfach zeigen.
0: Sorry, ich muss das nochmal ganz kurz an dieser Stelle zusammenfassen. Maxim, du hast gegen Kommerz und für Body Positivity nackt Fußball gespielt.
1: Wenn ich das jetzt so höre, klingt das irgendwie... Also es war so wild, wie es klang auf alle Fälle.
2: Wie wild und was da alles vielleicht noch so rumhing auf dem Platz. Wow. Das waren wir gleich hier.
0: Jule!
2: Das war wirklich heute, ich bin's, ne?
0: Nein.
2: Sorry.
0: Reicht!
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0: Stars hier in 1 Live. So, und vor den Infos gibt's gleich noch Taylor Swift mit Opelite.
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1: 7 Uhr, hier sind Julian Cooper
2: und Johanna Schmidt. Die Fußball-WM ist durch und Spanien neuer Weltmeister durch einen Treffer in der Verlängerung.
3: Tor! Ferran Torres mit dem 1:0!
1: Für Argentiniens Lionel Messi hat's damit nicht geklappt mit einem WM-Titel. Alex aus Buenos Aires war enttäuscht.
4: Wir haben verloren, weil das Glück manchmal verrückt ist. Das war wohl die letzte WM für Messi. Aber auch wenn das so ist, die Mannschaft wird es ohne ihn schaffen, Titel zu holen.
2: Sehr unterschiedliche Reaktionen hat es auf die verlängerte Halbzeitpause gegeben. Da gab es eine richtige Halftime-Show.
1: Und wie die so war, hört ihr gleich hier im 1Live-Pop.
2: Wer bei Google nach guten Restaurants oder Cafés sucht, guckt sich oft die Bewertungen an. Bei einer 4,7 geht man ja lieber hin als zum Beispiel bei einer 3,0.
1: Eine Stichprobe wirft jetzt aber die Frage auf, was solche Bewertungen wert sind. Denn viele Restaurants, Hotels und Co. löschen ihre eigenen offenbar. Die deutsche Presseagentur hat sich die Sterneauszeichnungen von mehr als 3.700 Gastrobetrieben angeguckt. Je nach Ort sind zwischen 11% und 30% gelöscht worden.
2: Besonders oft in Großstädten wie Köln, Frankfurt oder Berlin. Das geht, wenn sich Gastrobetriebe bei Google beschweren, zum Beispiel weil Bewertungen beleidigend oder gelogen sind. Die Grenze zwischen geht echt nicht und angebrachter Kritik ist dabei aber ziemlich schwammig.
1: Deutsche Gastrobetriebe stehen im Europavergleich ziemlich weit oben auf der Liste beim Löschen von Google-Bewertungen. Wenn was gelöscht wurde, wird das aber mit einem Hinweis angezeigt.
2: 25 Leute aus NRW bekommen heute eine Auszeichnung, weil sie anderen in einer besonderen Notsituation geholfen haben. Ministerpräsident Wüst verteilt in Düsseldorf die Rettungsmedaillen.
1: Die bekommen zum Beispiel Leute, die beim Messerangriff in Solingen schnell geholfen haben. 3 Essener haben Menschen außerdem aus einem brennenden Haus gerettet.
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2: Viele Wolken und etwas Sonne wechseln sich heute ab. Zwischendurch kann es auch kurz regnen. Am Abend lockert es dann auf und es wird noch ein bisschen sonniger. In Olpe 18 Grad, in Minden und Dortmund 21 und in Bocholt und Heinsberg bis 22 Grad.
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1: Es wird voller, hier braucht ihr gerade die meiste Geduld. Die A3 Köln Richtung Oberhausen ist zwischen dem Kreuz Hilden und Mettmann nach einem Unfall bis etwa 11 Uhr gesperrt. Der Verkehr wird im Kreuz Hilden abgeleitet, 3 Kilometer Stau. A3 Oberhausen Richtung Köln zwischen Kreuz Oberhausen West und Kreuz Kaiserberg eine Viertelstunde plus 5 Kilometer. A52 Essen Richtung Düsseldorf zwischen Essen Süd und Kettwig halbe Stunde plus 5 Kilometer Stau wegen Bergungsarbeiten. A59 Dienstlaken Richtung Duisburg zwischen Kreuz Duisburg Nord und Duisburg Meidrich 10 Minuten plus 3 Kilometer Stau und A565 Meckenheim Richtung Bonn zwischen Bonn-Lengsdorf und Bonn-Endenich 2 Kilometer Stau.
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5: Hallöchen.
6: Hallo Freunde. Was geht? Was macht ihr? Wo seid ihr? Seid ihr ferienmäßig unterwegs? Ich glaube, das ist die Jahreszeit, in der ich niemals in den Urlaub fahren würde.
5: Ja, aber gut, du kannst es ja vielleicht manchmal auch nicht so aussuchen.
6: Ja, das stimmt. Deswegen rede ich ja nur von mir. Also ich persönlich, ich freue mich über die leeren Autobahnen jetzt.
5: Herzlichen Glückwunsch zu deinem Ego-Trip.
6: Danke.

0: Crow ist das mit Einmal um die Welt.
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0: So, es gibt wenig Menschen auf der Mutter Erde, die ich witziger finde als Jule Blase.
2: Ja, geht vielen Menschen so.
0: Aber ey, komm, eine Person gibt's und sie heißt Maram aus unserer Hörsaal Comedy und unserer Generation Gag.
2: Ich checke. Mit der teile ich diesen Titel gerne. Das ist in Ordnung. Bei unserer Generation Gag hat sie zum Beispiel erzählt, wie es so ist, als Libanesin in eine türkische Familie einzuheiraten und warum ihre Herkunft da ja manchmal auch ein bisschen ein Problem ist.
3: Mir wird immer klarer, dass Türken wirklich Rassisten sind. Ich bin jetzt in einer türkischen Familie, eine Schwiegerfamilie. Und ich meine aber nicht so irgendwelche oder so junge Türken, ich meine so türkische Tanten. Teyzes. Teyze heißt Tante auf Türkisch. So türkische Teyzes, die sehen mich so aus 3 Kilometer Entfernung. Sie scannen mich so, sehen mein neongrünes Kopftuch. Die sind so die. Kommen so auf mich zu und die sind voll süß. Die wollen nur mit mir quatschen oder denken halt, okay, Kopftuch, die kann Türkisch, die muss ja Türkisch können. Und die wollen eigentlich nur mit mir quatschen, dann kommen die auf mich zu und sind so Merhaba Kızım. Merhaba Kızım. Hallo, mein Tochter. Nasılsın? Wie geht's dir? Sen Türk misin sen? Türk misin? Bist du Türkin? Bist du Türkin? Güzelim, meine Schöne. Ich so, fuck, ich muss jetzt voll enttäuschen. Ich fühle mich so voll schlecht. Das ist voll die Süße so und ich so, nee, Jok, These, nein, Tante, ich kann kein Türkisch, sorry. Augen schwarz. Seele weg. Keine Ahnung, auf einmal, sie guckt mich so ganz, ich bin nicht mehr so Güzel, so hübsch bin ich nicht mehr für sie auf einmal. Die guckt mich da an, die so, oh, tamam, okay, warum kannst du keine türkische sprechen, meine Tochter, warum? Ich verstehe nicht. Ich so, ja, Tante, ich bin Libanesin.
4: Oh, Tama.
3: Ich bin lieber Türkin. Ja, danke schön, Köln. Das war meine Zeit für heute.
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0: So, Friends, wir müssen über das meistgeguckte Konzert aller Zeiten reden. Die Halbzeitshow bei der Fußball-WM der Männer. Erstmal die wichtigste Info. Spanien hat gewonnen.
1: So, und dann direkt zurück zur Halbzeit, würde ich sagen. Es wird erwartet, dass die alle möglichen Rekorde knacken da oder geknackt haben, sagt Bruna Becker aus Meister-Pop-Team.
2: Ja, noch gibt es keine genauen Zahlen, aber die FIFA geht davon aus, dass 31 Mal mehr Menschen die Show geguckt haben und gucken werden als die Halbzeitshow beim Super Bowl.
1: Was?
2: Also mehrere Milliarden Menschen.
1: Das ist eine Menge auf jeden Fall. Jule und ich haben die Halftime-Show natürlich auch geguckt.
2: Sehr gut.
1: Ich sogar live und du ja quasi auch. Wie fandest du es denn so?
2: Also besser als gedacht. Ich habe die ganzen letzten Wochen so gedacht, das schaffen die nie. So viele Stars in 11 Minuten. Madonna, Shakira und Burna Boy, Coldplay, BTS und Justin Bieber. Aber es

0: geklappt. Nur die Show, also ohne Auf- und Abbau, hat 11 Minuten 43 gedauert.
1: Ey, das ist so krass, ne? Die sind da so durch, die hatten so System, dass wir wirklich Was war denn dein Highlight?
0: BTS.
1: Na klar.
0: Die haben echt geliefert, die haben Dynamite performt und die haben sogar die Lyrics verändert. Statt Ping Pong hat wie Football gesungen. Ja, und bei denen war einfach wieder alles on point. Bei Justin Bieber aber auch. Der war einfach nur iconic.
2: Ich krieg jetzt schon wieder Gänsehaut, weil diese Bilder in meinem Kopf aufpoppen.
0: Ich weiß.
1: Ey, Justin Bieber, Halleluja.
0: Ja, online fragen sich sehr viele, ob das die beste Songwahl war. Der hat ja eher das ruhigere Everything Halleluja gesungen. I'm loving you,
1: Hallelujah. Selina Pegel, Hallelujah.
2: Das wär's gewesen.
0: Ich fand das irgendwie gerade nice. Das hat mich so runtergeholt.
2: Danke, lauter. Ja, jetzt sehe ich nämlich schon die ersten Videos bei Influencern, die sagen, das war voll scheiße. Als Maul, das war geil.
0: Ich verstehe das nicht.
1: Das war eine Abwechslung einfach auch. Weil sonst ist ja auch zu bunt und so, dann fällt man auch gar nicht auf.
2: Ja.
1: Naja, wer saß denn so im Publikum? Finde ich ja auch immer geil zu gucken, wie die so reagieren.
0: Also nur die Elite, Beyoncé und Jay-Z, Rihanna und A$AP Rocky, Kylie Jenner und Timothy Chalamet, Hailey Bieber hat natürlich ihren Mann Justin supported, David und Victoria Beckham waren da, Matt Damon, Dua Lipa und noch hunderte mehr.
1: Haben die alle keine Hobbys oder was?
2: Nee. Ich wollte gerade sagen, The Weeknd habe ich auch noch irgendwo gesehen, meine Güte, ey, da war richtig was los, aber es gab natürlich bei so vielen Menschen auch viele Fails und Pannen bei der Halbzeitshow und über die quatschen wir nachher noch hier in 1 Live. 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

0: Da habe ich seit heute Morgen um 5 Uhr auf den Song, der jetzt als nächstes kommt.
1: Ich checke.
0: Oder?
1: Es ist ein Vibe, Leute.
0: Können wir laut machen, bitte?
1: Wir können sehr laut machen.
0: Sehr schön.
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1: 7:30, wir sind Julian Cooper
2: und Johanna Schmidt. Wir legen los mit dem Gewinner der Fußball-Weltmeisterschaft.
3: Spanien ist Weltmeister! Sowas von verdient!
1: Spanien hat gestern Abend gegen Titelverteidiger Argentinien gewonnen. 1:0 nach Verlängerung. Torschütze war Stürmer Ferran Torres.
4: Das war nicht nur mein Verdienst, sondern der aller 26 Spieler, die hier zusammen angetreten sind. Ich glaube, heute war das Schicksal bereits geschrieben. Es war vorherbestimmt, dass wir fernab unserer Fans gewinnen würden.
2: Spanien hat damit zum zweiten Mal in der Geschichte den WM-Titel geholt. Den ersten gab es vor 16 Jahren. Argentinien war gestern spielerisch deutlich unterlegen.
1: Was diese XXL-WM in den USA, Kanada und Mexiko sonst noch geprägt hat: umstrittene Hydration-Breaks, mehr Zuschauer als jemals zuvor und extrem hohe Ticketpreise.
2: Die nächste Fußball-WM wird noch mal größer. 2030 läuft sie in Spanien, Portugal und Marokko. Jeweils ein Spiel gibt es aber auch in Uruguay, Argentinien und Paraguay.
1: Wer essen gehen will oder verreist, schaut oft auf die Google-Bewertungen. Viele Restaurants und Hotels wehren sich aber, wenn da Kritik drin steht.
2: Die Nachrichtenagentur dpa hat bei einer Stichprobe rausgefunden, dass die Gastro bis zu 30% der Bewertungen löschen lässt, vor allem in Großstädten wie Köln.
1: Im Irankrieg gibt's wieder die gleichen Nachrichten. Die 9. Nacht in Folge haben die USA wieder Ziele attackiert.
2: Die USA sagen, sie wollen den Iran schwächen, damit das Land keine Handelsschiffe mehr in der Straße von Hormus angreifen kann. Durch die wichtige Wasserstraße wird normalerweise viel Öl transportiert. Auch weil das nicht funktioniert, ist das Tanken bei uns gerade so teuer.
1: In Wassenberg im Kreis Heinsberg läuft immer noch ein Großeinsatz der Feuerwehr. Seit dem Abend brennt eine Halle in einem Industriegebiet. Teile davon sind schon eingestürzt. Deswegen wurde ein Löschroboter aus den Niederlanden rangeholt.
2: Weil es so stark geraucht hat, war das zwischendurch auch kilometerweit weg zu sehen. Und es gab eine Warnmeldung.
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1: Das hat heute viele Wolken dabei, die können auch mal dichter sein und Schauer mitbringen, vor allem in Westfalen. Außerdem ist es sehr windig, es gibt aber auch Phasen mit mehr Sonne. Dazu in Arnsberg und Nürnberg 20 Grad, in Porta-Westfalica und Ibbenbüren 21 und in Jülich bis 23 Grad.
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2: Hier dauert es gerade am längsten. A1 Euskirchen Richtung Köln zwischen Hürth und Köln-Bocklemünd. Mehr als eine Dreiviertelstunde on top, 8 Kilometer Stau. Nach einem Unfall habt ihr nur eine Spur. Die A3 Köln Richtung Oberhausen ist zwischen Kreuzhilden und Mettmann nach einem Unfall gesperrt, noch bis ungefähr 11 Uhr. Der Verkehr wird im Kreuzhilden abgeleitet, gerade 5 Kilometer Stau. A30 Rheine nach Osnabrück zwischen Ibbenbüren und Lotte, 20 Minuten extra, 5 Kilometer. A40 Essen Richtung Dortmund zwischen Bochum, Wattenscheid und Hamme, eine Viertelstunde on top, 3 Kilometer Stau. Und noch A52 Essen Richtung Düsseldorf. Zwischen Essen Süd und Essen Kettwig eine halbe Stunde. Müsst ihr mehr einplanen als sonst. 4 Kilometer Stau da wegen Bergungsarbeiten.
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5: Mit Pegel und Blase und Maxim. Unser Reporter ist hier und er legt uns jetzt hier einfach irgendwas Mysteriöses auf den Tisch.
6: Nicht umdrehen.
5: Okay, sorry. Hast du uns hier so Zettel hingelegt mit der Nationalmannschaft? Da warst du ja, du hast nackt Fußball gespielt.
6: Ja, ich war in Aktion und ich habe euch was mitgebracht. Ich wollte einfach nur den Moment zeitgleich haben. Das, was ich euch hingelegt habe, dürft ihr umdrehen in 3, 2, 1 und bitte.
5: Oh mein Gott. Oh mein Gott. Was ist das?
7: Das ist,
5: ach du Scheiße. Sieht aus wie eine Yu-Gi-Oh!-Karte an sich. Es ist ein nackter, sehr alter Mann.
7: Mein Mann ist nicht sehr alt, aber er ist auch nackt.
5: Zeig, wir drehen jetzt um.
7: Wow, deiner ist wirklich nackt.
5: Deiner ist ja gar nicht so
7: alt. Aber mit Autogramm haben wir hier auch gekriegt. Und das ist so eine glänzende Karte fast schon. Für Jule und Selina, 1 live.
5: Vor allen Dingen, ich hab's jetzt angefasst.
7: Maurice Mölges. Wen hast du da drüben?
5: Thilo Tafelski. Ey, Props gehen raus. Ihr seid einfach nackt.
7: Ich weiß nicht. Ich check nicht.
5: Das ist eine Leistung.
7: Das ist eine Leistung, ja.
5: Oh.

0: Orange und Green sind das. Kopangan hier in 1 Live. So, jetzt mal weg da.
1: Das ist ein Vibe.
0: Ja, wir müssen jetzt über was Wichtiges reden hier. 1 Live Reporter Maxim Steinberg am Samstag in Aktion.
2: Lang. Komm, bleib das Ding. Komm, rauf. Ja, den hol ich mir. Ja,
1: atmen da gerade noch so.
0: Er war gut am Kicken, soweit so normal, wenn ich da nicht eine Sache im Kopf hätte.
2: Ich habe gerade an mir runtergeguckt und gemerkt, dass ich nackt bin. Das war ein wildes Gefühl.
0: Ja, das ist das Ding. Gerade bei diesem ersten Ton hatte ich Kopfkino. Nackt, weil Nationalmannschaft, Leute, die setzt sich mit nackten 90 Minuten gegen Kommerz im Fußball und gegen Bodyshaming ein.
1: Sehr ehrenhaft. Hat am Samstag in Essen gespielt und Maxim, du warst komplett nackt.
2: Ja.
1: Dabei ist ja Ehrensache.
2: Mhm.
1: Ist dir da nicht komplett die Düse gegangen? Also, weil da waren immerhin 1000 Leute zugucken. Ich glaube, ich wäre so aus der Kabine gekommen, wäre so in mich versteckt.
2: Ja. Ich habe das Ortsschild Essen gesehen. Ich habe mich eingeschissen.
1: Wow.
2: Dann ging es zum Umziehen in die Kabine. Umziehen heißt halt ausziehen, weil du hast ja nur Schuhe und Stutzen an und sonst gar nichts. Das Gute ist ja, ich bin nicht alleine gewesen. Es waren inklusive mir insgesamt 24 Nackte und die haben mir ein bisschen Halt gegeben.
0: Und ihr seid dann alle irgendwie so aufs Feld und dann habt ihr so ein, ja, wie soll ich sagen, so ein ganz normales Fußballgame gezockt,
2: ja,
0: oder wie?
2: Und das ist das Ding, was ich irgendwie nicht verstehe, weil nach 3 Sekunden vergisst du, dass du nackt bist.
0: Was?
2: Also ich habe es nicht ganz gecheckt, aber mir ging es genau wie Yannick aus Essen. Der hat genau wie ich mit 26 Jahren am Samstag sein Nationalmannschaftsdebüt gefeiert und er hat mir beim Aufwärmen erzählt.
3: Ich fühle mich tatsächlich wohl so und es ist cool, es sollte eigentlich viel natürlicher sein. Genau, ja, es fällt irgendwie nicht auf so, nach 3 Sekunden, wie du gesagt hast.
2: So.
1: Nee, halt, stopp jetzt. Nein. Maxim, du warst komplett nackt. Das kann niemals so easy gehen. War das nicht komisch? Das flattert doch ganz anders rum da unten. Rechts, links, klatsch, klatsch.
0: Jula!
2: Ich weiß doch auch nicht, woran es lag, okay? Also entweder lag es daran, dass ich nicht alleine war oder gut aufgenommen worden bin. Man hat ja irgendwie auch was zu tun, weil du musst ja Fußball spielen, das Gehirn ist ja abgelenkt. Mir ist aber schon eine Sache aufgefallen.
4: Also was ein bisschen weird ist, ist sich zu dehnen, weil das sind ja Körperpositionen, die schon mit Hose an komisch sind, aber nackt,
2: warte,
4: ist es auf alle Fälle wild.
0: So, und das checke ich dann. Ich stelle mir diese Dehnübungen vor, wir wissen ja alle, wie es geht und das bist du halt, das bist du nicht gewohnt. Das ist nicht gewohnt.
2: Ja, beim Aufwärmen hast du dann halt hier und da nochmal Zeit zu denken, dann guckst du auch in die Kurve, siehst da irgendwie 1000 Leute, dann ist es schon komisch, aber beim Spiel später, ich bin ja ein ehrgeiziger Typ, ich bin ja Sportler, ich habe alles vergessen, ich habe nicht mal gespielt und ich war trotzdem am Spielfeldrand komplett im Tunnel.
5: Oh! Komm, Junge! Komm! Auf!
2: Oh! Wow!
5: Mario, Junge!
0: Das alles nackt. Ich will es nur nochmal sagen.
1: Viele Gefühle auf jeden Fall da gewesen.
2: Ja, positive Gefühle, weil Fukuhila Mario das 1:0 geschossen hat. Und wir haben dann noch ein zweites nachgelegt. Dann ist mein Moment gekommen, ich bin eingewechselt worden.
0: So, stopp an dieser Stelle. Wir brauchen mal kurz Zeit zum Durchatmen. Wie das alles war, das klären wir gleich nochmal hier in 1 Live.
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0: Harry Styles war das mit American Girls hier in 1 Live.
1: So, ja. Nämlich. Legendenzeit. Vergesst mal New York, Halbzeitshow, WM und so. Puh, in Düsseldorf im Open-Air-Park gab es am Wochenende eine ordentliche Party. Habt ihr gerade gehört? Motto war Glatze.
2: Glatze, Sonnenbrille, weißes Hemd, Krawatte, schwarze Leggings. Ach ja, wir haben auch noch einen Bart angemalt.
0: So nämlich. Viola war eine von den ganzen Glatzen und 35.000 Menschen, die gestern beim Pitbull-Konzert waren, bei der I'm Back Tour 2026.
3: Bestes Konzert meines Lebens. Wir waren letztes Jahr schon da, haben es so geliebt, wir müssen immer wieder kommen.
0: Ja, bis in die letzte Reihe waren die Fans da am Feiern und am Springen, so wie es sich gehört.
1: Ja, und Pitbull hat dreimal das Outfit gewechselt. Erst gab es ein schwarzes Sakko, danach ein weißes, dann ein rotes. Und
0: wow.
1: Zum Schluss gab es Cowboy-Hut, Weste, kurzes schwarzes Hemd. Der Mann ist Passion pur.
0: Er war on fire und dann war aber deutschlandmäßig um 22 Uhr Ende wegen Nachtruhe, Leute. So. Ihr wisst, wie es läuft. Morgen Nachmittag gibt's Tickets, kann ich euch aber sagen, für Pitbull in Dortmund zu gewinnen. Also da würde ich mich anstellen hinten hier.
1: Ja, und wir gehen nochmal rein in die Gefühle, damit ihr schon mal ein Gefühl habt, was euch da dann in Dortmund vielleicht möglicherweise erwarten könnte.
4: Das war wirklich die krasseste Party überhaupt, weil alle dabei waren, alle sich extra verkleidet haben, alle so aussahen wie Pitbull und alle haben die Party gelebt. Pitbull, der ist der Beste überhaupt. Ich feiere ihn, richtig.
3: Die Stimmung war echt mega, das habe ich auf Konzerten bisher noch nie so erlebt. Richtig, richtig gut.
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1: 8 Uhr, hier sind Julian Cooper
2: und Johanna Schmidt. In NRW haben in vielen Städten spanische Fans in der Nacht Party gemacht und den WM-Sieg gefeiert.
3: Wurde ja nochmal super knapp. Ich bin glücklich.
4: Ja, genial. Die Spanier haben verdient gewonnen.
5: Kann man nicht fassen.
1: Im Finale der Fußball-WM in den USA hat Spanien gegen Argentinien mit 1:0 gewonnen. Spielerisch eher unspektakulär.
2: Eine hässliche Szene gab's noch nach Abpfiff. Argentiniens Spieler Leandro Paredes ging auf den Spanier Gavi los und schubste ihn unter anderem auf den Boden.
1: Menschen in einer heftigen Notlage helfen und dabei das eigene Leben aufs Spiel setzen. Dafür bekommen heute Abend 25 Retterinnen und Retter aus NRW eine Auszeichnung.
2: Unter anderem Andreas aus Rasfeld im Münsterland. Er hat einem Mann das Leben gerettet, als der bewusstlos von einem Dach stürzte.
6: Ich bin aufgesprungen, ihm entgegen. Ich habe ihn dann gepackt, sozusagen, wir waren Kopf an Kopf, habe ihn dann zu mir runtergezogen und habe mich dann nach hinten weggedreht, so nach hinten abgerollt, mit ihm gemeinschaftlich.
1: Weitere Medaillen gibt es unter anderem für mehrere Leute, die beim Messerangriff in Solingen schnell dafür gesorgt haben, dass die Opfer medizinische Hilfe bekommen haben.
2: Und für Retterinnen und Retter, die eingegriffen haben, als eine Frau in einem Bus in Siegen plötzlich Leute mit einem Messer angriff und verletzte.
1: In Indien wollen junge Menschen gleich protestieren, obwohl das verboten wurde. Die Aktivisten kämpfen in Neu-Delhi für ein besseres Bildungssystem. Allein auf Instagram hat die Gruppe 22 Millionen Follower.
2: Sie nennen sich selbst Cockroach, also Kakerlake. Der Name kam, weil ein hoher Richter arbeitslose junge Menschen als Kakerlaken bezeichnet hatte.
1: In Weeze am Niederrhein hat die Polizei eine erste Bilanz gezogen zum Perukaville. Bei dem größten Elektrofestival in Deutschland haben jeden Tag im Schnitt 75.000 Leute gefeiert. Auch eins live war dabei.
2: Dieser Polizeisprecher sagt, dass es keine größeren Zwischenfälle gab.
7: Hier wieder Alkohol getrunken, das eine oder andere auch an Rauschmitteln konsumiert. Da kommt es schon mal dazu, dass Leute auch in Streit geraten. Es gibt auch mal den einen oder anderen kleineren Diebstahl. Aber wir haben nichts, wo ich irgendwie sagen könnte, das wäre jetzt was Herausragendes gewesen.
2: Insgesamt wurden auf dem Perukaville-Gelände 80 Tonnen Eiswürfel verbraucht und 36.000 Pizzen.
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1: Das hat heute mal Sonne, mal dichte Wolken und wieder viel Wind dabei. In Westfalen kann zwischendurch auch mal ein Schauer runterkommen. In Brilon bis 17 Grad, in Lemgo und Remscheid 20 und in Köln und Coesfeld bis 22 Grad.
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2: Hier braucht ihr am längsten. Die A3 Köln Richtung Oberhausen ist zwischen Kreuzhilden und Mettmann nach einem Unfall noch ungefähr 3 Stunden gesperrt. Der Verkehr wird im Kreuzhilden abgeleitet, dadurch 5 Kilometer Stau. A30 Rheine Richtung Osnabrück zwischen Ibbenbüren und Lotte 20 Minuten on top 5 Kilometer. A40 Essen nach Dortmund zwischen Bochum-Wattenscheid und Bochum-Hamme eine Viertelstunde plus 3 Kilometer Stau. A46 Wuppertal Richtung Düsseldorf zwischen Kreuz, Wuppertal Nord und Wuppertal Barm kommt eine halbe Stunde on top 5 Kilometer Stau. Und noch A52 Essen nach Düsseldorf zwischen Essen Süd und Essen Kettwig eine Viertelstunde plus 4 Kilometer Stau wegen Bergungsarbeiten.
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8: Ich weiß nicht so richtig warum, aber gestern ist mir, glaube ich, gefühlt das erste Mal in meinem Leben so richtig aufgefallen, wie so Leute in ihren Fußballtrikots rumlaufen. Ich habe so viel Argentinien und Spanien gestern gesehen. Und das war so, ich weiß, Leute gehen zu Public Viewings und tragen Trikots, aber gestern ist mir so doll aufgefallen.
9: Ja, weil du keine von denen warst. Bei Deutschland bist du ja dann oft selber eine, die dann mit pinken Trikot rumrennt und so.
8: Ja,
9: bei
8: alle denen. Dann halt.
9: Ja. Naja, es war aber schön wahrscheinlich zu sehen,
8: weißt
9: oder?
8: Du dich denn, dass du dir nach dem ersten famosen Spiel der deutschen Nationalmannschaft noch ein Trikot gekauft hast?
9: Junge,
8: hast
9: einfach Florian Wirtz Trikot zu Hause hängen. Weißt du, wo es jetzt ist?
8: Wo ist es?
9: Im Sack.
8: Naja, super.
9: Im Sack.
8: Top.
9: Im Sack.

0: 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Ihr habt es mitbekommen, wir sind drinne im Sommer im Sektor.
1: Und dann so voll die traurige Musik so im Hintergrund. Wir sind drinne im Sektor. Leute, vielleicht erinnert ihr euch, Jule Blase und ich, wir durften da das letzte Mal moderieren, das erste Mal, das allererste Mal zusammen moderieren. Und ich kann mich da noch dran erinnern, ihr durftet euch sogar Songs wünschen. Nicht nur bei uns, sondern generell bei allen in den Sommerferien. Und ja, das könnt ihr jetzt wieder machen, können wir euch sagen. Ihr dürft euch eure Songs wünschen, zu denen ihr viben könnt und die euch so ja das richtige Summer Feeling vielleicht auch geben.
0: Summer Feeling. Ja, yeah. Und wenn ihr jetzt ein bisschen Inspiration braucht, keine Sorge, wir starten heute natürlich rein mit einem Wunsch, den ich persönlich ehrlich gesagt auch sehr doll fühle.
2: Hallo 1Live-Zuhörer, ich bin André, ich bin 23 und aus Köln und mein Lieblings-Sommersong ist Haus am See. Aus dem Grund, weil ich ihn seit der Kindheit jedes Jahr höre. Ich liebe diesen Song, erinnert mich an zu Hause, an Sommer, weil See, klar, logisch. Und den hört ihr jetzt in 1Live.

0: Ich erinnere mich, ähnlich war es vom Feeling her, nämlich gestern auch.
1: Mit dem 1:0 ist das Tor zum WM-Titel. Könnte sein.
2: Yeah. Die Antwort ist ja. Das war das Tor zum WM-Titel. Spanien gewinnt gegen Argentinien mit 1:0 nach Verlängerung. Also die haben wirklich lange auf ihr Tor warten müssen. Die haben es so oft versucht und irgendwie hatten sie lange Pech. Damit ist Spanien jetzt nicht nur amtierender Europameister, sondern auch zum zweiten Mal in der Geschichte Weltmeister. Übrigens auch zeitgleich mit den spanischen Frauen. Also gerade sind Spanien einfach die Obermacker im Fußball.
0: Ja.
2: Na klar gehen die da im Land jetzt auch komplett Crash out. Da haben bestimmt einige geheult.
0: Ja, ich glaube auch. Aber auch hier im Sektor, ne? In Düsseldorf zum Beispiel war ordentlich Party bei den Spanien-Fans.
3: Ich bin glücklich, dass wir das tatsächlich verdient gewonnen haben, weil wir die ganze WM gegen geilsten Fußball gespielt haben.
4: Ja, genial. Also Spanier haben verdient gewonnen, haben nicht so rumgemetzelt und rumgeschubst und rumgefault, haben fair gespielt, haben vernünftig gespielt. Jeder hat miteinander kooperiert, so wie das sein muss.
0: Ich sag auch ehrlich, ich versuche so ein bisschen objektiv zu bleiben, mich nicht so zu positionieren, aber ich finde die Argentinier, die haben mich auch ein bisschen vom Vibe her an Schulhofklopperei verhalten, ein bisschen erinnert hier und da. So während des Spiels ziemlich ruppig unterwegs gewesen und nach dem Spiel gab es ja auch noch teils so richtig heftige Rangeleien dann.
2: Ja, es ist tatsächlich noch ein bisschen eskaliert, das ist halt übel unsympathisch, wenn du einfach verlierst und damit nicht umgehen kannst.
0: Nee.
2: Vor allem denke ich so, ja, ihr habt doch alles, ihr wart im Finale, ihr habt vor 4 Jahren gewonnen, so jetzt halt nicht. Ja, meine Güte.
0: Ja, verstehe ich dann auch nicht. Spanien ist auf jeden Fall verdient Weltmeister geworden, die haben ein krasses Turnier gespielt und damit ist diese XXL-Riesen-WM dann jetzt auch vorbei.
2: Ich brauch das auch.
0: Nee,
2: ich muss jetzt erstmal atmen, wirklich.
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0: Leute, guckt ihr hin oder guckt ihr weg? Das ist meine Frage, die ich an euch habe.
1: Ich würde immer hingucken. Ich würde lügen.
0: Guck immer Sauna. Ja. Ich würde sofort alles abchecken. Ich bin ehrlich.
1: FKK am Strand ist nichts für mich.
0: Das ist
1: schlimm. Da würden sich die Leute wahrscheinlich belästigt fühlen.
0: Ja.
1: Maxim aus dem 1Live-Team. Du hast bei der Nationalmannschaft nackt Fußball mitgespielt.
2: Yep.
1: Jetzt sag mal ganz ehrlich. Hast du mal gelinst hier und da? Oder war das so auf Krampf in die Augen gucken?
2: Ich bin direkt abgehärtet worden, weil ich war ein bisschen spät dran. Und dann ist eine der Mädels, Ilka, auf mich zu, hat mich abgeholt. Die war schon umgezogen und ist mit wehenden Huppen
0: Körper.
2: Auf mich zu gesprintet. Und dann war ich so, hui. Und dann war das Thema eigentlich durch.
0: Also hast du schon mal gelinst. Also es bleibt ja nicht aus irgendwie. Auch,
2: weil es bleibt nicht aus.
0: Nee, oder? Nee. Wir sind ja auch nur Menschen.
2: Eben,
0: wir
2: sind ja auch die verschiedensten Körper. Bei dem einen oder anderen Herrn guckst du vielleicht nicht zwischen die Beine.
0: Aber ja, verstehe ich. Hast du mal aus Versehen jemanden berührt? Weil ihr seid ja da auch körperlich beim Fußball. Also hast du mal jemanden umgerumpelt und ihn dann gestriffen oder mit der Hand?
2: Sagen, was heißt hier aus Versehen?
0: Also du musst ja, ne? Hast du dran gezogen oder wie?
2: Kann ich mir das vorstellen? Trikotzieren geht ja nicht, aber
0: ja,
2: was du halt in die Finger kriegst.
0: Das ist echt krass. Ich finde das so krass. Es ist so
1: die Vorstellung ganz komisch. Ich habe ein bisschen Gänsehaut. Aber wir sprechen heute Morgen noch weiter mit Maxim über seine sehr körperliche Erfahrung.

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1: 8:30, ich bin Julian Cooper.
2: Und ich bin Johanna Schmidt. Die Fußball-WM in den USA, Kanada und Mexiko ist vorbei und Spanien Weltmeister durch ein 1:0 gestern Abend gegen Argentinien. Vielen bleibt aber wahrscheinlich eher die Halbzeitshow im Gedächtnis.
1: Die war nämlich anders als bei jeder WM davor, denn sie war eher wie eine Halftime-Show beim Super Bowl. Zum einen, weil sie viel länger ging als die normale Viertelstunden-Halbzeitpause, insgesamt 27 Minuten.
2: Zum anderen, weil viele Stars aufgetreten sind, unter anderem Justin Bieber, BTS, Coldplay, Shakira und Madonna. Jennifer Hudson hat außerdem die Nationalhymne der USA gesungen. Auch das war ziemlich ungewöhnlich, weil ja eigentlich nur die Hymnen der beiden Finalteilnehmer gespielt werden.
1: Auch US-Präsident Trump war im Stadion. Er hat am Ende zusammen mit FIFA-Chef Gianni Infantino den Pokal an Spanien überreicht. Für beide gab's Buhrufe.
2: Und die Fans in Spanien können heute direkt mit ihrer Mannschaft den WM-Sieg feiern. Die landet am Mittag in Madrid und fährt dann in die Innenstadt. Bis zu 1 Million Menschen werden dann beim Feiern erwartet.
1: Auf Social Media geht gerade häufiger ein Video von einem Polizeieinsatz aus Italien rum. Der wird im Land heftig diskutiert, weil er an den Fall George Floyd erinnert.
2: Ein 43-Jähriger ist in Bologna ums Leben gekommen. Polizisten hatten sich länger auf ihn gesetzt, als er am Boden lag. Auf dem Video ist zu hören, wie er "Genug, genug" ruft. Der Einsatz wird jetzt untersucht.
1: Der neue Film Die Odyssee mit Matt Damon, Zendaya und Tom Holland ist mit einem Rekord gestartet. Zum Auftakt kamen weltweit rund 230 Millionen Euro rein.
2: In Nordamerika hatten bisher nur Toy Story 5 und der Super Mario Galaxy Film einen besseren Start. Das könnte an den Altersregeln liegen. In den USA ist Die Odyssee erst frei ab 17, in Deutschland ab 12.
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1: Viele Wolken und etwas Sonne wechseln sich heute ab. Zwischendurch kann es auch kurz regnen. Am Abend lockert es besser auf und wird noch was sonniger. In Bad Salzuflen bis 20 Grad, in Soest und Bonn 21 und in Kleve und Aachen bis 23 Grad.
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2: Hier dauert es am längsten. Die A3 Köln Richtung Oberhausen ist zwischen Kreuzhilden und Mettmann nach einem Unfall noch bis ungefähr 11 Uhr gesperrt. Der Verkehr wird im Kreuzhilden abgeleitet. Es gibt 5 Kilometer Stau. A30 Rheine Richtung Osnabrück. Zwischen Ibbenbüren und Lotte dauert es gerade eine Viertelstunde länger durch 4 Kilometer. A40 Essen Richtung Dortmund. Zwischen Bochum-Wattenscheid und Bochum-Hamme 10 Minuten plus 3 Kilometer Stau. A46 Wuppertal Richtung Düsseldorf. Zwischen Kreuz Wuppertal-Nord und Wuppertal-Barmen halbe Stunde on top. 5 Kilometer Stau. Und noch A46 Düsseldorf Richtung Heinsberg. Zwischen Kapellen und Grevenbruch 20 Minuten länger als sonst, 4 Kilometer Stau.
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3: Guten Morgen.
4: Es geht los, es geht los, es geht los, es geht los, es geht los, es geht los. Die reinkämen in Düsseldorf, ist da, da, da, da, da. Ich wollte das früher immer werden. Das ist das Ding. Ich habe so andere.
3: Aber warum hast du dir dafür extra deine Brille aufgezogen? Selina zieht sich ihre Fake-Brille gerade so runter. Ich denke, was kommt denn
4: jetzt? Soll ich dir sagen, warum ich switch dann immer Persönlichkeiten? Und ich habe ja ganz viele, weißt du ja.
3: Das weiß ich wirklich, es ist beunruhigend.
4: Leute, reinkämen ist es hier diese Woche noch komplett, ne? Also ich werde hingehen, sag ich dir ganz ehrlich, nach Frühschicht.
3: Selina wäre gerne Kirmessprecherin, deswegen, wenn ihr vielleicht so ein Geschäft habt, so ein Fahrgeschäft, und ihr hört das gerade und ihr denkt, uns dürfte die Selina aber mal sowas
4: bitte,
3: von reinsprechen.
4: Bitte, bitte, bitte.
3: Dann meldet euch rein.
4: Also, mein Traum geht in Erfüllung.

0: Ei. Dr. Motte war das mit Sunshine.
1: Sorry, kann ich nicht ernst nehmen.
0: Jetzt haben wir noch gegründet. Wo kam das denn her? Also, Fußball-WM 2026, Leute, ist finito. Spanien, herzlichen Glückwunsch schon mal an dieser Stelle, ist Weltmeister. Was aber die viel wichtigere Nachricht vom vergangenen Wochenende ist, Leute, 24 Nackte haben in Essen Fußball gespielt.
2: Ja, damit protestiert die Nationalmannschaft gegen Kommerz und Bodyshaming. Eins Live-Reporter Maxim Steinbeck war natürlich nackt dabei dieses Mal. Und auch dabei waren um die 1000 Zuschauenden. Da stellt sich natürlich die Frage:
3: Warum denkt ihr euch an einem Samstag 15:30 Uhr, ich gucke mir jetzt nackte Menschen beim Fußballspielen an?
4: Es gibt Bier.
0: Ich checke ein bisschen. Also Bier, finde ich, ist ein Argument, aber auch wahrscheinlich ein bisschen wegen Message und so. Wie war das so?
3: Ich möchte vorweg sagen, dass ich mit den Zuschauern natürlich diese Interviews auch nackt geführt habe. Das war ein bisschen, das war ein bisschen unangenehm. Aber
2: hat es
3: aber
2: dir
3: egal.
2: Vielleicht bei dir geholfen? Hast du ein bisschen gesoffen?
3: Nee, ich wollte die volle Erfahrung haben. Ich habe gar nicht getrunken. Ja. Die Message, ja, stand aber bei vielen im Vordergrund. Einmal natürlich Anti-Kommerz im Fußball, vor allem aber auch Anti-Body-Shaming. Und da war Emmy24 aus Herne ganz weit bei.
5: Irgendwie fokussieren sich die Menschen ja jetzt nicht irgendwie auf die Genitalien oder auf die Sexualität, sondern es geht ja um was ganz anderes. Und ich feiere das, dass man hier nicht hinkommt, nur um, ich sag mal, nackte Männer zu sehen beim Spielen, sondern dieses Projekt zu unterstützen. Ne?
2: Das Ding ist, ich verstehe das auch mit der Message und das ist auch wichtig, dass wir uns alle einfach so annehmen, wie wir sind. Ich glaube trotzdem, um jetzt mal was ganz Unsympathisches zu sagen, wenn Selina und ich auf der Tribüne gesessen hätten, wir hätten so Ranking gemacht.
0: Ganz schlimm, wie wir dann halt so sind. Mein Gott, ich weiß nicht. Ich finde es aber irgendwie auch von dir krass, weil du musst ja unfassbar confident mit deinem Körper sein, oder nicht? Also wenn du jetzt total unconfident wärst, wärst du dann überhaupt dahin gegangen oder wie kann ich mir das vorstellen?
3: Ich bin irgendwann in so einen Modus gegangen, wo mir einfach alles scheißegal war, ehrlich gesagt.
0: Okay.
3: Aber Körperbild ist schon ein großes Thema. Ich mache recht viel Sport, habe es sehr lange gebraucht, auch um mich vorm Spiegel wohlzufühlen. Mhm. Aber anscheinend ist das jetzt dann nicht mehr so das Problem, ist mir dann aufgefallen.
2: Ja. Wenn Selina und ich hätten kommen wollen, weil wir haben auf jeden Fall Probleme mit unseren Körpern, hätten wir dann nackt sein müssen? Also waren die Leute auf der Tribüne auch nackt oder waren die angezogen?
3: Ihr hättet nicht nackt sein müssen, ihr hättet aber nackt sein können. Ich bin tatsächlich vorm Spiel auch gefragt worden,
6: ob man als Zuschauer sich ja auch ausziehen kann.
3: Ja.
2: Stichwort.
3: Und ich habe da jetzt einfach mal nicht widersprochen für die Sache.
2: Hat er sich dann ausgezogen?
3: Er hat sich dann ausgezogen.
2: Okay,
3: und also ich sag mal, von 1000 Zuschauern waren vielleicht so 10, 12 nackt. Aber es war schon auf alle Fälle wild. Wir haben auch nach dem Spiel dann nochmal miteinander gesprochen. Und da merkt man direkt diese nackte Gemeinschaft.
6: Mega gut. Es war vom Anfang bis zum Ende einfach mega spannend. Ich habe ständig mitgefiebert. Hab ja auch das passende Trikot dazu an.
2: Boah, ich weiß nicht, ne? Das ist so ein Moment, wo ich würde da hingehen, ich würde denken, alle sind angezogen oder alle sind nackt und dann ist man aber nur so halb, man ist sich so unsicher und dann denkt man, ich hab's verpasst, ich habe irgendwie mit falsch gekleidet gekommen.
0: Ich finde das so schlimm. Ich habe auch die ganze Zeit dieses Kopfkino wie Maxim, sorry, wie du da durchrennst. Entschuldigung, ich brauche mal kurz was zum Atmen. Haben wir Musik? Kannst du noch mal kurz einen Song spielen? Wir müssen nachher noch mal drüber quatschen. Moment.

0: Samba war das mit My Body Isn't Ready, aber ihr wart sowas von ready am Wochenende.
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2: Tja, ist so. Wochenende in Weeze war einfach anders.
3: Paruka!
2: Super geil, geiles Wetter, geile DJs, geile Leute, wunderbare
3: geile
2: Freunde
3: Stimmung.
2: Hier. Geile Stimmung.
3: Spitze!
0: Spitze, war geil.
2: Ich fasse zusammen, es war geil. 225.000 Menschen sind am Wochenende beim Perukaville komplett dumm gegangen. Es gab geisterkrankes Feuerwerk, Drohnenshows und mittendrin natürlich immer die geilsten Acts.
0: Ja, und geile Stages gab es auch. Hier, vergiss geil. Mal Tomorrowland und Co. Das, die Mainstage war zum Beispiel riesiger Kompass.
2: Ja.
0: Und der Kompass, der hat nur in eine Richtung gezeigt, nach vorne, auf Richtung Bock. Neu war auch das Desert Valley mit 360-Grad Bühne. Das ist ja momentan auch voll das Ding. Da kannst du halt von überall gut gucken. Und da hattest du dann sowas wie Acts wie die Chainsmokers, Fischer, Felix, Jehn. Also es war richtig was los.
2: Ich schwör's dir. Falls FOMO reinkickt, Leute, wie bei mir und Jule Blase, dann checkt doch mal vielleicht hier 1Live-App, wenn ihr mögt. Weil wir haben euch die Highlights da reingepackt zum Nach-Raven. 1Live war ja immerhin das ganze Wochenende mit am Start.
0: Ja, und wir ballern euch jetzt auch hier nochmal ein. Das ist nämlich Barbra Streisand, Leute.
2: Was auch sonst.
4: Barbra Streisand.

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1: 9 Uhr, wir sind Julian Cooper
2: und Johanna Schmidt. Wer bei Google nach guten Restaurants oder Cafés sucht, guckt sich oft die Bewertungen an. Bei einer 4,7 geht man ja lieber hin als bei einer 3,0.
1: Eine Stichprobe wirft jetzt aber die Frage auf, was solche Bewertungen wert sind. Denn viele Restaurants, Hotels und Co. löschen ihre eigenen offenbar. Die Deutsche Presseagentur hat sich die Bewertungen von mehr als 3.700 Gastrobetrieben angeguckt. Je nach Ort sind bis zu 30% gelöscht worden.
2: Zum Beispiel, weil Bewertungen beleidigend oder gelogen waren. Die Verbraucherzentrale sagt aber, es gibt auch Fälle, in denen Betriebe extra Agenturen oder Anwälte beauftragen, um negative Kommentare zu löschen, auch wenn die Kritik völlig okay ist.
1: Google macht es sich laut Verbraucherzentrale oft zu einfach und löscht Bewertungen, ohne sie genauer zu prüfen, um keinen Rechtsstreit zu riskieren. Immerhin wird aber mit einem Hinweis angezeigt, wenn Google Bewertungen gelöscht hat.
2: Die Fußball-WM ist durch und klar ist seit der Nacht:
3: Spanien ist zum zweiten Mal Weltmeister!
2: Zehntausende Menschen in Spanien haben das 1:0 gegen Argentinien in der Nacht gefeiert.
1: Dabei hat es aber im Westen des Landes einen Zwischenfall gegeben. Ein 13-Jähriger ist ums Leben gekommen. Mehrere Leute waren auf einen Brunnen geklettert und der ist dann eingestürzt.
2: Im Sauerland geht bei der gesprengten Talbrücke Ottfingen das Aufräumen los. Gestern war das erste Teilstück gesprengt worden.
1: So richtig hat das erst mittags geklappt. Im ersten Anlauf stand noch einiges. Deswegen war die A45 an der Stelle gestern auch länger gesperrt als gedacht.
2: In NRW ist heute der erste Tag der Sommerferien und passend dazu gibt es eine Aktion für alle U18-Jährigen in Bonn.
1: Da kann man ab heute 6 Wochen lang kostenlos in städtische Freibäder. Die Stadt hofft, dass so auch mehr Leute motiviert werden, schwimmen zu lernen.
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2: Das hat heute viele Wolken dabei, die können auch mal dichter sein und Schauer mitbringen, vor allem in Westfalen. Außerdem ist es sehr windig. Es gibt aber auch mal Phasen mit mehr Sonne. Dazu in Wermelskirchen 19 Grad, in Höxter und Menden bis 20 und Dorsten und Düren kommen auf bis 22 Grad.
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1: Die A3 Köln Richtung Oberhausen ist zwischen dem Kreuz Hilden und Mettmann immer noch gesperrt. Nach einem Unfall bis etwa 11 Uhr soll das dauern. Der Verkehr wird im Kreuz Hilden abgeleitet. 5 Kilometer Stau. A3 Oberhausen Richtung Köln zwischen Kreuz Oberhausen West und Kreuz Kaiserberg. 10 Minuten plus 6 Kilometer. A30 Rhein Richtung Osnabrück zwischen Ibbenbüren und Lotte eine Viertelstunde plus 4 Kilometer Stau. A46 Wuppertal Richtung Düsseldorf zwischen Ausbauende A46 und Wuppertal-Barmen. Da dauert es 20 Minuten länger, 6 Kilometer. Und A46 Düsseldorf Richtung Heinsberg zwischen Neuss-Holzheim und Grevenbruch halbe Stunde plus 4 Kilometer Stau.
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5: Oh mein Gott, ich musste gerade kurz drüber nachdenken, welcher Song das ist, aber an der Lyrics habe ich erkannt, es ist Tayo Cruz mit Ludacris, Break Your Heart, und der kommt jetzt, Leute.
6: Ich lasse das Original lieber mal machen.
5: Besser ist, Schatz.

0: Magnetic ist das, The Bowser, der Lieblingssong von meinem Schwager. So random. Wow. Der hört den so gerne, ich find's so süß irgendwie.
1: Naja, ich fand das hier ganz süß.
2: Fußball, Männer, alles, Penner, Biber, Bratwurst, lecker, schmecker.
1: Ja, so, Mann. Mutter Icky war letzte Woche im MoMA vom ZDF, haben wir, glaube ich, alle mitbekommen. Sie hat ihren Song Fußballmänner performt, sogar mein Vater hat es mitbekommen.
0: Crazy.
1: Die Leute im Studio waren not amused, es war wirklich Meme-Gold. Wild ist, dass der Auftritt natürlich auch direkt viral gegangen ist, nicht nur bei uns hier in Deutschland, sondern auch international, in the USA.
3: Y'all don't understand how obsessed I am with Icky Mel. She is everything to me.
4: But it is very funny to see all these very, like, shocked Germans.
3: Oh my god, she's, like, incredible. I don't understand any of it.
0: So, ich übersetze an dieser Stelle. Ihr versteht nicht, wie besessen ich von Icky Mel bin. Sie ist alles für mich. Es ist so witzig, all diese wirklich geschockten Deutschen zu sehen. Und, oh mein Gott, sie ist unglaublich. Ich verstehe nichts, heißt es im Netz, Leute. Ja, Rapperin Doechii, ja, die Anxiety Doechii, hat das Video einfach mal gerepostet. Und auch selbst zu dem Song getanzt.
1: Ja, sie hat so geil dazu gevibed, wirklich. Ja. Und geilster Kommentar unter dem Repost von Doechii zu Icky Mel war: Get this queen to America now. We would appreciate her more. Also holt diese Königin nach Amerika. Wir würden sie viel mehr schätzen. Wir würden nicht so tote, mit toten Augen
0: die angucken. Ich schwöre, wann Feature von Doechii und Icky,
1: ey. Ey, wäre so geil.

0: Max Warren ist das, Fever Dream in 1 Live.
1: So, die Reise beginnt.
2: Mr. 305, better say Mr. Worldwide, checking in.
0: Checking in. Das ist einfach so cool. Ich kann es nicht anders sagen. Gestern Abend war nicht nur hier in New York beim WM-Finale Argentinien gegen Spanien ordentlich Stimmung, sondern auch im Open-Air-Park in Düsseldorf.
1: Pitbull hat abgeliefert. Ihr auch, Sektor. Ihr wart nämlich mit euren Glatzenkappen am Start.
3: Dale.
0: 35.000 Menschen wurden glücklich gemacht, muss man sagen, von The Man Himself. 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

0: York war auch einiges los, Leute. Spanien hat gewonnen gestern bei der Fußball-WM der Männer.
1: Ja, es gab das allererste Mal eine Halbzeitshow im Finale. Und wie das nun mal bei ersten Malen oft so ist, entläuft nicht immer alles rund. Ne? Brinja Becker aus dem 1Live-Pop-Team, du sagst, die Playbacks waren zum Beispiel mal wieder sehr schlecht.
2: Vor allem Burner Boy, Leute.
0: Ich check das nicht. Ich habe das auch gesehen und ich denke mir so, der war doch bei der Eröffnungsfeier der WM von einem Monat auch schon so scheiße, muss
2: der
0: man sagen.
2: Der kann es einfach nicht. Sein Mikrofon war wieder überall, nur nicht da, wo es sein sollte. Hier bei dieser Stelle zum Beispiel, als man seine Stimme sogar hört, hat er sein Mikro komplett hängen lassen.
1: Vor allem...
0: Check's
1: das
0: nicht.
1: Ding war sogar, ich habe den Ausschnitt gesehen und er lacht auch so, er ist so am Beiben, es ist ihm auch egal.
2: Ja. Ich glaube, er ist die ganze Zeit abgelenkt von Shakira, um ehrlich zu sein.
1: Aber der hatte doch jetzt auch Zeit zu üben, was soll das denn?
2: Hat er aber nicht gemacht. Ah. Madonna ehrlich gesagt aber auch nicht. Viel besser war ihr Playback nämlich nicht.
0: Ich wollte gerade, Entschuldigung, da muss ich mal kurz hier, ihr Auftritt war ja auch ein Fiebertraum bisschen mit diesem Auto, mit dem sie da ins Stadion plötzlich gefahren ist.
2: Wild und angeblich, gibt gerade so Gerüchte, soll sie hinter den Kulissen wirklich sehr anstrengend gewesen.
1: Spill the tea, sag, wieso?
2: Also die soll sich geärgert haben, dass Justin Bieber noch kurzfristig in die Show einsteigen durfte und wollte mehr Zeit und mehr Aufmerksamkeit als er.
1: Er ist mein Mann, lass ihn in Ruhe.
2: Ja, Chris Martin von Coldplay, der die ganze Show ja organisiert hat, der soll so richtig Stress gehabt haben, Madonna zu beruhigen.
0: Boah, das finde ich immer, sind zwar nur Gerüchte, aber ich kann mir das, sorry, an dieser Stelle irgendwie ein bisschen vorstellen.
2: Schon, aber sonst gab es echt nur Fails, abgesehen von der Halbzeitshow, also so mit Stars im Publikum.
1: Was ist passiert?
2: Mehrere Verwechslungen. Einmal war zum Beispiel Pharrell Williams im Bild zu sehen und der englische Kommentator so, also das ist, glaube ich...
3: I think that's AKA Rocky.
0: Was? AKA Rocky? Wer soll das sein? Ja. Sag mir jetzt nicht, er meint A$AP Rocky.
2: Doch.
1: Nee. AKA Rocky.
2: Ja, also der hat nicht nur den Star verwechselt, sondern auch noch den Namen total verkackt. Mhm. Und dann später hat noch ein anderer, angeblich Brad Pitt, gesehen.
3: Brad Pitt also among the fans here.
2: Ja, aber das war gar nicht Brad Pitt, das war Matt Damon.
0: Oh mein Gott.
1: Wie unangenehm, ganz ehrlich. Also bei der nächsten WM, da sollen die uns engagieren.
2: Ja.
1: Brynja Becker, Selina Pegel, Jule Blase und dann machen wir da Ansage.
0: Du, das
1: direkt.
0: Machen wir.
1: Das machen wir einfach mal so. Wann Jobanfrage? Wann? Ekel.

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1: Um 9.30 Uhr mit Raphael Krämer.
2: Und Johanna Schmitz. Spanien ist Fußballweltmeister durch ein 1:0 von Ferran Torres gegen Titelverteidiger Argentinien gestern Abend nach Verlängerung.
1: Die spanischen Fans haben es gefeiert.
3: Das war unfassbar. Einfach unglaublich. Es ist der beste Tag meines Lebens. Ich nenne mein Kind vielleicht Ferran.
4: Spanien ist das beste Land der Welt. Der zweite Titel in 16 Jahren. Wir sind unschlagbar.
1: Rund um die WM-Feiern in Spanien gibt es aber auch eine traurige Nachricht. Ein 13-Jähriger ist letzte Nacht ums Leben gekommen. Medien berichten, dass er zusammen mit anderen auf einen Brunnen geklettert war und der dann eingestürzt ist.
2: Die spanische Nationalmannschaft kommt heute Mittag zurück nach Spanien. Das Flugzeug soll gegen 13 Uhr in Madrid landen. Danach wird das Team vom spanischen König empfangen.
1: Heute Abend geht es für die Mannschaft dann in einem offenen Bus durch Madrid. Es wird erwartet, dass hunderte Fans an der Straße stehen.
2: Wer essen gehen will oder verreist, schaut oft auf die Google-Bewertungen. Viele Restaurants und Hotels wehren sich aber, wenn da Kritik drin steht.
1: Bei einer Stichprobe ist rausgekommen, dass vor allem in Großstädten wie Köln bis zu 30% der Gastrobetriebe Bewertungen löschen lassen.
2: Großbritannien bekommt heute den 7. Regierungschef in 10 Jahren. König Charles wird heute den Sozialdemokraten Andy Burnham zum Premierminister ernennen.
1: Großbritannien machen auch die Folgen des EU-Austritts zu schaffen. Gerade stehen da aber die Rechtspopulisten hoch im Kurs, die sich den Brexit mal ausgedacht haben.
2: In NRW ist heute offiziell erster Ferientag und wir sind damit nicht allein. Mit NRW haben jetzt insgesamt 14 Bundesländer Ferien. Nur Bayern und Baden-Württemberg fehlen noch. Die kommen traditionell später.
1: Alle haben Ferien, heißt aber auch, wer jetzt in den Urlaub will, für den wird das oft extra teuer.
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2: Das hat heute mal Sonne, mal dichte Wolken und wieder viel Wind dabei. In Westfalen kann zwischendurch auch mal ein Schauer runterkommen. Gegen Abend schafft es dann die Sonne besser durch. In Schleiden und Waldbröl dazu 19 Grad, in Paderborn 20 und in St. Augustin und Hattingen bis 21 Grad.
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1: A1 Euskirchen Richtung Dortmund zwischen Kreuz Köln Nord und Kreuz Leverkusen West 15 Minuten plus 4 Kilometer Stau. Die A3 Köln Richtung Oberhausen ist zwischen Kreuz Hilden und Mettmann nach einem Unfall gesperrt. Wohl noch bis etwa 13 Uhr. Der Verkehr wird im Kreuz Hilden abgeleitet. 5 Kilometer Stau. A46 Wuppertal Richtung Düsseldorf zwischen Kreuz Wuppertal Nord und Barmen eine halbe Stunde mehr. 5 Kilometer Stau. A46 Düsseldorf Richtung Heinsberg zwischen Kapellen und Grevenbruch. 20 Minuten mehr. 3 Kilometer. Und A57 Nimwegen Richtung Köln zwischen Mörskapellen und Krefeld-Oppum 20 Minuten plus 6 Kilometer Stau.
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2: Ja, Sommer im Sektor heißt für mich aber nicht, dass wir überall nackt sein müssen. Das sage ich euch jetzt auch mal ganz ehrlich, Leute.
5: Es ist vielleicht ein Trend, vielleicht kommt es ja irgendwo mal an. Unser 1 live Reporter Maxim Steinbeck hat am Wochenende nackt gekickt bei der sogenannten Nationalmannschaft. Ja, und da haben wir einfach mal seine Freundin Laura angerufen und sie gefragt, warum sie eigentlich nicht dabei gewesen ist als Zuschauerin.
6: Oh, ich hätte gerne zugeguckt, aber wir hatten Familienbesuch. Ich habe das auch meinen Eltern angeboten, aber meine Mom war nur so, mein Schwiegersohn nackig auf dem Fußballplatz, ich glaube, das spare ich mir lieber. Gott. Und dann habe ich Babysitten in Köln gemacht.
2: Oh mein Gott. Also Entschuldigung, das ist so verrückt. Ne? Einfach da so, nee. Maxim, echt, Props gehen nochmal raus an dich. Wir müssen gleich nochmal mit ihm schnacken, ich habe noch Fragen.
5: Ja, wir müssen nochmal genauer drüber reden.

0: Apropos Buddy, 1Live-Reporter Maxim Steinbeck war am Wochenende gut am Kicken, kann man sagen, soweit so normal, wenn da nicht eine Sache ab jetzt rent-free in meinem Kopf leben würde.
1: Ich habe gerade an mir runtergeguckt und gemerkt, dass ich nackt bin. Das war ein wildes Gefühl.
0: Tja, nackt, weil Nationalmannschaft, Leute, die setzt sich mit nackten 90 Minuten gegen Kommerz im Fußball und gegen wichtige Sache hier, ne, Bodyshaming ein.
2: Hat am Samstag in Essen gespielt und Maxim, du warst natürlich komplett nackt dabei.
1: Ja.
2: Jetzt frage ich mich, hast du vorher da unten schick gemacht, weil du dir so irgendwie dachtest,
0: Jule,
2: ah, das wird ja gesehen. Frag ich mich.
0: Meine
2: frag
0: Güte.
2: Ich mich.
3: Das ist sehr witzig, weil ich hab's mich wirklich gefragt.
0: Aha.
3: Und ich hab mich dann dazu entschieden, nö.
0: Statement.
2: Nee, finde ich aber auch gut. Finde ich selbstbewusst. Wie ist es eigentlich ausgegangen? Darüber haben wir noch gar nicht gesprochen. Mein letzter Stand war, glaube ich, 2-3 oder so.
3: Ja,
2: du
3: wir
2: hast
3: waren
2: fast ein Eigentor gemacht.
3: Ja, ich habe fast ein Eigentor gemacht. Zum Glück nicht. Wir waren hinten zur Halbzeit auch mit einem. Aber dann gab es nochmal eine richtig deftige Ansprache vom Coach.
4: Wir müssen nach vorne brechen. Haut die Dinger da rein. Und euer Stolz. Das ist scheiße so.
0: Ganz kurz, war der auch nackt oder war der angezogen, während er so schreit?
3: War angezogen, okay. Im feinen Zwirn und hat natürlich, ne, das Ruhrpott-Original raushängen lassen.
0: Ja, sicker.
3: Er hat Wirkung gezeigt. Wir haben 7-6 gewonnen.
2: Wow, okay, that escalated quickly.
3: So. Und wir haben das natürlich standesgemäß mit einer nackt Laola-Welle gefeiert.
5: Alle zur Kurve.
0: Ich kann. Hey. Das Ding ist.
2: Aber ich liebe deinen Elan.
0: Sagen, Alter, ich kann nicht. Ich habe schon wieder Gänsehaut bekommen gerade. Das ist so echt heavy.
2: Bist du denn stolz auf deine persönliche Leistung?
3: Nö, ich habe echt, ich hab echt richtig scheiße gespielt. Ich habe kein Tor geschossen, ich habe eher welche verursacht. Trotzdem, vielleicht auch wegen des Einsatzes, den ich zumindest gezeigt habe, war der Coach am Ende zufrieden.
6: Meine Mannschaft hat Rojones gezeigt und hat das Ding gedreht.
0: Ich kann nicht.
3: Darf ich wiederkommen?
6: Junge, natürlich! Du darfst immer kommen!
0: Ich weiß, wie er aussieht, ohne ihn jetzt gesehen zu haben. Weißt du, wie ich meine, er ist meine kleine Robotmaus, das höre ich doch raus. Jetzt frage ich mich, so, du hast ja jetzt viel an Experience gesammelt. Würdest du wirklich wiederkommen? Also was ist so dein Fazit? Was lässt uns hier?
3: Also zum Fazit würde ich erstmal wirklich die Message nach vorne stellen.
0: Ja.
3: Die Nationalmannschaft geht gegen Kommerz im Fußball. Sie setzt sich auch für Menschenrechte ein. Und natürlich...
7: Wir versuchen ja immer irgendwie so Schönheitsideale durch Klamotten, durch Schminke zu bewirken. Aber im Endeffekt, wenn wir uns blank ziehen, dann machen wir uns ehrlich. Und es ist auch schön, ehrlich zu sein.
0: Adam und Eva mäßig.
3: So, deswegen, ich fand's unfassbar cool, ehrlich zu sein. Ich lieb diese Truppe, gute Menschen. Ich lieb die Message. Ich glaube tatsächlich, Stand jetzt, dass es eine sehr geile, wilde Geschichte für mich war, aber once in a lifetime bleibt, weil es dann vielleicht doch ein bisschen rückblickend einfach ein bisschen zu nackt war.
0: Ja, nächstes Jahr würden wir Jule Blase hinschicken. Das musst du nicht mehr machen.
2: Nein.
0: Ich habe gerade schon, off-air habe ich das, oh, da habe ich die Unterschrift schon geholt. Jule, willst du machen?
2: Ich habe Selinas Mikrofon ausgemacht. Die hat hier keine Redeberechtigung mehr.
0: Keine Eier.

0: Down ist das von Rema und Selena Gomez. So, Friends, jetzt seid mal ehrlich. Wolltet ihr schon mal gerne im Wohnzimmer von Felix Lobrecht sitzen? Ich glaube, ich kenne die Antwort.
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0: Also beziehungsweise ich kenne die Antwort von Selena, denn ihre Antwort wäre nein, denn sie hat Angst vor Felix.
2: Ja, ich weiß auch nicht wieso, Leute. Seine Aura, die schüchtert mich eines Grauens. Ich sag's, wie es ist. Aber ist auch egal, was ich will, weil Sektor, ihr hattet auf jeden Fall Bock. Also alle, die da waren. Aber Leute, ihr könnt auch, wenn ihr Bock habt, jetzt nochmal, weil das Ganze, das gibt es nämlich jetzt nochmal in der ARD-Mediathek zu hören. Da beantworten Sträter und Lobrecht viele Fragen, kann man sagen. Unter anderem die von Anja aus Tinnum von Sylt.
3: Ihr habt die Möglichkeit, 24 Stunden lang jeweils der andere zu sein. Was würdet ihr tun, weil ihr glaubt, dass der andere das unbedingt mal erleben, erfahren oder fühlen sollte?
4: Boah, ich glaube, wenn ich du wäre, würde ich den ganzen Tag so dastehen. Boah, ich hab ja Arme, ey.
5: Das ist genau das, was ich bei dir machen würde. Ich würde den ganzen Tag wie ein Affe posen. So, das würde ich wirklich machen und dann würde ich gerne wissen, wie ist das, wenn man nicht komplett über den Bordstein gucken kann? All diese Sachen interessieren.
4: Sträter hat mir mal erzählt, ich weiß nicht, ob ich das öffentlich erzählen darf, ich mach's zur Sicherheit einfach mal.
5: Ja, das halte ich für eine seriöse Vorgehensweise.
4: Sträter ist auch so ein Smart-Home-Assi.
5: Ja.
4: Sträter ist so ein Typ, der so, wo der Kühlschrank so selbstständig irgendwie die Butter nachbestellt und so eine Schoten. Und Sträter hat mir mal ganz stolz erzählt, dass er sich sein Haus irgendwie so eingerichtet hat, dass zu einer bestimmten Uhrzeit morgens fängt der Kaffee in der Küche an zu brühen, dann geht der Vorhang auf, es läuft irgendwelche komische Musik. Und ich würde gerne einmal diese Smart-Home-Sträter-Morgenroutine, die würde ich einmal mitnehmen.
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0: Es passt ein bisschen zum Ende der Sendung, es ist episch.
1: Aber Selina, dreh dich mal um. Guck mal, wie er da sitzt und lächelt. Du hast es verpasst. Philipp Esterewitsch kommt jetzt gleich und er guckt auf sein Handy und er war so süß am Grinsen gerade.
2: Fragen wir aber mal privat, was da los war in seinem
1: Vielleicht
2: Handy.
1: Vielleicht erzählt er es euch aber auch gleich im Radio. Sag doch mal gucken.
2: Naja, kleines Teasing. Bis morgen.
1: Tschüss.
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1: Um 10 Uhr mit Raphael Krämer.
2: Und mit Johanna Schmidt. Die Fußball-WM in den USA, Kanada und Mexiko ist vorbei. Und Spanien ist Weltmeister durch ein 1:0 gestern Abend gegen Argentinien. Vielen bleibt aber wahrscheinlich eher die Halbzeitshow im Gedächtnis.
1: Die war nämlich anders als bei jeder WM davor, denn sie war eher wie eine Halbzeitshow beim Super Bowl. Zum einen, weil sie viel länger ging als die normale Viertelstunden-Halbzeitpause, insgesamt 27 Minuten.
2: Zum anderen, weil viele Stars aufgetreten sind, unter anderem Justin Bieber, BTS, Coldplay, Shakira und Madonna. Jennifer Hudson hat außerdem die Nationalhymne der USA gesungen. Auch das war ziemlich ungewöhnlich, weil ja eigentlich nur die Hymnen der beiden Finalteilnehmer gespielt werden.
1: Auch US-Präsident Trump war im Stadion. Er hat am Ende zusammen mit FIFA-Chef Gianni Infantino den Pokal an Spanien überreicht. Für beide gab es Buhrufe.
2: Bielefeld muss die nächsten Wochen ohne Stadtbahn in der Innenstadt auskommen. Da werden im U-Bahn-Tunnel die Gleise neu gemacht.
1: Deshalb fahren da 6 Wochen lang nur Ersatzbusse. Geplant ist, dass es nach den Sommerferien wieder Bahn gibt.
2: 25 Leute aus NRW bekommen heute eine Auszeichnung, weil sie anderen in einer besonderen Notsituation geholfen haben. Ministerpräsident Wüst verteilt in Düsseldorf die Rettungsmedaillen.
1: Die bekommen zum Beispiel Leute, die beim Messerangriff in Solingen schnell geholfen haben. 3 Essener haben Menschen außerdem aus einem brennenden Haus gerettet.
2: Viele haben Tattoos. Jeder 6. hat es nach einer Umfrage von YouGov aber schon mal bereut.
1: Ein großer Teil davon hat deshalb auch schon was unternommen. 12% haben laut einer Umfrage schon mal ein Tattoo entfernen, abdecken oder verändern lassen.
2: Für viele ist es ein Stück Sommer. Erdbeeren. Ein Trend geht aber weiter. Es kommen immer weniger aus Deutschland.
1: Nach Zahlen des Statistischen Bundesamtes sind in Deutschland dieses Jahr so wenig Erdbeeren geerntet worden wie seit 30 Jahren nicht mehr. Ein Grund ist, dass die Ernte zu teuer geworden ist.
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2: Es bleibt heute oft bewölkt, stellenweise auch mal mit Regen. Es kommt aber auch mal die Sonne durch. Dazu in Attendorn und Nettersheim 18 Grad, in Halle 20 und in Langenfeld und Münster bis 22 Grad.
1: Morgen bleibt es meistens trocken. Dazu kommen Sonne und oft dichte Wolken. Mittwoch wird es so ähnlich. Die Temperaturen bleiben so.
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2: Hier dauert es am längsten. A1 Dortmund Richtung Münster. Zwischen Kamen Zentrum und Hamberg Kamen. 10 Minuten plus, 4 Kilometer Stau. Die A3 Köln Richtung Oberhausen ist zwischen Kreuzhilden und Mettmann nach einem Unfall bis ungefähr 13 Uhr gesperrt. Der Verkehr wird im Kreuzhilden abgeleitet und es gibt gerade 3 Kilometer Stau. A33 Osnabrück Richtung Bielefeld. Zwischen Kreuz Osnabrück Süd und Hilta am Teutoburger Wald. 10 Minuten extra, 4 Kilometer stockt es da. A46 Düsseldorf nach Heinsberg. Zwischen Kapellen und Grevenbruch. 20 Minuten plus, 4 Kilometer Stau und noch A57 Nimwegen Richtung Köln. Zwischen Mörs, Kapellen und Krefeld-Oppum plant er mal 10 Minuten mehr ein, 5 Kilometer stockend.
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3: Hallöchen, einen wunderschönen guten Morgen zusammen. Hier bin ich, Philipp Isterewitsch, ab jetzt an eurer Seite und ich bringe euch durch diesen Montag bei der Arbeit. Das ist unsere Mission. Ist es bei euch denn auch, wie sieht's aus? Ist es bei euch auch ein bisschen leerer, weil sich ein paar Kollegen in den Urlaub verzogen haben oder merkt ihr gar nichts davon? Gerne melden über den Messenger in der 1Live-App und wer sagt, hör mal, also ich melde mich nirgends, ich bin fix und fertig noch nach gestern Abend, ich versuche ja einfach nur zu überleben. Ich versuche diesen Tag zu überstehen nach dem WM-Finale, dann verstehe ich das natürlich auch. Es sind nur noch 1420 Tage bis zur nächsten WM übrigens.

0: Overdrive, Musik von Ofenbach und die zauberhafte Stimme, die am Ende da so explodiert, von Noma Jean Martin gerade eben gespielt. Na, seid ihr gut in diesen Montag gestolpert? 9:09 haben wir es. Herzlich willkommen als Live-Hörer. Yannick ist schon da und fragt, wie lange denn noch bis zur nächsten WM? Es sind, wie gesagt, 1420 Tage. Wir können ab jetzt anfangen zu zählen. Der 1-Live-Sektor, unser NRW, ist ein Bundesland von insgesamt 14, die gerade alle zusammen gleichzeitig, richtig, in den Sommerferien sind. Herzlichen Glückwunsch, ihr könnt ausschlafen. Guck mal, ihr müsst nicht mit dem Bus irgendwie zur Schule tingeln, habt auch keine Nachmittagskurse und so. Boah, Hausaufgaben, das Leben ist einfach nur schön. Lehrer dagegen haben natürlich, das wissen wir, Lehrer haben alle Hände voll zu tun. Die meisten betonen ja immer wieder, dass sie auch in den Ferien arbeiten. Also ich bereite schon den Unterricht und die nächsten Folien für 2030 vor. Übrigens, in Köln machen in den Sommerferien, das fand ich ganz interessant, habe ich vorhin gelesen, in Köln machen jetzt in den Sommerferien jeden Tag von 10 bis 19 Uhr einige Schulhöfe auf, damit man so einen Treffpunkt hat in den Sommerferien, falls euch langweilig ist. Ja, alle anderen, die die Schule schon hinter sich gelassen haben, machen sich sowieso Gedanken über was ganz, ganz anderes im Leben. Zum Beispiel über Falten im Gesicht. Denkt ihr über Botox nach? Ein Thema heute Vormittag hier. 2024 wurden in Deutschland die drittmeisten Botox-Behandlungen weltweit durchgeführt. Vor uns sind nur die Amerikaner und die Japaner. Das berichtet die International Society of Aesthetic Plastic Surgery. Die Frage ist, im Ernst gesprochen, eure Meinung zu Botox. Ich meine, man hört immer viel von links und rechts, aber was habt ihr denn schon darüber gehört? Habt ihr vielleicht auch schon was ausprobiert? Vielleicht ja auch jemand in eurem Umfeld oder so. Ich weiß nicht, Freunde von euch, wo ihr auch sagt, ey, pass mal auf, Melanie, du kannst dein Gesicht wirklich überhaupt nicht mehr bewegen. Ich weiß nicht, ob du gerade wütend bist oder ob du lachst oder bist du überhaupt noch bei uns? Melanie, wake up! Wäre das denn was für euch? Oder sagt ihr, ich lass mir gar nichts ins Gesicht spritzen? Wir reden darüber gleich nach 3 Songs hier in eurem 1 Live. Wir sind im Sommermodus.
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0: Nico Santos singt in 1 Live Why Don't You Stay? 18 Minuten nach 10, schönen Montag. Habt ihr schon gehört, was Icky Mel letztens gesagt hat? Achtung.
1: Cancelt mich, aber ich glaube, dass Botox die modernere gute Hautcreme ist.
0: Ist das denn so? Wir reden über Botox. Gefühlt an jeder Straßenecke gibt's mittlerweile Botox. Ich habe letztens so ein To-Go-Angebot gesehen. Nach Motto, komm rein, ohne Termin, wie beim Friseur. Und komm dann später frisch gespritzt wieder raus. Vielleicht spritzt bald auch die Kassiererin im Discounter Botox so zugespitzt vom

0: Wir wollen darüber reden mit 1Live-Reporterin Celine Amil. Was geht denn da ab mit dieser ganzen Botox-Kiste?
1: Ey, ich muss erstmal den Klugscheißer spielen, bevor ich dir Näheres dazu erzähle.
0: Bitte gerne.
1: Es heißt eigentlich Botulinumtoxin. Botox ist einfach nur ein Markenname, ist aber viel chilliger zum Aussprechen.
0: So, dann haben wir das jetzt verstanden. Botulinumtoxin.
1: Genau. Und ich kann dir auf jeden Fall sagen, dass die Leute echt Bock auf Botox haben. Es gibt eine Statistik, die zeigt, dass minimalinvasive Eingriffe, halt wie Botox, im Vergleich zu Standi-Schönheits-OPs um 16% gestiegen sind. Und dass Botox immer relevanter wird, hat mir auch die 21-jährige Vicky aus Aachen bestätigt.
2: Ich habe es tatsächlich schon zweimal gemacht. Ich habe einen Lipflip gemacht und das ist ja dann in die Oberlippe Botox.
1: Damit du checkst, wie hoch die Nachfrage ist, es gab einfach mal eine gratis Botox-Aktion in einem Einkaufszentrum in Duisburg und ich schwöre es dir, es war full, Bruder.
0: Und genau das meine ich, ne? So demnächst, ich stelle mir wirklich vor, du fährst so in die Waschstraße rein, hey, wollen Sie noch vielleicht einen Spritzer Botox? Philipp, ich sehe da irgendwie ihre Stirn hängt, so sie sehen so faltig aus. Okay, also die Leute wollen das machen, weil es auch so leicht zugänglich ist, kann ich mir vorstellen. Zack, eine Spritze rein in den Faltenbereich und gut ist? Fragezeichen.
1: Safe, aber auch unter anderem wegen, Achtung Gänsehaut, Corona. Laut einer Studie aus 2024 gab es den sogenannten Zoom-Boom. Also, weil sich die meisten während einer Zoom-Session nur selbst angeguckt haben und dann so waren, meine Falten hauen ein bisschen rein, da muss was gemacht werden.
0: Ja, sich selbst während einer Videokonferenz 24/7 angucken, wer kennt es nicht. Deshalb haben auch so viele Medienleute so ein verschobenes Schönheitsideal, weil sie sich ja ständig selber voll sehen, im Fernsehen, auf Instagram oder so.
1: Voll, voll. Aber ein weiterer Grund ist, dass es auf Social Media als angebliches Wundermittel gegen Falten beworben wird.
0: Ja.
1: Und du unbedingt, wenn du 25 wirst, damit anfangen musst, sonst wirst du alt und schrumpelig. Und dann machen es halt auch viele und dann kriegst du ein bisschen FOMO. So geht's nämlich auch 1Live-Hörerin Charlotte.
3: Alle meine Freunde haben eine Stirn, die nicht bewegt. Also ja, ich will auch später, aber meine Mutter sagt zu jung. Einfach nur, um nicht alt zu sein. Auch weil ich viel rauche. Also ich werde Falten haben. Und meine Mutter hat sehr, sehr viele Falten.
1: Ich bin dir ehrlich, ich check's total.
0: aber was checkst du total? Also diese Hoffnung von den Leuten, ein faltenloses Gesicht zu haben oder wie sollen wir das verstehen?
1: Ey, guck mal, also das Ding ist halt, das Thema hat ja herbe viel mit Schönheitsidealen zu tun.
0: Ja.
1: Und wenn du dann vor allem als junge Person nur Sachen rund um jünger bleiben und so in deiner Timeline halt reingespült bekommst, so natürlich denkst du dann, dass sobald du 25 bist, das machen musst, damit die Falten halt erst gar nicht kommen.
0: Okay, wir reden über Botox mit unserer 1Live-Reporterin Celine Amil später nämlich auch nochmal weiter ausführlich, denn ist das denn wirklich so, dass man ab 25 oder bis 25 sich Botox spritzen lassen muss? Das alles klären wir heute in 1Live.
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4: Um 22:30 A1 Dortmund Richtung Münster zwischen Kamenzentrum und Hamberg-Kamen. 10 Minuten plus 4 Kilometer Stau. Die A3 Köln Richtung Oberhausen ist zwischen Kreuzhilden und Mettmann nach einem Unfall bis etwa 13 Uhr gesperrt. Der Verkehr wird im Kreuzhilden abgeleitet. 2 Kilometer Stau dort. A3 Oberhausen Richtung Köln zwischen Kreuz Oberhausen West und Kreuz Kaiserberg. 10 Minuten länger, 5 Kilometer stockend. Dann A30 Rheine Richtung Osnabrück zwischen Ibbenbüren und Lotte. 10 Minuten länger, 4 Kilometer Stau. Die A46 Düsseldorf Richtung Heinsberg ist zwischen Kapellen und Grevenbruch wegen Bergungsarbeiten bis etwa 11 Uhr gesperrt. Dann A57 Nimwegen Richtung Köln. Zwischen Meerskapellen und Krefeld-Opp um 10 Minuten länger 6 Kilometer. A59 Dienstlaken Richtung Duisburg zwischen Kreuz Duisburg-Nord und Meiderich 10 Minuten plus 3 Kilometer Stau. Und A61 Koblenz Richtung Mönchengladbach zwischen Mendig und Niederzissen 10 Minuten plus 3 Kilometer Stau.
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5: Hallöchen zusammen und so fliegen wir durch den Montag bei der Arbeit. Hier bin ich an eurer Seite, Philipp Isterewitsch. Herzlich willkommen, ich hoffe es geht euch gut. Ab 25 soll man sich Botox spritzen lassen, sonst soll es angeblich zu spät sein. Diese Botschaft macht gerade auf Social Media ganz groß die Runde. Da fragt man sich schon, sag mal bitte, ist das denn wirklich so? Wir reden darüber in eurer Mittagspause später nochmal ausführlich, also um kurz nach 12:30 hier mit unserer Reporterin. Wir haben ja gerade schon mit ihr angefangen, darüber zu reden. Sie hat sich groß mit dem Thema beschäftigt. Eure Meinungen dazu gerne ins Studio über den Messenger in der 1Live-App.

0: Addison Rae gerade gespielt. 25 aus den USA, das war Diet Pepsi in eurem 1 Live. Und was steht bei euch gerade auf dem Schreibtisch bei der Arbeit zu trinken? Ich hoffe, ein Kaffee, der euch durch den Montag katapultiert. Alle, die im Außendienst unterwegs sind oder grundsätzlich viel fahren müssen bei der Arbeit, die merken wahrscheinlich, warte mal, was ist denn los? Was ist das denn für ein Montag? Ich hatte noch gar keine Mental Breakdowns, keine Ausraster während der Autofahrt. Es ist ganz schön luftig auf den Straßen, denn wir sind in den Sommerferien. Das ist das Gute, das gefühlt viele, ja, ich möchte nicht sagen Schleicher, aber dass viele Leute nicht auf den Autobahnen unterwegs sind. Kommt gut durch. Ich hoffe, es geht euch gut und ihr merkt das. Wisst ihr, das ist das Gute, wenn die anderen schon Urlaub machen und in den Ferien stecken und wir hier weiter den Laden am Laufen halten, dann sollen wir doch auch irgendwie davon profitieren können, oder? So, und auch wenn der Sommer gerade kurz pausiert und gefühlt ja der Herbst ausgebrochen ist, ist es doch ehrlicherweise auch ganz angenehm, oder? Ich weiß nicht, was ihr dazu sagt, aber wir können mal so ein bisschen durchatmen, die Bude durchlüften, oh, ein bisschen Luft reinlassen in den Körper. Wir, die Natur, die Tiere, gefühlt alles. Und trotzdem wollen wir hier in 1 Live selbstverständlich Mitte Juli, heute auch am 20.07. den Sommerspirit aufrechterhalten. Und deshalb kommt ihr zu Wort und könnt euch eure Musik immer wieder wünschen. Meldet euch gerne rein über den Messenger in der 1 Live App. Welchen Sommersong braucht ihr, um den Juli zu fühlen, damit es bei euch im Büro vielleicht nach Sonnencreme oder so riecht? Hm?
1: Hello, ich bin Melina aus Königswinter und mein Lieblingssommerhit ist Shine von Hugel und David Guetta. Ich liebe diesen Song einfach. Er gibt mir direkt diese Vibes von Sommer, Sonne, Strand und ich will einfach nur dazu tanzen, wenn ich den höre. Deshalb ist das mein Sommerhit des Jahres und ihr könnt ihn jetzt auch hören.
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0: Ugel, French Montana und David Guetta. Hier ist Shine. 1

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0: großes Teenage Dirtbag. Dieser Song macht den für viele müden Montag nach dem WM-Finale gestern Abend richtig lebendig. Seid ihr wach geworden? Nahtlos weiter mit zwei Typen, die da kommen aus den Niederlanden. 1Live spielt Another. Die spielen tatsächlich jetzt am Samstag spielen sie am 25. Juli drüben in Amsterdam. Und dann sind sie schon die nächsten Tage viel auf Ibiza. Viel Spaß mit Another. Talk to you.
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Wenn ihr die Polizei anruft, weiß die meistens automatisch, von wo aus ihr euch jetzt gerade meldet. Warum das so besonders ist, das wissen die 1Live-Infos gleich um 11. Bis dahin Musik von Alex Warren. 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
1: Und mit Johanna Schmidt. Wer in NRW die Polizei anruft, sendet seit einiger Zeit meistens automatisch den eigenen Standort mit. Das ist ein deutschlandweiter Test, damit Leute in Notsituationen schneller Hilfe kriegen.
0: Wenn man zum Beispiel sieht, dass jemand bedroht wird und die Polizei anruft, aber nicht weiß, wo man gerade genau ist, oder wenn man selbst bedroht wird.
1: Die Polizei im Kreis Mettmann zieht jetzt schon mal eine positive Zwischenbilanz. Sie sagt, dass durch das Ortungssystem konnte zum Beispiel einer Frau geholfen werden, die in einem Taxi belästigt wurde.
2: Wir haben dann sozusagen einen stillen Notruf erhalten, also sie konnte nicht sprechen, hat aber damit dann uns ihre Standortdaten übermittelt, sodass wir die Einsatzkräfte schnell zu der Örtlichkeit des Taxis hinzurufen konnten und dann auch die Frau aus dieser Gefahrensituation retten konnten.
1: Insgesamt konnte die Polizei im Kreis Mettmann durch das Ortungssystem schon in fast 200 Fällen helfen.
0: Technisch ist es so, dass der Standort automatisch an die Polizei gegeben wird, sobald man mit dem Smartphone die 110 wählt. Die Polizei sieht dann metagenau, wo man ist. Sie speichert den Standort eine Stunde lang. Danach wird er wegen Datenschutz sofort wieder gelöscht.
1: Die Fußball-WM ist durch und klar ist seit der Nacht.
3: Spanien ist zum zweiten Mal Weltmeister.
1: Zehntausende Menschen in Spanien haben das 1:0 gegen Argentinien in der Nacht gefeiert.
0: Dabei hat es aber im Westen des Landes einen Zwischenfall gegeben. Ein 13-Jähriger ist ums Leben gekommen. Mehrere Leute waren auf einen Brunnen geklettert und der ist dann eingestürzt.
1: Es wird als einer der größten Korruptionsfälle von US-Präsident Trump kritisiert. Ein Flugzeug im Wert von 400 Millionen Euro, geschenkt vom Emirat Katar.
0: Jetzt steht fest, trotz Umbau ist der Regierungsflieger nicht sicher genug. Er wird jetzt über Wochen nachgerüstet. Trump musste vor kurzem wegen Sicherheitsbedenken auf die alte Präsidentenmaschine umsteigen.
1: In Köln bleiben in diesen Ferien manche Schulhöfe auf. Die Stadt sagt, dass sie so auch ohne Unterricht Treffpunkt sein sollen.
0: Daran gibt es auch Kritik, unter anderem, dass sich da am Ende auch die Drogenszene treffen könnte.
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1: Es kann weiter Sonne geben, wahrscheinlicher sind aber Wolken und oft starker Wind. Auch ein Schauer kann mal dabei sein. Dazu in Winterberg 14 Grad, in Nümbrecht und Detmold bis 20 und in Aalen und Mönchengladbach 22 Grad.
0: Morgen bleibt es dann meistens trocken, aber weiter oft auch bewölkt. Der Mittwoch sieht so ähnlich aus, bei maximal 14 bis 23 Grad.
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1: Hier braucht ihr gerade am längsten. A1 Blankenheim Richtung Köln zwischen Wiskirchen und Weilerswist-West. 10 Minuten plus, 4 Kilometer Stau. A1 Dortmund nach Köln zwischen Burscheid und Kreuz Leverkusen-West. Eine halbe Stunde länger. 3 Kilometer Stau, da hat es einen Unfall gegeben und es ist nur eine Spur frei. Die A3 Köln Richtung Oberhausen ist zwischen Kreuzhilden und Mettmann nach einem Unfall noch ungefähr 2 Stunden gesperrt. Der Verkehr wird im Kreuzhilden abgeleitet. Es gibt gerade 1 Kilometer Stau da. A46 Düsseldorf Richtung Heinsberg, die ist zwischen Neuss-Holzheim und Grevenbruch. Na, da gibt's Stau. 30 Minuten. 5 Kilometer. Da ist wegen Bergungsarbeiten auch nur eine Spur frei. Und A61 Koblenz Richtung Mönchengladbach. Zwischen Mendig und Niederzissen steht ihr 20 Minuten länger als sonst. 5 Kilometer Stau.
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5: Hallöchen zusammen. Hier bin ich an eurer Seite. Philipp Isserewitsch. Einen wunderschönen Montag. Ich hoffe, alles läuft einigermaßen entspannt. Ray ist auf der Suche nach ihrem Husband und fragt hier wieder, wo ist er denn? Where is my husband?

0: 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Sehr schön, dass ihr dabei seid. 9 Minuten nach 11. Botox ist vor einiger Zeit ja gefühlt nur etwas für VIPs gewesen. Teuer, unerreichbar und etwas für die, ja, wie sagt man, für die Schönen und Reichen. Ihr wisst, was ich meine. Jetzt wird Botox einem mehr oder weniger hinterhergeworfen oder hinterher gespritzt, um beim Mittel zu bleiben. 2024 wurden in Deutschland die drittmeisten Botox-Behandlungen weltweit durchgeführt. Das sind nur die offiziellen Zahlen. Ihr könnt euch vorstellen, dass viele Eingriffe irgendwie auch unregistriert bleiben, weil man jemanden kennt, der dann zu Hause die Spritze im Gesicht ansetzt. In der Küche. Ja, ich war da bei dem und der hat mir das für einen Fuffi gemacht. Und jetzt hängt mein Gesicht. Wie steht ihr? Nein, ich wünsche euch das nicht. Wie steht ihr zur Faltenbehandlung mit Botox? Immer wieder hört man ja auch, wir sollen ab 25 anfangen, damit sich die Falten gar nicht erst bilden. Als Live-Hörerin Jasmin schreibt, zum Thema Botox, ich finde es schade, dass Jungsein so im Fokus liegt. Es ist doch so ein Privileg, alt zu werden. Und ich finde, es gibt nichts Verwerfliches daran, dass man das dem Körper auch ansieht. Eine andere Meinung kommt hier von Madeleine.
1: Huhu. Ich habe gerade gehört, eure Botox-Frage, und ich bin ganz eindeutig momentan pro Botox, weil ich es auf jeden Fall machen werde. Weil, ich sag mal so, durch meine Magen-OP, meiner Schlauchmagen-OP, hängt natürlich nicht nur die Haut überall am Körper, sondern auch im Gesicht. Und man kann halt mit Botox ein bisschen aufpolstern, so dass man halt nicht so verbraucht aussieht und dauermüde. Genau, und das ist für mich halt ein Grund, warum ich Botox total cool finde in dem Punkt und das sinnig finde. Ja gut, manche übertreiben es, aber ich würde es definitiv tun. Und vielen Dank, dass ihr immer so gute Musik spielt. Das hilft mir gerade richtig gut hier im ambulanten Pflegedienst, wenn ich vom Klienten zu Klienten fahre.
0: Oh, Madeleine, ruhigen Dienst dir und Dankeschön. Wir geben alles und bringen euch mit besten Vibes durch die Zeit bei der Arbeit. Mir ist zu diesem ganzen Botox-Thema noch eine Sache sehr, sehr wichtig. Also das alles ist kein Spaß, ja. Das darf man hier nicht irgendwie zu kurz kommen lassen. Am Ende ist das immer noch ein Eingriff in den Körper und kein irgendwie Toilettengang oder so. Und wenn ihr wirklich Interesse habt, dann lasst euch bitte nur von erfahrenen Ärzten behandeln. Ist Botox die neue Hautcreme, wie Ikimel sagt?
2: Cancelt mich ab. Aber ich glaube, dass Botox die modernere, gute Hautcreme ist.
0: Wir reden darüber in eurer Mittagspause nochmal weiter und dann auch ausführlicher mit unserer Reporterin um kurz nach 12:30 hier in eurem 1 Live. Olivia Rodrigo kommt jetzt, Vampire.
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0: Ich bin mir immer nicht sicher, ob das am Ende nochmal kommt oder nicht, aber in dem Fall war es am Anfang bei In My Head. Ihr hört eins live. Gestern Abend, da war was ganz Besonderes, nämlich das Finale der Fußball-WM der Männer. Oh Wunder, Spanien hat gewonnen, 1-0 gegen Argentinien. So, und dazu, mitten in diesem Spiel gab es auch noch das meistgeguckte Konzert aller Zeiten. Die allererste Fußball-Halbzeitshow. Brügger Becker aus dem 1 Live Pop-Team. Da waren ja vorher alle sehr, sehr skeptisch.
1: Ja.
0: Ich muss sagen, ich bin immer noch verwirrt.
1: Ich war auch skeptisch. Es wurden ja auch immer weiter Stars angekündigt und das alles für 11 Minuten.
0: Aber haben die denn wirklich die 11 Minuten eingehalten?
1: Fast. 11 Minuten 43 hat die Halbzeitshow jetzt gedauert. Los ging's ja mit Madonna.
0: Mit Madonna, habe ich gesehen. Ich bin ja tatsächlich großer Madonna-Fan, aber das war, also, jetzt muss ich ganz kurz, so viel Zeit haben wir. Wir haben einen aufgezeichneten Clip gesehen, das
1: richtig,
0: war nicht live, und Madonna kam de facto für 10 Sekunden live raus und hat dann nochmal kurz was ins Mikrofon gebrüllt. Music makes the people come together. Das war's.
1: Das war's.
0: Ja.
1: Mehr kam von ihr nicht. Aber nach ihr haben BTS immerhin echt geliefert. Die haben ja sogar extra den Songtext von Dynamite geändert. Statt Ping Pong hat V nämlich Football gesungen. Ja, und dann war Justin Bieber dran, weil der wurde ganz iconic vom Cast von Ted Lasso auch noch angekündigt.
0: Und Justin hatte ja eine sehr besondere Songwahl, hätte ich nicht erwartet von ihm, auch so einen ruhigen Song. Und er hat auch immerhin live gesungen, muss man ihm lassen.
1: Ich auch nicht, aber irgendwie war das echt was Besonderes. Der hat so die komplette Stimmung einmal kontrolliert, das ganze Stadion einmal runtergefahren. Es war ganz plötzlich richtig leise, als er Everything Hallelujah gesungen hat. I'm loving you, hallelujah, it's the World Cup, hallelujah. The World Cup, hallelujah. Und danach ging es dann auch direkt wieder ab mit Shakira und meinem Fail des Abends leider Burna Boy. Der hat nämlich wieder nicht in sein Mikrofon gesungen, wenn er dran war.
0: Ich kann mich genau daran erinnern, das war bei der Eröffnungsshow von einem Monat auch genauso schlimm, da haben wir auch hier darüber gesprochen.
1: Und er hat auch nicht geübt, also sein Mikro war überall, nur nicht da, wo es sein sollte.
0: Naja, bei so großen Live-Shows gibt es ja immer ein paar Fails, das gehört auch manchmal irgendwie dazu. Ne?
1: Ja, und die witzigsten Fails des Abends waren, als Kommentatoren Stars verwechselt haben. Zum Beispiel dachte einer, er hätte Brad Pitt gesehen. Brad Pitt also among the fans here. Es war aber Matt Damon.
0: Hoppala.
1: Ja, und noch schlimmer, Pharrell Williams war im Bild zu sehen und ein Kommentator dann so. I think that's AKA Rocky. A.K.A. Rocky, war also A$AP Rocky.
0: Falscher Star und von dem auch noch den Namen.
1: Ja.
0: War A$AP Rocky denn überhaupt da?
1: Ja, mit Rihanna, neben Beyoncé und Jay-Z, also die Star-Royals waren alle im Publikum.
0: Erzählt Brügger Becker aus dem 1Live-Pop-Team. Wisst ihr, ich habe insgesamt so das Gefühl, ich habe dieses WM-Finale, auf das ich so lange gewartet habe, ich habe das insgesamt verpasst, weil ich so enttäuscht bin von dieser Show gestern Abend.
1: Ja. 1Live. 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
3: Um 11:30 A1 Blankenheim Richtung Köln. Zwischen Wiskirchen und Weilers Wist West. 10 Minuten plus 4 Kilometer Stau. A1 Dortmund Richtung Köln. Zwischen Burscheid und Kreuz Leverkusen West. Eine halbe Stunde mehr. 4 Kilometer Stau. Nach einem Unfall ist da nur eine Spur frei. Die A3 Köln Richtung Oberhausen ist zwischen Kreuzhilden und Mettmann nach einem Unfall bis etwa 13 Uhr gesperrt. Der Verkehr wird im Kreuzhilden abgeleitet. 1 Kilometer Stau dort. Dann die A33 Osnabrück Richtung Bielefeld. Zwischen Kreuz Osnabrück Süd und Hilte am Teutoburger Wald. 10 Minuten länger. 4 Kilometer stockend. A45 Hagen Richtung Dortmund zwischen Kreuzhagen und Westhofener Kreuz. 5 Kilometer stockend. A46 Düsseldorf Richtung Heinsberg. Die ist zwischen Neuss-Holzheim und Grevenbruch. Da dauert es 15 Minuten länger. 4 Kilometer Stau gibt es da. A59 Dienstlaken Richtung Duisburg zwischen Kreuz Duisburg Nord und Meiderich. 10 Minuten plus 3 Kilometer. Und A61 Koblenz Richtung Mönchengladbach zwischen Mendig und Niederzissen. 20 Minuten plus 6 Kilometer Stau.
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4: Leute, gestern Abend gab es das Alternativprogramm, sage ich mal, zur Fußball-Weltmeisterschaft der Männer zum großen Finale. Und zwar hier bei uns im 1Live-Sektor in Düsseldorf. Pitbull hat gespielt. Wer jetzt sagt, na toll, ich habe das Konzert verpasst. Ich hätte mich so gefreut über diesen Gig. Seid nicht traurig. Nach 2 Songs beamen wir uns nochmal zurück und sind mehr oder weniger alle nochmal dabei. Gestern in Düsseldorf bei Pitbull. Und ich verrate euch, wann und wie ihr an exklusive Pitbull-Konzerte kommt für die Zukunft, damit ihr dann dabei sein könnt in erster Reihe. John Newman kommt jetzt, Love Me Again. Hallo.

0: Ihr hört eins live mit Joe, End of Beginning. Hallöchen zusammen. Glatzenalarm in Düsseldorf. Pitbull hat da gestern gespielt. Das ist ja so ein Ding bei Konzerten von Pitbull, ne, dass die Leute im Publikum immer so eine Glatzencap tragen. Also viele, um auch seine Frise gleichzeitig zu tragen. Oh, 35.000 Leute von euch sind dabei gewesen bei Pitbull Open Air. Ich höre auf, rumzuschwärmen, weil dann ärgert man sich irgendwie nur, dass man nicht dabei war. 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
1: Das war die krasseste Party überhaupt, weil alle dabei waren, alle sich extra verkleidet haben, alle so aussahen wie Pitbull und alle haben die Party geliebt.
2: Pitbull, der ist der Beste überhaupt. Ich feiere ihn, richtig.
3: Die Stimmung war echt mega, das habe ich auf Konzerten bisher noch nie so erlebt. Richtig, richtig gut.
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gestern stand er noch vor den Toren New Yorks im Fußballstadion und hat im Finale der Halbzeit der Fußball-Weltmeisterschaft live gespielt, Justin Bieber. Und schon läuft er hier in eurem 1 und 1. Beauty and the Beat mit Nicki Minaj zusammen und mit Young Money. Habt ihr denn seinen Auftritt gesehen eigentlich gestern? Dieses Mikro von Justin Bieber, das hat mich ein bisschen erinnert an so alte Britney Spears-Zeiten. Kennt ihr noch diese Headset-Mikros? Wie beim Drive-In. Spanien ist zum zweiten Mal Weltmeister geworden gegen Argentinien 1:0. Bis zur nächsten WM sind es jetzt noch 1420 Tage. Und bis zur Mittagspause sind es Gott sei Dank nur noch 10 Minuten. 1.

0: ja Grace Strangers in 1 Live. Stellt euch vor, ihr könnt im Geschäft direkt beim Verkäufer bezahlen, der euch auch beraten hat und ihr müsst nicht mehr extra zur Kasse. Gibt es wo? Ein Thema gleich in den 1 Live Infos um 12. Davor noch Musik von Bebe Rexha und Faithless. 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

0: 12 Uhr mit Raphael Krämer.
1: Und mit Celine Wegert. Wir sprechen zuerst über Tattoos. Meinungsforscher haben eine Umfrage gemacht und demnach ist jeder vierte Mensch in Deutschland tätowiert.
0: Wenn man aufs Alter guckt, dann haben Millennials am häufigsten eins. Auf Platz 2 liegt dann die Gen Z.
1: Für das Thema wurde auch mit dem Leiter der Europäischen Schule für Tattoo und Piercing gesprochen. Und der sagt, dass sich die Motive in der letzten Zeit verändert hätten.
0: Der Trend geht ihm zufolge zu kleineren Tattoos und zu gehypten Motiven, die nicht mehr so persönlich sind, sondern die bei Insta oder bei Pinterest gut aussehen.
1: Die Umfrage zeigt aber auch, es sind nicht alle happy über ihre Tattoos. Jeder Sechste bereut sogar eins. Knapp jeder Achte hat schon Tattoos entfernen oder verändern lassen.
0: Wie ist das bei euch? Welches eurer Tattoos würdet ihr gern rückgängig machen? Schickt uns eine Sprachnachricht über die 1Live-App.
1: Die Tate-Brüder haben heute ihren Gerichtstermin in den USA. Die beiden Influencer sind da gestern festgenommen worden, weil sie unter anderem wegen Vergewaltigungsvorwürfen gesucht werden.
0: Andrew und Tristan Tate kennen viele wegen ihrer frauenverachtenden Posts. Ermittler in Großbritannien suchen sie wegen handfester Verbrechen. Die beiden Brüder weisen die Vorwürfe zurück.
1: Wer mit dem Smartphone den Notruf wählt, sendet über ein spezielles System seinen Standort gleich mit. Bei der Feuerwehr geht das schon länger, beim Polizeinotruf 110 ist das noch neu.
0: Die Polizei in Mettmann sagt jetzt, dass sie bisher super zufrieden damit ist. Sie konnte zum Beispiel nur über den Standort schon einer Frau helfen, die in einem Taxi bedrängt wurde.
1: Berater im Laden könnten in Zukunft öfter wirklich direkt was verkaufen. Die größte Elektronikkette in Deutschland will Kassen praktisch überflüssig machen. Bezahlt werden soll direkt beim Berater, der einem gerade zum Beispiel ein neues Smartphone empfohlen hat.
0: In NRW ist heute offiziell erster Ferientag und wir sind damit nicht allein. Mit NRW haben jetzt insgesamt 14 Bundesländer Ferien. Nur Bayern und Baden-Württemberg fehlen noch, die kommen traditionell später.
1: Alle haben Ferien, heißt aber auch, wer jetzt in den Urlaub will, für den wird es oft extra teuer.
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0: Es bleibt heute oft bewölkt, stellenweise auch mal mit Regen. Es kommt aber auch mal die Sonne durch. In Herford bei 20 Grad, in Fellbad und Lippstadt bei bis 21 und in Warendorf und Grevenbroich bei 22 Grad.
1: Morgen bleibt es meist trocken, dazu kommen Sonne und oft dichte Wolken. Mittwoch wird es so ähnlich, die Temperaturen bleiben so.
0: Die A3 Köln Richtung Oberhausen ist zwischen Kreuzhilden und Mettmann nach einem Unfall bis etwa 13 Uhr gesperrt. Der Verkehr wird im Kreuzhilden abgeleitet. 3 Kilometer Stau gibt es dort. A31 Oberhausen Richtung Gronau zwischen Borken und Lechten-Ahaus. 10 Minuten länger, 4 Kilometer. Dann A46 Düsseldorf Richtung Heinsberg zwischen Neuss-Holzheim und Grevenbroich. 15 Minuten plus, 4 Kilometer Stau wegen Bergungsarbeiten. Dann A57 Nimwegen Richtung Krefeld zwischen Sonsbeck und Rheinberg. 30 Minuten plus, 8 Kilometer Stau. Und A61 Koblenz Richtung Mönchengladbach zwischen Wehr und Dreieck-Sinzig. 10 Minuten plus, 5 Kilometer Stock.
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3: Hallo Leute, am Wochenende ist so viel passiert. Spanien ist Weltmeister geworden zum zweiten Mal. Pitbull hat in Düsseldorf gespielt. Und dann gab es ja auch noch das Paruka-Will. Wir müssen nochmal, oder wir müssen gar nichts, weil wir wollen nochmal zusammen nach Weeze und gucken, was da so abging. Das machen wir nach 2 Songs. Erstmal eine leckere Mittagspause euch und mir. 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

0: Kitschkrieg Blumengarten und Shirin David. Ich liebe ja den Part von Shirin David. Das ist tatsächlich mein Lieblingspart. Ich weiß, unpopular opinion. Aber wenn sie kommt, bin ich auch dabei bei diesem Song. 9:09. Ihr hört eins live. Hat jemand von euch einen Blanko-Plattenvertrag irgendwo rumliegen? Das ist jetzt ganz, ganz wichtig. Ich habe hier zwei Talente entdeckt. Die brauchen dringend einen Plattenvertrag. Der Plan ist dann, wir können das Management gerne gemeinsam machen. Wir teilen uns dann die Provision, die wir mit den Talenten einnehmen. Der Plan ist, wir bringen natürlich eine Hitsingle raus. Und dann ein persönliches Album. Das ist das persönlichste Debütalbum überhaupt. Und wir gehen natürlich auf Welttour. Und BTS dürfen das Warm-up spielen. Achtung!
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0: Hat jemand einen Plattenvertrag?
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0: Er kann sich so mancher Star in Anführungsstrichen auch wirklich eine Scheibe von abschneiden. Ey, das war ohne Playback gesungen. Mit mehr Passion kann man Closer von den Chainsmokers kaum performen. Trotzdem, seht es mir nach, spiele ich gleich die Originalversion. Ich hoffe, ihr seid damit einverstanden. Ihr hört es vielleicht schon ein bisschen raus. Wir sind nochmal in Weeze. Da war das Perukaville 2026. Jetzt am Wochenende totaler Abriss auf eine gute Art und Weise gemeint. Pro Tag sind 75.000 Leute mit dabei gewesen. Und das Besondere, die Mainstage dieses Jahr war ein riesengroßer Kompass. Dann gab es noch eine 360-Grad-Bühne. Dazu Top-Künstler, DJs, Produzenten wie Axwell, Charlotte Witte, die Chainsmokers, wie gesagt, Armin van Buuren, Fischer, eingeflogen aus Australien, Felix Jehn und viele, viele mehr. Wer jetzt sagt, oh Mann, Philipp, ich will das auch nochmal sehen und fühlen und singen, kann ich auch. Wir haben alle Highlights für euch zusammengestellt. Die warten auf euch in der 1Live-App und bei uns im Netz 1Live.de. Ja, oder ihr dreht es einfach nochmal richtig auf.
2: Also Charlotte Witte ist ja einfach ein Star der Szene und ich finde es so toll, weil es so ein klarer Techno ist.
3: Weil das endlich meine weibliche Künstlerin ist, die jetzt auf der Mainstage ist. Das finde ich sehr wichtig.
4: Charlotte Witte!
5: Vielay aus, macht geile Mucke!
6: Geile Mucke!
7: Es ist egal, ob du Hardstyle, Techno oder House kommst, seine Musik funktioniert.
8: Er hat Songs, die man auch mitsingen kann, die jeder kennt. Ist einfach was für jeden dabei.
9: So baby, pull me closer in the
10: Ich liebe die Chainsmokers.
11: Pull me closer in the backseat of your Rover.
12: Wie gefällt's dir?
13: Das ist total. Oh mein Gott, ich liebe alles.

0: Das ist euer Song für euch Kings and Queens im 1 Live-Sektor. Musik von Ava Max haben wir gehört. Wir haben für euch nicht nur einen Premium-Comedian ins 1 Live-Haus geholt. Nein, wir haben alles rausgeholt. Wir haben sogar zwei besorgt.
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0: 21 Minuten nach 12, wunderschöne Mittagspause. Es heißt trotzdem nicht, dass sich die beiden, also Sträter und Lobrecht, in- und auswendig kennen.
2: Weißt du, was ich mir oft denke? Nein.
0: So, das wollen wir jetzt aber auch mal ändern. Thorsten Sträter und Felix Lobrecht haben 15 Fragen von euch beantwortet. Unter anderem eine Frage von Nina aus Emden.
3: Wie gut werdet ihr auf eine Zombie-Apokalypse vorbereitet?
4: Perfekt.
3: Wüsstet ihr, was ihr zu tun habt und habt ihr vielleicht Tipps?
4: Klar. Regel 1, versuch dich in der zweiten Etage aufzuhalten mit möglichst nur einer Tür. Du musst ein bisschen gucken, du musst vielleicht raus und da ist die fünfte Etage ein bisschen hoch.
2: Okay.
4: Und dann gibt es als Behelfswaffen, ist das, was wir in Walking Dead auch sehen, das Beste, nämlich ein langer, möglichst starrer Pin, also irgendwie aus Holz oder Metall und vorne eine Klinge dran. Damit kriegst du am meisten geregelt. Und dann immer in Bewegung bleiben, möglichst wenig Gerüche verbreiten, möglichst wenig Geräusche machen, sich fit halten. Kohlenhydratreich essen, um seine Kräfte zu erhalten und reisen, reisen, reisen.
2: Okay, dann würde ich mich einfach bei einer Zombie-Apokalypse an Sträter halten.
0: Ja. Dinge, über die man so spricht, Zeitreisen, Erfindungen und nervige Mitmenschen. Sträter und Lobrecht gibt es jetzt ab sofort für euch in der 1Live-App. Zwei wirklich deutsche Top-Comedians haben wir für euch besorgt. Wie gesagt, in der 1Live-App und auch in der ARD-Mediathek. Guckt einfach nach Sträter und Lobrecht.
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1: Um 12:30 A1 Köln Richtung Euskirchen zwischen Hürth und Kreuz-Bliesheim. 10 Minuten länger, 4 Kilometer stockend. A31 Oberhausen Richtung Gronau zwischen Gescher-Coesfeld und Lechten. Ahaus 15 Minuten plus, 4 Kilometer Stau. Dann A33 Brilon Richtung Bielefeld zwischen Stukenborg-Senne und Schloss Holte-Stukenborg. 10 Minuten plus, 4 Kilometer Stau. A33 Osnabrück Richtung Bielefeld zwischen Kreuz Osnabrück Süd und Hilter am Teutoburger Wald. 10 Minuten länger, 4 Kilometer stockend. A45 Gießen Richtung Dortmund zwischen Hagen Süd und Westhofener Kreuz. 10 Minuten länger, 4 Kilometer stockend. Die A52 Ruhrmond Richtung Düsseldorf zwischen Kreuz Mönchengladbach und Kreuz Nersen. Da dauert es 10 Minuten länger, 4 Kilometer Stau. A57 Nimwegen Richtung Krefeld zwischen Sonsbeck und Rheinberg. 20 Minuten länger, 8 Kilometer Stau. Und A61 Koblenz Richtung Mönchengladbach zwischen Wehr und Dreieck sind sich 10 Minuten plus, 5 Kilometer stockend.
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2: Wir bringen euch den Sommervibe ins Radio. Hallöchen zusammen. Ihr hört 1 live. Hier bin ich, Philipp Esterewitsch, am Montag. Wir reden heute immer wieder hier in der Vormittagssendung, die ja mittlerweile eine Mittagssendung ist. Wir reden immer wieder über Botox. Nicht, weil ich so müde bin nach dem Finale, nach dem Spiel gestern Abend, ihr wahrscheinlich auch, alles hängt. Sondern, weil die Ansage die Runde macht, man soll sich angeblich schon ab 25 Botox spritzen lassen, damit gar keine Falten erst entstehen. Und dann ist Deutschland auf Platz 3 der meisten, wie sagt man, Botox-Behandlungen. Japaner und die Amerikaner sind noch vor uns. Wie steht ihr dazu? Riem, 1Live-Hörerin aus Köln.
3: Ich habe eine Zornesfalte und ich habe schon öfter darüber nachgedacht, ob ich mir Botox in die Zornesfalte spritzen lasse. Aber bin noch nicht so ganz sicher wegen so moralischem Standpunkt, ob ich das wirklich machen will.
2: Ja, aber hilft da wirklich Botox oder bräuchte man da nicht eher Filler? Was ist eigentlich der Unterschied zwischen Hyaluronsäure und Botox? Darüber reden wir nach 2 Songs hier in 1Live. Ich komme mir ein bisschen vor wie bei Dr. Rick und Dr. Nick.

0: bei und auch meine Wenigkeit hier im 1Live-Studio ist nicht mehr alleine, denn unsere 1Live-Reporterin Celine Amil ist wieder da. Wir haben ja vorhin schon über den Hype rund um Botox gesprochen. Lass uns jetzt nochmal so den Unterschied vielleicht hervorheben und auch erklären, den Unterschied zwischen Hyaluron und Botox. Spritzt man ja beides eigentlich gegen Falten, oder?
1: Ich schwöre, ich dachte die ganze Zeit, dass es dasselbe ist.
0: Echt? Na.
1: Aber Botox entspannt die Muskeln und glättet dadurch Mimikfalten, während Hyaluron die Haut mit Volumen auffüllt, also halt zum Beispiel Falten auspolstert. Also ja, das ist dasselbe, aber irgendwie auch nicht.
0: Irgendwie auch nicht, genau. Wie steht's denn aber um diesen einen Mythos, der gerade auch die Runde macht? Ja, Botox soll man sich schon ab 25 spritzen lassen, sonst ist man zu spät dran. Stimmt das denn? Ist da was Wahres dran?
1: Ja, also guck mal, das Ding ist, deine Haut beginnt so ab Anfang, Mitte 20 an zu altern. Dein Körper produziert dann langsamer Kollagen und Elastin, weswegen dann deine Haut dann an Feuchtigkeit verliert, mehr spannt und du halt auch nicht mehr so glows wie früher. Deshalb ist an der Aussage auf jeden Fall was dran. Dr. Philipp Dormsam vom Hautzentrum Köln erklärt das so.
2: Also Botulinumtoxin wirkt prophylaktisch, das ist ganz klar. Wenn man mit Botulinumtoxin in früheren Jahren anfängt, dann beugt man Faltenbildung vor.
1: Botox ist ja jetzt aber kein Wundermittel gegen Falten. Es gibt auch noch andere Faktoren, auf die man aufpassen sollte, wenn man seine Haut jung und straff behalten möchte. Zum Beispiel Rauchen, Sonneneinstrahlung und vor allem Stress. Hält sich das in Grenzen, gibt es auch später weniger Falten.
0: Ja, das ist sowieso klar. Für mich hört sich's aber so an, als wäre die Theorie damit auch bestätigt. Zack, bumm.
1: Ja, aber das Ding geht noch tiefer. Herzlich. Botox kann for real Einfluss auf deine Social Interactions haben. Dazu gibt's auch schon mehrere Untersuchungen und Hypothesen. Dr. Philipp Dormsdorm erklärt das so.
2: Die Facial Feedback Hypothese hat Bestand, die besagt, dass wenn man Botox spritzt, gerade in Bereichen wie der Zornesfalte, dass man sich dann besser fühlt.
1: Ja, Botox macht nämlich bestimmte Gesichtsmuskeln lahm. Dadurch bekommt das Gehirn weniger Signale vom Gesicht, was dazu führen kann, dass man manche Gefühle wie Ärger oder Traurigkeit etwas weniger stark fühlt. Und das hat mir auch die Fachärztin Dr. Montanari bestätigt.
3: Studien zeigen da interessante Zusammenhänge, etwa bei der Verarbeitung von Emotionen oder sogar depressiven Symptomen.
0: So, das klingt ja jetzt erstmal alles schön und gut, aber was ist denn mit den gesundheitlichen Risiken, wenn man an Botox denkt?
1: Weil es halt gefühlt jeder verabreichen darf, kann es mal passieren, dass wenn zu viel gespritzt wird, der Muskel zu stark geschwächt wird oder dass andere Muskeln mitgelähmt werden.
0: Ups.
1: Passiert oft, wenn du dir eigentlich die Zornesfalte spritzen wolltest, weil wenn es scheiße läuft, hast du erstmal ein hängendes Augenlid für 2 bis 6 Wochen.
0: Ja.
1: Muskelschwund ist aber auch ein großes Thema, weil du den gespritzten Muskel ja auch dann nicht mehr benutzt, baut er sich selbst ab.
0: Ich bin richtig böse, ich kann das aber nicht zeigen, weil ich mein Gesicht nicht mehr bewegen darf. Alles ist tot im Gesicht. So Leute gibt's ja auch. Deshalb
1: Voll. Ich
0: finde, man sollte da auch nicht übertreiben. Okay, Botox ist und bleibt, nehmen wir mit, ein Nervengift. Wenn ihr das wirklich machen wollt, wie ich vorhin schon gesagt habe, sprecht das unbedingt gut mit einem Arzt ab. Mit einem echten Arzt und nicht mit irgendeinem Behandler im Innenhof um die Ecke für 20 Euro. Dazu war das unsere 1Live-Reporterin Celine Amil.

0: Musik aus Israel, für euch gespielt von Temper City. Das war Self-Aware. 12:48.
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0: Naked in Portugal, The Man, Glide in eurem 1 Live gespielt. AliExpress muss eine millionenhohe Strafe zahlen. Was da passiert ist, die Hintergründe bekommt ihr gleich in den 1 Live Infos um 1. Und davor noch Taylor Swift, Opener.
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0: um 13 Uhr mit Raphael Krämer
1: und Celine Wegert. Andrew Tate, den kennen viele als frauenverachtenden Influencer. Er und sein Bruder sollen aber auch schwere Straftaten begangen haben. Die beiden kommen heute in Miami vors Gericht, weil ihnen in Großbritannien Sexualdelikte vorgeworfen werden. Es geht unter anderem um Vergewaltigung und Menschenhandel zum Zweck der sexuellen Ausbeutung.
0: Auch in einem anderen Land gibt es schon länger schwere Vorwürfe gegen die Tate-Brüder. In Rumänien wird gegen die beiden seit Jahren ermittelt wegen Kinderhandels und Missbrauch von Minderjährigen.
1: Millionen Leute, vor allem junge Männer, sind Fan von Andrew Tate. Er gibt in Videos Anleitungen, wie sie sich zu verhalten haben und sagt da zum Beispiel auch, dass Frauen nach der Heirat der Besitz von ihren Ehemännern seien.
0: Das Video von der Verhaftung in den USA gestern ist im Internet viral gegangen. Viele freuen sich darüber und machen sich in den Kommentaren über Andrew Tates Outfit lustig.
1: Viele haben Tattoos, viele sind aber auch unglücklich damit. Daniel zum Beispiel hat sich bei uns gemeldet.
2: Ich bin mittlerweile auch zu tätowiert und es gibt nur ein Tattoo, was ich bereue bisher. Und das war meine Jugendsünde. Da habe ich mir die Sterne tätowieren lassen. Ihr kennt die alle, die waren total in damals.
0: Nach einer Umfrage hat jeder Sechste schon mal ein Tattoo bereut. 12% haben deswegen auch schon mal ein Tattoo entfernen, abdecken oder verändern lassen. Auch Daniel will die Sterne überstechen lassen.
1: AliExpress muss eine Millionenstrafe zahlen. Die EU hat den Online-Händler aus China zu 550 Millionen Euro verdonnert. Sie sagt, illegale Sachen wie gefälschte Klamotten und gefährliche Kosmetik wurden weiterverkauft, obwohl sie längst bekannt waren.
0: Der Konzern hat jetzt bis Oktober Zeit, es besser zu machen, sonst droht die nächste Strafe.
1: Ein Bahnsicherheitsmann ist am Freitag bei voller Fahrt aus einem Regionalzug gefallen, nach einem Gerangel im Streit um eine Ticketkontrolle. Jetzt ist der Mann außer Lebensgefahr.
0: Bei 120 km/h hatte die Zugtür nachgegeben. Sie war wohl durch die Gewalt beschädigt worden. Der Bahnsicherheitsmann wurde schwer am Kopf verletzt.
1: Ein Video auf Social Media hat in Italien für heftige Diskussionen gesorgt. Da ist zu sehen, wie ein Mann aus Marokko bei einem Polizeieinsatz von Beamten zu Boden gedrückt wird, nach Hilfe ruft und schließlich stirbt. Das Innenministerium will den Fall jetzt aufklären.
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0: Es kann weiter Sonne geben, wahrscheinlicher sind aber Wolken und oft auch starker Wind. Auch ein Schauer kann mal dabei sein. In Minden und Remscheid bei 20 Grad, in Lünen und Hilden bei höchstens 22 und in Aachen bei 23 Grad.
1: Morgen bleibt es meistens trocken, aber es wird weiter oft bewölkt. Der Mittwoch sieht so ähnlich aus, bei maximal 14 bis 23 Grad.
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0: Hier steht ja am längsten A1 Köln Richtung Euskirchen zwischen Hürth und Kreuz Bliesheim 10 Minuten plus 4 Kilometer stockend. A33 Osnabrück Richtung Bielefeld zwischen Osnabrück Fledder und Hilter am Teutoburger Wald 10 Minuten plus 5 Kilometer. Dann die A57 Nimwegen Richtung Krefeld zwischen Sonsbeck und Reienberg etwa 10 Minuten plus 6 Kilometer stockend. Und A57 Nimwegen Richtung Köln zwischen Mörskapellen und Krefeld Zentrum 10 Minuten plus 5 Kilometer stockend. Und noch die A61 Koblenz Richtung Mönchengladbach zwischen Zwisttal und Kreuz-Bliesheim 10 Minuten plus 4 Kilometer stockend.
4: Wir drei wünschen allen unterwegs gutes Ankommen.
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4: Schönen, entspannten Montag. Ich spiele die 21 Pilots. Hier ist Heat.

0: Tyler mit Sarah Larsson haben wir gehört. 1 Live ist bei euch, 10 Minuten nach 1. Hier bin ich, Philipp Isterewitsch. Herzlich willkommen, sehr schön, dass ihr da seid. 5 Wochen liegen hinter uns. 5 Wochen, in denen wir zum Teil morgens um 5 Uhr Spiele geguckt haben. Ich weiß noch, ich bin irgendwann mal um 5 wach geworden, um so ein Türkei-Spiel zu gucken. Ich weiß nicht mehr, wie das ausgegangen ist. Dann wieder sehr spät, auch zu unserer Zeit, in der Nacht. Also, ihr merkt schon, wo ich hin will. Die größte Fußball-Weltmeisterschaft aller Zeiten ist gestern zu Ende gegangen.
1: Da war ja was.
0: 48 Mannschaften sind angetreten. Es gab über 100 Spiele. Die FIFA hat Rekorde umgesetzt, also eingenommen. Über 100 Spiele gab es. Gewonnen hat am Ende des Tages, Überraschung, Spanien. Zum zweiten Mal sind unsere spanischen Freunde damit Weltmeister. Und die nächste WM, um euch zu beruhigen, alle, die jetzt schon so leichte Entzugserscheinungen haben, mein Gott, wann geht's denn weiter? Die nächste WM steigt dann in 1420 Tagen. Nur noch ein paar Mal schlafen, geht ganz schnell. Das, Ladies and Gentlemen, war der FIFA World Cup in Kanada, Mexiko und in den USA.
2: Spanien 0, Kap Verde 0. 0-0. Messi, Messi, Messi, Messi, Messi, Messi, Messi, Leo, Leo.

0: you win, everything is perfect. If you lose, everything is shit.
1: Norwegen kickt Brasilien aus der Fußball-WM.
2: Rudert weiter auf dieser WM-Reise.
3: Final decision is red card.
4: Rot für Tolerate by Lagoon.
5: I asked for a review by FIFA.
6: US-Präsident Trump hat zugegeben, dass er sich in die Fußball-WM eingemischt hat.
7: Was Skandale sind, was scheiße läuft, wo sich alle Menschen an den Kopf fassen und denken, was ist da los? Das ist immer Trump und Infantino.
8: Das ist unser Spiel, nicht deren Spiel.
9: Spanien 2-0, oje, oje.
10: Das ist eine Katastrophe.
11: Knick, knack und Frankreich ist erledigt.
12: Wir haben den ersten Teilnehmer des Finales. Es sind die Spanier.
13: Adieu, les bleus.
14: Lionel Messi nochmal über die rechte Seite. Flanke, zweiter, Kostet, Tor.

Hans Live ist bei euch mit Musik von Oliver Heldens, haben wir gerade gehört. Lady, hear me tonight. 21 Minuten nach 1. Ich sitze jetzt für euch als nächstes am Klavier und spiele euch etwas vor. Damit fühlt ihr euch beim Autofahren wie in einem Musikvideo. Achtung, warte, ich muss mich kurz konzentrieren. Ich habe das extra einstudiert für euch.

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1: Um 13:30 A1 Köln Richtung Euskirchen zwischen Hürth und Kreuz Bliesheim. 10 Minuten länger, 4 Kilometer stockend. A3 Oberhausen Richtung Köln zwischen Kreuz Oberhausen West und Duisburg Wedau. 10 Minuten plus, 4 Kilometer stockend. A33 Bielefeld Richtung Osnabrück zwischen Hilte am Teutoburger Wald und Borklo Kloster Ösede. 10 Minuten plus, 3 Kilometer Stau. A33 Osnabrück Richtung Bielefeld zwischen Osnabrück Fledda und Hilte am Teutoburger Wald. 10 Minuten länger, 5 Kilometer stockend. A46 Düsseldorf Richtung Heinsberg zwischen Erkelenz Süd und Hückelhofen Ost. 20 Minuten länger, 3 Kilometer Stau nach einem Unfall. Dann die A61 Koblenz Richtung Mönchengladbach zwischen Wehr und Niederzissen. 15 Minuten plus, 5 Kilometer. A61 Koblenz Richtung Mönchengladbach zwischen Zwistal und Kreuz Bliesheim. 10 Minuten plus, 4 Kilometer. Und A61 Mönchengladbach Richtung Koblenz zwischen Miel und Grafschaft Ringen. 10 Minuten länger, 5 Kilometer stockend.
2: Raphael, ich weiß nicht, du bist der Profi und der Experte, aber heute kommt es mir so vor, als ob ihr in der Stauschau besonders viele Herausforderungen
1: hättet. Ich wollte gerade sagen, die ganzen Special-Namen sind dabei.
2: Heute hat wirklich alles. Alles wurde ausgepackt, ja, was geht. Ja. Machst du großartig.
1: Dankeschön.
2: Ich verneige mich.
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2: Hallo, hier bin ich. Philipp Isterewitsch, auch nicht einfach auszusprechen. Wir verbringen den Montag zusammen bei der Arbeit, ihr und ich. Und ich hoffe, ihr kommt gut durch. Und der Kaffee hält euch wach. Ganz kurz noch eingeworfen, bevor ich wieder sofort natürlich auf Play drücke. Ich habe manchmal so Tage, heute ist wieder so einer, da trinke ich gefühlt 8 Liter Kaffee und nichts passiert. Gar nichts. Und dann gucke ich einen Espresso an, so Tage gibt's auch, und werde irgendwie zittrig vom Koffeinkick. Kennt ihr das? Das ist bestimmt alles der rückläufige Merkur. Selbstverständlich. Harry Styles kommt jetzt, American Girls. Yeah.

0: Lil Nas X fliegt mit uns durch den Montag mit Star Walking. 13:39.
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0: Schwupps, schon sind wir in dieser Abteilung. Da stellen wir euch immer die besten jungen Comedians vor. Leute, die die nächsten wirklich Comedy-Stars sind von morgen. Alle Folgen unserer 1Live-Generation Gag gibt's in der 1Live-App und natürlich die neueste jetzt auch bei uns auf dem 1Live-YouTube-Channel. Also wenn ihr nachher nach Hause kommt, wirklich, ich würde die Serie auch mal Serie sein lassen und mal den 1Live-YouTube-Channel auschecken. Dabei ist einer, der schon sehr hell leuchtet oben am Comedy-Himmel. Es ist Jerry Wiesen. Der kommt aus dem 1Live-Sektor, aus Köln. Er ist also einer von uns. Und sehr interessant, wisst ihr, warum er so heißt, wie er heißt? Er hat mal gesagt, sinngemäß, dass er einiges machen würde, um mit seiner Show, mit seiner Comedy, mit seiner, ich sag mal, Kunst viele Leute zu erreichen. Ja, aber er sagte auch, Jerry verkauft seinen Arsch nicht. Und deshalb heißt er Jerry Wiesen. Versteht ihr? V-S-A-N. Verkauft seinen Arsch nicht. Fand ich großartig. Ich dachte, wie heißt er? Woher kommt der Name? Was ist das? Ah, super. Damit hat er mich schon um den Finger gewickelt und jetzt seid ihr dran. Wir hören rein in seine Performance. Diesmal erzählt er, was er als Teenager in der Videothek getrieben hat und welche Abteilung es ihm besonders angetan hat.
2: Vorne bei dem war noch so eine andere Abteilung. Du kennst das, Junge? Zutritt ab 18 Jahren. Ja, alle wisst, was dahinter sind, ne? Das sind Pornos. Hand aufs Herz, wer hat schon mal Porno geguckt? Gibt's hier einen? Nee? Ja, ich auch nicht, Alter. Dahinter sind auf jeden Fall Pornofilme auf DVDs. Und das sind nicht so Pornos wie irgendwie Hot Step Sister Lexi Law Gets Caught Masturbating oder so ein geiler oder wie das heißt. Also selber nicht. Sondern da sind so richtige Pornofilme mit richtigen Pornotiteln auf DVD. Und das sind oftmals so umgewandelte Titel von Originalfilmen. Ihr kennt bestimmt alle den Western-Blockbuster von Kevin Costner, der mit dem Wolf tanzt. Und in der Pornoabteilung steht da der Schwestern-Cockbuster von Kevin Cocksack, der mit dem Holzschwanz. Pinocchio hat da auch noch die Nase mit dem Spiegel gehabt, ja? Ich denke mir mal, wer gibt sich die Blöße und leitet sich da so einen Film aus? Alter, bevor ich zum Massoud gehe und sage, Massoud, Pulp Fiction, findest du ihn gut? Da wichse ich lieber wieder zu Hause auf den Autokatalog, ja? Mann, doch sehr, als wer von den Jungs kennt das noch? Früher als kleiner Junge, bisschen Autokatalog, Unterwäsche gucken, auf Schiele spielen. Geht das weiter? Nein? Ja, egal, ist nur so ein Witz, den ich geschrieben habe. Hey, dankeschön, das war's von mir. Hat Spaß gemacht. Vielen Dank.
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0: Vertigo singt Tiffany Ares in eurem 1 Live. So sieht der Montag aus bis jetzt. Wizkid und Burna Boy habe ich jetzt im Angebot. Guck mal, Burna Boy gestern auch noch an der Seite von Shakira performt bei der Halbzeitshow, bei der Fußball-Weltmeisterschaft, beim Finale. Und jetzt ist er schon wieder zurück in eurem 1 Live. Wie schnell das geht.
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0: Ein Live ist bei euch. Gerade eben gespielt Musik von Two Colors mit der zauberhaften Stimme von Nina Chuba. Das war Heavy Metal Love. Ah, ich habe vorhin schon gesagt, heute ist so ein Tag, man trinkt literweise Kaffee oder ich trinke literweise Kaffee und nichts passiert. Und dann gibt es auch so Tage, dann gucke ich einen Espresso an und bin danach so richtig zittrig und bekomme so Kaffee-Anxieties. Bei mir hilft gar nichts mehr heute. Deshalb freue ich mich sehr, dass Madeleine Sabel und Markus Fröhle jetzt übernehmen.
1: Aber Philipp Isterewitsch, warst doch überhaupt nicht da beim Perukaville oder beim Pitbull-Konzert. Ja, wieso bist du denn so müde?
0: Ich war beim anderen Event, ich habe mir dieses WM-Finale angeguckt und es hat mich irgendwie so sauer und wütend zurückgelassen.
2: Aber das ist auch wirklich so ein, bei diesem WM-Finale. Im Finale konnte man auch nur müde werden. Das trägt
1: da
2: sich auch
1: ja
2: noch
1: nichts,
2: bis heute
1: das
2: rein.
1: Auch mal
2: das ist ja wirklich ultra lahm gewesen, oder?
0: Findet ihr? Also mich hat es wahnsinnig wütend gemacht.
2: Ja.
1: Weil die Argentinier teilweise so mies gefault haben.
0: Da war so viel, da waren Aggressionen auf dem Platz, also auch danach sowieso brauchen wir gar nicht drüber zu reden, wo ich so denke, ey Alter, da gucken gerade Millionen Kids auch zu. Was bist du gerade für ein Vorbild? So reißt dich kurz zusammen mit deinem überhöhten Testosteronspiegel. Aber auch die, die Halbzeitshow. Was ist da passiert?
1: Also, Fiebertraum.
0: Fiebertraum ist gut, Madonna mit ihrer aufgezeichneten Show da und kam dann irgendwie noch für 10 Sekunden raus. So.
2: Das war komplett wack.
1: War also, das aufgezeichnet?
2: Das sah auch ein bisschen
1: das
2: aus wie KI.
1: Das sah schon so aus, okay, das aber das erklärt.
0: Und dann kam sie für 10 Sekunden in echt nochmal raus und hat ein paar Mal irgendwie auch so Halbplayback-mäßig was ins Mikrofon
1: Witzig, dass das aufgezeichnet war. Okay, das erklärt einiges.
0: So. Und wir gucken auf die anderen schönen Dinge, Perukaville und Sean Paul bei euch.
2: Sean Paul?
1: Pitbull. Sean Paul wäre auch geil. Wir gucken nochmal, wir waren ja da beim Perukaville, war ja voll geil.
2: Wir schwelgen zusammen in Wochenendfeeling.
1: Wir müssen halt auch nochmal unseren kleinen After-Festival-Blues verarbeiten.
0: So. Ich freue mich auf euch. Ab 14 Uhr. Viel Spaß mit den beiden und wieder morgen wieder ab 10.
3: Tschüssi.
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1: Und mit Celine Wegert. Fake-Klamotten oder gefährliche Beauty-Produkte? Der chinesische Online-Händler AliExpress soll eine Millionenstrafe zahlen, weil er aus Sicht der EU-Kommission seine Kunden nicht genug schützt.
0: AliExpress ist zu 550 Millionen Euro verdonnert worden. Das Unternehmen soll nicht genug gegen illegale Produkte gemacht haben. Außerdem sollen Fake-Produkte sogar noch extra beworben worden sein. AliExpress sieht das anders und will die Entscheidung prüfen.
1: Die EU hat seit 2 Jahren ein Werkzeug, um gegen solche Händler mehr zu tun, nämlich das Gesetz über digitale Dienste. Damit müssen sich Unternehmen in der EU an strenge Regeln halten, unter anderem was die Qualität der Produkte angeht.
0: Wenn sie da nicht genug machen, dann sind hohe Strafen möglich, im Zweifel bis zu 6% des weltweiten Jahresumsatzes. Auch gegen Temu ist die EU-Kommission mit dem Gesetz schon vorgegangen.
1: Die Tate-Brüder haben heute ihren Gerichtstermin in den USA. Die beiden Influencer sind da gestern festgenommen worden, weil sie unter anderem wegen Vergewaltigungsvorwürfen gesucht werden.
0: Andrew und Tristan Tate kennen viele wegen ihrer frauenverachtenden Posts. Ermittler in Großbritannien suchen sie wegen handfester Verbrechen. Die beiden Brüder weisen die Vorwürfe zurück.
1: Großbritannien hat einen neuen Regierungschef. Andy Burnham ist offiziell zum Premierminister ernannt worden. Es ist der 7. in dem Land in 10 Jahren.
0: Mit Burnham wollen die Sozialdemokraten wieder in die Spur finden. Burnhams Vorgänger Starmer war extrem unbeliebt. Bei der nächsten Wahl könnten sonst Rechtspopulisten die Macht übernehmen.
1: Die Bundesregierung hat nochmal klar gemacht, sie plant keinen neuen Tankrabatt. In den letzten Wochen sind die Spritpreise Stück für Stück wieder hochgegangen.
0: Im Mai und Juni hat der Staat eine Milliardensumme ausgegeben, um die Spritpreise zu drücken. Davon haben die Ölunternehmen laut Bundeskartellamt nur 80% an die Autofahrer weitergegeben.
1: Es klingt nach Horrorfilm. Auf einem Ryanair-Flug platzt ein Kabinenfenster und ein Mann wird aus dem Flugzeug gesogen. Und er überlebt nur, weil er angeschnallt war. Er hing aber schon mit dem Kopf und einem Arm draußen.
0: Es gibt jetzt erste Hinweise darauf, wie das passieren konnte. Es soll wohl ein Fremdkörper ins Triebwerk gekommen sein. Ein Teil davon hat dann das Fenster zertrümmert.
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1: Das bleibt heute oft bewölkt, stellenweise auch mal mit Regen. Es kommt aber auch mal die Sonne durch. Dazu diese Höchstwerte in Arnsberg und Waldbröl 19 Grad, in Rheine und Hattingen 21 und in Köln bis 22 Grad.
0: Morgen bleibt es meistens trocken, dazu kommen Sonne und oft dichte Wolken. Mittwoch wird es dann so ähnlich, die Temperaturen bleiben so.
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1: Hier dauert es gerade am längsten. A1 Köln Richtung Euskirchen zwischen Hürth und Kreuz Biesheim, eine Viertelstunde plus 7 Kilometer stockt's. A33 Osnabrück Richtung Bielefeld zwischen Kreuz Osnabrück Süd und Hilte am Teutoburger Wald, 10 Minuten obendrauf, 5 Kilometer stockt's. A46 Düsseldorf Richtung Heinsberg zwischen Erkelenz Ost und Hückelhofen Ost, eine Dreiviertelstunde plus 5 Kilometer Stau. Da ist nur eine Spur frei, nachdem es einen Unfall gegeben hat. Weiter geht's mit der A61 Koblenz Richtung Mönchengladbach zwischen Wehr und Dreieck-Sinzig, 20 Minuten plus 7 Kilometer Stau. Und dann noch A61 Mönchengladbach Richtung Koblenz zwischen Miel und Grafschaft Ringen, 10 Minuten plus 4 Kilometer Stau.
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3: Leute, ich merke das doch. Der Markus Fröhle, der hat einen kleinen Durchhänger heute, so
4: findest
3: emotional. Finde ich schon.
4: Ja?
3: Ich glaube nicht nur wegen dem WM-Spiel gestern Nacht, das, glaube ich, uns allen irgendwie heute ein bisschen in den Knochen hängt, aber ich glaube, du hast einen kleinen After-Paruka-Will-Blues.
4: Ja, es stimmt. Ich war gestern Abend schon auch so die ganzen Insta-Stories nochmal angeguckt von allen Leuten, die so da waren, ja. Egal ob Stars, Besucher oder wir
3: Deine
4: selber,
3: eigene.
4: Die da im Studio waren. So. Ja, es ist irgendwie schon ein schönes Wochenende gewesen, oder?
3: Ja, voll. Wir müssen noch mal, wir müssen dieses Feeling nochmal ein bisschen aufleben lassen.
4: Machen wir gleich mal. Wir sind Madeleine Sabel und Markus Fröhle. Hier ist Olivia Dean mit So Easy to Fall in Love.
3: Hallo Leute.

0: 2026.
1: Ja, vielleicht seid ihr noch auf dem Rückweg, vielleicht seid ihr gerade zu Hause angekommen. Das Perucaville ist durch und was war das für ein geiles Festivalwochenende, oder?
2: Mann, Leute, wir hatten so viel Spaß mit euch. Ihr seid ja crazy, weil viele von euch sind ja schon irgendwie Dienstagabend angereist, damit ihr die besten Campingplätze habt. Ihr habt durchgezogen, ihr habt gefeiert, ihr hattet eine geile Laune, dann habt, keine Ahnung, waren wir bei uns, wir hatten ja das Festivalstudio wieder, ihr habt uns besucht, mit uns gedanced und dann waren ja auch noch die ganzen Stars da.
1: Ja, eine Menge.
3: Hallo, ich bin Armin von Buhr.
2: Domiziana, hallo.
4: Buongiorno.
3: Exwell ist hier.
5: Jo, was geht, Leute? Hier ist Felix hier.
1: Don Diablo.
2: Maluti ist da.
1: Archie ist hier.
6: Wir heißen Schrauthagen.
2: Davy Boy.
1: Dari Luke, Larry Luke, Larissa Ries.
7: Ara Elisabeth.
8: Und Part-Time Killer.
2: Hallo, Patrick Mason.
1: Der David Puentes ist da.
9: Joe und Chrissy von den Drunken Masters.
2: Dressmaster Krause ist da, hallo.
1: Hallöchen, hallöchen, hallöchen. Ritalin ist da.
2: Wie wir am Flexen sind.
1: Ja, waren schon viele da, aber es waren auch geile Gespräche. Also, ich meine, die ganzen DJs, die können alle richtig gut auflegen, aber die haben uns auch echt ein paar coole Sachen erzählt. Armin van Buuren zum Beispiel über die Passion beim Perucaville Festival.
10: Actually, I think this is one of my only festivals I'm playing in Germany this year. And it's simply one of my favorites. I was here for the very first one, I believe, and I'm very proud. I know the guys who organized Perucaville, super nice guys. They work really, really hard. There's so much passion that goes into this festival.
2: Ja, Mann, Armin van Buuren sagt, er liebt das Perucaville. Er war auch, glaube ich, bei der ersten Ausgabe schon vorbei. Ist eins seiner liebsten Festivals, weil er einfach so voll checkt, wie viel Liebe da drin steckt, wie die Veranstalter sich Mühe geben.
1: Und was mich richtig überrascht hat, ist die Legende Exwell von der Swedish House Mafia. Die müssen wir gar nicht übersetzen. Der kommt aus Schweden, hat aber Deutsch gesprochen.
11: Ich habe vor der Perucaville Deutsch gelernt.
2: Fürs Perucaville?
11: Ja, für Perucaville, ich habe Deutsch gelernt.
2: Ja, aber es wird noch wilder.
11: Ja. So, wir haben eines Deutsch Schallplatten diesen Abend.
1: Wie heißt der?
11: Guck mal.
1: Guck mal,
11: guck mal.
2: Er hat extra fürs Perucaville Festival einen deutschen Song gemacht, ja, der Guck mal heißt.
1: Guck mal, den hat er dann auch abends noch gespielt. Guck mal, hat er uns dann erzählt. Das ist immer so das gewesen, was er mit seinen Boys im Club gesagt hat, wenn er da jemanden fand, also gut aussehen fand. Dann haben die immer so, guck mal, so auf Zeug, damit es keiner checkt.
2: Ja, da weiß ich jetzt auch nicht, wie
1: das wilde Stories auf jeden Fall. Das Perucaville-Wochenende war ultra geil und wir freuen uns auf große Stars nächstes Jahr auch wieder. Vorverkauf geht morgen los, nächstes Jahr mit dabei. Bund, Steve Aoki oder Lost Frequencies.

0: Somber mit My Body Isn't Ready hier in 1 Live mit Madi und Markus.
1: Das ist doch ein Sommer im Sektor, wie Markus Fröhle ihn sich ja seit Wochen
0: wunderbar
1: wünscht.
0: Einfach angenehme 20 Grad, hier und da mal Sonne und nicht diese Schwitzehitze.
1: Das ist eigentlich gar kein Sommer.
0: Doch, ich finde es super, toll.
1: Ja, und wir haben die passende Musik für euch. Das ist DJ Goya aus Rumänien.
0: Ja.
1: Mit Mi Chico. Und es ist ja eigentlich so ein Track, wo man so denkt, boah, dazu kann man auch so richtig geil chillen. Keine Ahnung, in so einer Strandbar oder im Garten beim Grillen oder so. Aber Leute, man kann auch richtig geil dazu dancen.
0: Ja.
1: Es gibt nämlich einen TikTok-Dance und der ist sowas von hot.
0: Ja, und man muss dazu sagen, man kommt da nicht ins Schwitzen, wenn man bei dem Wetter jetzt tanzt. Das ist auch ein super positiver Nebeneffekt. Und ihr könntet vielleicht, wenn ihr dazu einen Tanz macht, berühmt werden, Leute. Weil DJ Goya, der hat ein interessantes Insta-Game. Der sagt sich einfach, wenn jemand mir eine Anfrage schickt für einen Co-Autoren-Post, wo er oder sie tanzt zu dem Song, dann nehme ich das alles an und das wird alles gepostet.
1: Das ist sogar wirklich, wenn ihr auf sein Profil geht, dann seht ihr einfach ganz viele unterschiedliche Leute, die zu diesem Song dancen. Macht Bock, check mal aus.
0: Mi Chico, DJ Goya, könnt ihr schon mal ein bisschen jetzt üben, den Tanz, für den Insta-Post später. 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
9: Um 14:30 A1 Köln Richtung Euskirchen zwischen Hürth und Kreuz Bliesheim. 10 Minuten länger, 4 Kilometer stockend. A3 Köln Richtung Oberhausen zwischen Kreuz Breitscheid und Oberhausen-Lierich. 10 Minuten plus, 3 Kilometer. A3 Arnheim Richtung Oberhausen vor dem Grenzübergang Elten. Eine halbe Stunde länger, 5 Kilometer Stau. Dann A4 Herlen Richtung Aachen vor dem Grenzübergang Fettschau. Eine halbe Stunde länger, 6 Kilometer. A33 Osnabrück Richtung Bielefeld zwischen Osnabrück-Fledda und Hilter am Teutoburger Wald. 15 Minuten plus, 8 Kilometer stockend. A42 Dortmund Richtung Kamp-Lindfort zwischen Duisburg-Bahl und Kreuz Kamp-Lindfort. 45 Minuten länger, 4 Kilometer Stau nach einem Unfall. Die A46 Düsseldorf Richtung Heinsberg zwischen Erkelenz Süd und Hückelhofen Ost. 15 Minuten plus, 3 Kilometer Stau wegen Bergungsarbeiten. Und A61 Mönchengladbach Richtung Koblenz zwischen Rheinbach und Grafschaft-Ringen. 10 Minuten länger, 6 Kilometer stockend.
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10: Leute, jede Type B-Person braucht einen Type A-Friend, ja, der einen aus der Scheiße reitet.
11: Also wenn ihr vielleicht irgendwie was schon gemerkt habt, in unserer Beziehung hier im Radio ist Madeleine Sabel Type B, also unorganisiert, und ich weiß immer genau, was abläuft und bin organisiert. Ne?
10: So, und folgendes. Nächstes Wochenende gehe ich privat auf ein Festival und dann ist mir gestern so eingefallen, ey, scheiße, ich habe überhaupt keinen Schlafsack und ich habe auch gar keine Isomatte.
11: Ich habe gar nichts.
10: Ne, genau, ich habe gar nichts. Und dann sagt Markus Fröhle so, hä, ich habe doch alles natürlich parat liegen
11: das
10: bei mir.
11: Liegt alles bereit und wartet darauf, abgeholt zu werden von dir. Man muss ja so Freunde haben wie mich. Achso, ich kann es auch mitbringen. Naja,
10: super. Boah, du bist wirklich der Beste.

0: Ja, ja, wir wissen doch. Wir fühlen mit euch. Wir wissen, wie es euch geht, wenn ihr hier wart. Ihr seid entweder noch hart am Auskatern, heiser, müde, völlig fertig, irgendwie irgendwas dazwischen oder alles zusammen.
1: Aber wie wir hier von 1 Live zu sagen pflegen, nach dem Faruka-Will ist vor dem Faruka-Will. Brinja Becker aus dem 1 Live Pop-Team, es wurden nämlich schon Acts fürs nächste Jahr bekannt gegeben.
2: Ja, und das kann sich wirklich sehen lassen. Bunt ist dabei, Lost Frequencies, Don Diablo tritt nächstes Jahr auf und Steve Aoki.
1: Klar.
2: Der gehört ja eigentlich schon zum Inventar. Sagt er selber auch, der hat uns jetzt im 1 Live Interview, hat er sich als stolzes Mitglied von Faruka-Will bezeichnet.
3: I'm a proud member of Faruka-Will.
2: Ja, weil er bei uns hier nämlich immer seine neue Musik testen kann.
3: This is the place where I get to showcase my new music, you know? This is a really important show for me.
2: Ja, darum ist das Faruka-Will ein sehr besonderer Ort für ihn, auch wenn es einen schlechten Einfluss auf ihn hat.
1: Wie einen schlechten Einfluss?
2: Naja, weil er so ein bisschen Deutsch gelernt hat, aber eben bestimmtes Deutsch.
3: I know like the bad words. Scheiße. I say that actually a lot.
0: Nein, scheiße. Nein. Ja, geil, aber hat er direkt das Wichtigste gelernt. Er ist einfach auch ein geiler Typ und er ist nächstes Jahr wieder dabei. Da freuen wir uns alle, Steve Aoki zusammen mit Bunt, Lost Frequencies und Don Diablo.
1: Ab morgen 12 Uhr gibt es schon einzelne Presale-Tickets fürs Faruka-Will im Juli 2027.

0: Es ist Sommer im Sektor, Leute.
1: Egal, ob man schwitzt oder friert, Sommer ist, was in deinem Kopf passiert.
0: Es ist Sommer, ich hab das klar gemacht. Sommer ist immer
1: das ist dumm. Ja,
0: die Wise Guys.
1: Ja, wenn wir hier in charge sind, was musikalisch läuft, dann passiert nur Scheiße, deswegen solltet ihr das machen.
0: Genau, damit solche Songs hier nicht laufen, dürft ihr euch was wünschen über den Messenger Dance Live App.
2: Hey, mein Name ist Mona, ich komme aus Köln und mein Lieblingssommersong des Jahres ist Show Me Love von Wiz the MC, Bees and Honey, weil ich das im Urlaub gehört habe und das mich an schöne Sommertage erinnert. Und den hört ihr jetzt bei uns live. Show me love.

0: Kennt ihr das, 1Live-Sektor, wenn man sich mal so richtig wichtig fühlt? Man muss dazu sagen, Madi und ich...
1: Wenn man sowas regelt oder ja, so.
0: Madi und ich müssen in unserem Job jetzt nicht ständig telefonieren. Aber ich hatte vorhin was recherchiert und so. Und deswegen habe ich ganz viele Telefonate geführt.
1: Ja,
0: und
1: Leute,
0: so,
1: Markus Fröde...
0: Bin so telefonierend durch die Redaktion gelaufen, habe mich so richtig wichtig gefühlt.
1: Ja, ja, ich wollte gerade sagen, genau so einer ist Markus Fröde. Du guckst ihn so an und du siehst so erst im Telefonieren. Du willst ihm sowas sagen und der macht so ein bisschen zu lange so die Augen zu, um so zu sagen, nee, ich kann gerade nicht. Gerade ist es wirklich wichtig.
0: Ja, so Momente muss man auch mal genießen. Also nimm das mal mit für den Büroalltag. Einfach mal ein paar wichtige Telefonate führen oder so zu tun.
1: Und andere Leute, keine Ahnung, führen am Tag halt so 300 wichtige Telefonate.
0: Egal.
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1: Und mit Celine Wegert. Ihr merkt es an der Tankstelle, die Spritpreise sind seit Tagen wieder richtig hoch. Die Bundesregierung hat jetzt dazu gesagt, dass sie keinen neuen Tankrabatt plant.
0: Den gab es ja von Mai bis Ende Juni und mittlerweile ist klar, der hat viel Steuergeld gekostet und kam nicht vollständig bei den Leuten an. 1,6 Milliarden Euro hat die Bundesregierung ausgegeben, um die Preise an Tankstellen zu drücken, sagt das Finanzministerium.
1: Die Ölkonzerne haben den Rabatt nicht 1:1 an die Leute weitergegeben. Laut Bundeskartellamt kamen etwa 80% bei den Autofahrern an.
0: Wie es mit den Spritpreisen weitergeht, das ist nicht klar, denn das hängt ja mit den Kämpfen zwischen den USA und dem Iran zusammen. Die Straße von Hormuz, wo wichtige Öllieferungen durch müssen, ist weiter blockiert. Laut Bundesregierung müsse man mit den Schwankungen der Spritpreise noch eine Weile leben.
1: AliExpress muss eine Millionenstrafe zahlen. Die EU hat den Online-Händler aus China zu 550 Millionen Euro verdonnert. Sie sagt, illegale Sachen wie gefälschte Klamotten und gefährliche Kosmetik wurden weiterverkauft, obwohl sie längst bekannt waren.
0: Der Konzern hat jetzt bis Oktober Zeit, es besser zu machen, sonst droht die nächste Strafe.
1: Viele haben Tattoos. Jeder Sechste hat es nach einer Umfrage schon mal bereut.
0: Darius aus Köln gehört aber nicht dazu. Er hat sich bei uns gemeldet.
2: Um ehrlich zu sein, keines meines Tattoos, also meiner Tätowierungen bereue ich, weil letztendlich sind sie irgendwie Teil meines Lebens. Es hat sich alles so dahin entwickelt.
0: Andere bereuen schon etwas. 12% haben laut Umfrage schon mal ein Tattoo entfernen, abdecken oder verändern lassen.
1: Ein Unternehmen aus Italien will der Deutschen Bahn Konkurrenz machen. Nicht mit Regionallinien, sondern mit Schnellzügen durch Deutschland.
0: Italo ist damit jetzt konkret geworden. Das Unternehmen hat 26 Schnellzüge bei Siemens bestellt für 3 Milliarden Euro.
1: In Berlin hat es Ärger gegeben bei einer Gedenkveranstaltung zu Ehren des Hitler-Attentäters Stauffenberg. Der Nachkomme eines anderen Widerstandskämpfers gegen Hitler hat versucht, einen Gedenkkranz der AfD zu entfernen.
0: Es kam zu einem Gerangel mit Sicherheitsleuten. Dabei wurde der AfD-Kranz beschädigt. Der Mann sagte, dass er die AfD bei so einem Gedenken nicht akzeptieren will.
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1: Es kann weiter Sonne geben, wahrscheinlicher sind aber Wolken und oft starker Wind. Auch ein Schauer kann mal dabei sein. Dazu in Monschau und Gummersbach heute 19 Grad, in Siegen und Menden 20 und in Coesfeld 22 Grad.
0: Morgen bleibt es meistens trocken, aber weiter auch oft bewölkt. Der Mittwoch sieht so ähnlich aus, bei maximal 14 bis 23 Grad.
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1: 92 Kilometer Stau haben wir gerade. Das sind die längsten. A1 Euskirchen Richtung Dortmund. Zwischen Kreuzköln Nord und Kreuz Leverkusen. Da dauert es eine halbe Stunde länger. 7 Kilometer Stau nach einem Unfall. A3 Köln Richtung Oberhausen. Zwischen Kreuz Breitscheid und Kreuz Kaiserberg eine Viertelstunde plus 3 Kilometer Stau. A3 Arnheim Richtung Oberhausen. Vor dem Grenzübergang Elten braucht ihr eine halbe Stunde mehr. 5 Kilometer Stau. A4 Herlen Richtung Aachen. Vor dem Grenzübergang Fettschau auch hier eine halbe Stunde plus 6 Kilometer Stau. Und dann noch A42 Dortmund Richtung Kamp-Lindfort zwischen Duisburg-Wahl und Kreuz-Kamp-Lindfort. Eine halbe Stunde plus 4 Kilometer Stau. Nach einem Unfall ist da nur eine Spur frei.
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4: Jessica aus Reda-Wiedenbrück hat sich reingemeldet über den Messenger in der 1 live App und sagt, sie ist gerade mit ihrer Freundin im Auto auf dem Rückweg vom Perukaville-Festival.
5: Und damit ist sie nicht die Einzige, würde ich behaupten.
4: Ja, ich glaube, so geht es einigen von euch. Vielleicht, ja, keine Ahnung, wart ihr aber auch schon auf anderen Festivals dieses Jahr und so und kennt ein bisschen das Gefühl so nach dem Festival.
5: Ja, der Hänger. Man muss also, ich habe mir sonst eigentlich immer nach dem Festival 2 Tage Urlaub eingeplant. Erstmal wieder klarkommen, ins Leben resozialisieren. Und
4: ja,
5: so.
4: Aber irgendwie ist schon, ich finde, so kurz danach ist man noch so richtig gehypt und dann kickt irgendwie so voll die Traurigkeit, dass das so vorbei ist. Man hat ja auch meistens, ist man ja mit voll vielen lieben Leuten irgendwie so die ganze Zeit zusammen, sieht ja so tolle Acts und so, hat vergisst auch so diese ganzen Alltagsstruggles.
5: Ja, vielleicht habt ihr das ja gerade, den Festival Blues vom Perukaville oder vielleicht auch von anderen Festivals oder ihr kennt dieses Gefühl, meldet euch gerne mal rein. Vielleicht auch, was man gegen so Festival Blues machen kann, was da hilft, wird ja vielleicht auch mal gut tun. Über den Messenger in der 1 Live App reinmelden.

0: Dieser Mann ist wirklich ein Phänomen, den wir euch jetzt in 1 live spielen. Summer Jam. Der macht seit 20 Jahren keine Pause, ist eine Legende im Deutschen, hält sich immer irgendwie fresh und hat jetzt einen neuen Song, der im Sektor entstanden ist, im Studio in München-Gladbach.
1: Summer Jam hat im Interview gesagt, dass es ihm ultra schwer fällt, sowas Trauriges zu schreiben, weil er sagt, ey, ich muss das so richtig fühlen. Und wenn er dann sowas Trauriges schreibt, hat er voll schnell das Gefühl, dass es Jammern ist. Also er meinte so, er ist ja nicht Jammer-Jam, sondern Summer-Jam.
0: Okay, geil. Aber auch irgendwie spannend, weil die meisten Artists, habe ich so das Gefühl, denen fällt es leichter, so Heartbreak-Songs zu schreiben und so.
1: So traurige Sachen, viel leichter als so Happy-Sachen. Wobei, ich mag vor allem neuen Track an Kilimanjaro, dass es so ein bisschen mellow schon ist, aber dabei irgendwie so einen geilen Easy-Vibe hat. Also für mich der, ja, perfekte Sommersong.
0: Summer-Jam und Billa Joe mit Kilimanjaro.
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0: Präsent sein mit Madi und Markus. Und ey, man muss sagen, gestern Abend war nicht nur in New York beim WM-Finale ja richtig Stimmung, sondern auch im Open-Air-Park in Düsseldorf.
1: Das ist so geil. Pitbull ist auf Tour, auf der I'm Back Tour 2026. Auch ein geiler Name. Vorher ist die Tour Party After Dark. Naja, er hat in London ja schon ordentlich abgerissen. Da habt ihr es vielleicht mitbekommen. Er hatte da so einen Weltrekord gebrochen mit 21.000 Bald Caps. Also diesen glatzen Perücken, die man sich so aufsetzt. Alle haben die da aufgehabt, Weltrekord gebrochen. Und in Düsseldorf hat das gestern auch ganz gut geklappt. Da hat er nämlich gespielt, gefühlt war jeder Zweite auch als Pitbull verkleidet. 35.000 Besucher waren da in Düsseldorf und wie gesagt, verkleidet, ne? Also ich meine da nicht nur die Baldcaps, sondern auch Anzüge, Ziegenbärtchen, dunkle Pilotenbrille, schwarze Hose, Rock, weißes Hemd und Oberteil.
2: Glatze, Sonnenbrille, weißes Hemd, Krawatte, schwarze Leggings. Ach ja, wir haben auch noch einen Bart angemalt.
3: Gerade durch diese Glatzengeschichte ist es halt so egal, wie man aussieht oder wo man herkommt und so. Und deswegen waren alle einfach so zusammen.
0: Ey Leute, das war wirklich eine unfassbare Stimmung. Bis in die letzte Reihe waren wirklich 35.000

0: am Feiern, am Springen, am Singen. Und Pitbull hat auch geliefert. Der hat nämlich dreimal das Outfit gewechselt. Erst hatte er ein schwarzes Sakko an, danach ein weißes und ein rotes. Und zum Schluss Cowboyhut, Weste und ein kurzes schwarzes Hemd.
1: Na, das Fazit von Marvin aus Leer.
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3: Um 15.30 Uhr gibt es 120 Kilometer Stau insgesamt. Hier braucht ihr die meiste Geduld. A1 Euskirchen Richtung Dortmund zwischen Köln-Bocklemünd und Kreuz Leverkusen-West dauert es eine halbe Stunde länger, 7 Kilometer. A1 Köln Richtung Euskirchen zwischen Hürth und Kreuz Bliesheim, 4 Kilometer stocken, 10 Minuten plus. A3 Köln Richtung Oberhausen zwischen Kreuz Breitscheid und Kreuz Kaiserberg, eine Viertelstunde länger, 3 Kilometer. A3 Arnheim Richtung Oberhausen vor dem Grenzübergang Elten, 2 Kilometer Stau und eine Viertelstunde länger. A4 Herlehn Richtung Aachen vor dem Grenzübergang Fettschau dauert es 20 Minuten länger, 4 Kilometer. A33 Osnabrück Richtung Bielefeld zwischen Osnabrück-Fledder und Hilter am Teutoburger Wald 10 Minuten länger, 4 Kilometer. A42 Dortmund Richtung Kamp-Lintfort zwischen Duisburg-Bahle und Kreuz-Kamp-Lintfort eine Viertelstunde länger, 4 Kilometer. Da ist nach einem Unfall nur eine Spur frei. Und A59 Duisburg Richtung Dienstlaken zwischen Duisburg-Düssern und Kreuz-Duisburg-Nord 10 Minuten länger, 5 Kilometer stockend.
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2: Ich weiß eigentlich jetzt schon, was gegen Festival Blues hilft. Dass man damit nicht alleine ist. Ich finde, das hilft schon, wenn man so weiß, boah, irgendwie geht's vielen von uns heute so.
4: Ja, es ist gut zu wissen, dass auch zum Beispiel Dennis aus Sprockhövel mit seinem besten Freund und kleinen Bruder gerade im Auto unterwegs ist, zurück vom Perukaville, den fällt der Abschied schwer. Es ist gut zu wissen, dass uns allen schlecht
2: ist. Ich wollte gerade sagen, das klingt ganz falsch.
4: Ja.
2: Das ist natürlich schlecht, wenn's uns allen nicht gut geht. Aber trotzdem, ja, so ein bisschen zusammen das aushalten heute und dann wird's morgen schon wieder besser, oder?
4: Wenn ihr was dagegen wisst, Messenger in der 1 Live.

0: Robert Miles in 1 Live. Wir quatschen heute mit euch nochmal so ein bisschen über das Peru-Kaffee-Wochenende, schwelgen nochmal zusammen in Erinnerungen. Haben wir heute Morgen mit Lotta gemacht. Das war ihr allererstes Festival überhaupt. War auch irgendwie geil, weil die Mainstage hat ja jedes Jahr ein anderes Motto. Und dieses Jahr war das Thema Underwater. Und Lotta war mit ihren Friends auch so richtig zu diesem Underwater-Theme gekleidet.
1: Hallo Lotta, hier sind Madi und Markus von 1 Live.
0: Hallo.
2: Hallo.
1: Wie geht's dir gerade nach dem Peru-Kaffee, beziehungsweise wo bist du gerade?
2: Also wir sind tatsächlich nicht weit vom Peru-Kaffee-Gelände entfernt, weil wir erstmal direkt gemerkt haben, dass wir gerade einen Reifen haben.
0: Scheiße,
2: der wurde jetzt Gott sei Dank vom ADAC gerichtet. Wir haben jetzt einen Ersatzreifen drauf. Ja. Wie es mir geht, ich bin schon ziemlich K.O. natürlich nach den Tagen. Ziemliche Reizüberflutung gewesen, aber trotzdem gut drauf und ja.
0: Ich wollte gerade sagen, Lotta, was bist du denn für eine Maschine? Also wenn ich mir vorstelle, ich habe hier, keine Ahnung, mehrere Tage Festival mitgenommen, dann bin ich einfach nur nach Hause und dann ist mein scheiß Reifenplatz. Ich glaube, ich hätte geheult.
2: Ja. Ja, haben wir uns jetzt auch nicht drüber gefreut, aber kann man nichts machen. Das ist, wie es ist.
0: Aber vielleicht auch, weil ihr so ein schönes Wochenende hattet, oder? Dass sowas noch ein bisschen nachwirkt. Oder hast du schon so einen kleinen Festival, After-Festival-Blues? Kickt der schon oder ist man noch so hyped von den schönen Tagen?
2: Nö, man ist schon noch hyped. Ich freue mich jetzt auch auf zu Hause. Ich freue mich auch wieder runterzukommen und also bis jetzt alles gut mit der Stimmung und genau.
1: Du hast also das ganze lange Wochenende mitgenommen, ne?
2: Genau, wir standen ab Dienstag Nacht um 2 Uhr standen wir in der Schlange.
1: Also, das ist wirklich unnormal und das auch noch bei deinem allerersten Festival, oder?
2: Genau, richtig, ja.
1: Wie war so die Gesamtexperience für dich?
2: Also dadurch, dass ich eine hypersensible Person bin, war es schon sehr viel Reizüberflutung und sehr anstrengend. Ja, genau. Ich wollte es einfach mal ausprobieren. Ich wollte es mitnehmen. Ich liebe Musik und normalerweise auch, oder es war auch so, dass wenn ich in der Musik war, an den Stages, da konnte ich alles ausblenden. Da war ich in meiner eigenen Welt. Da war alles in Ordnung. Halt alles so drumherum war sehr anstrengend für mich, aber trotzdem eine krasse Erfahrung und ja.
1: Ja, dann lass dir sagen von Madi und mir, die schon häufiger auf Festivals waren, nimm dir morgen und übermorgen nicht so viel vor.
2: Ja.
1: Thema Festival.
2: Ich muss jetzt umziehen, aber sonst.
0: Ja, oh nein. Boah, Lotta, du bist einfach eine krasse Person. Ich möchte du sein.
1: Lotta, alles Gute dir. Hoffentlich
2: ja,
1: füllt sich der Reifen gleich schnell wieder und ihr kommt runter vom Parkplatz.
2: Dankeschön.
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0: 1 Live-Sektor, ich hoffe, ihr habt in euren Tipprunden nicht so reingeschissen wie Rapper Drake. Der hat nämlich mit so einer Werbeplattform, mit der er auch zusammenarbeitet, hat er aber so einen Deal gehabt, beziehungsweise hat auf dieser Werbeplattform 1,5 Millionen Euro gewettet auf einen Sieg von Argentinien.
1: Oh,
0: ja,
1: aua.
0: Der Mann ist 1,5 Millionen Dollar ärmer.
1: Oh Gott, aber auch irgendwie, wobei, keine Ahnung, unsympathisch, aber wie insane. Was sind das für Dimensionen?
0: Ja, für den sind es eh nur Peanuts.
1: Genau, aber das ist so absurd. Ja, okay.
0: Aber ich denke, bei euch in den Tipprunden war es weniger dramatisch. Ich war in so 3 Tipprunden, so Kick-Tipp-mäßig, wo man dann die ganze WM durchgetippt hat und da hat jeder dann so 10 Euro Einsatz gegeben. Und in einer dieser 3 Tipprunden bin ich Dritter geworden.
1: Okay.
0: Das heißt, ich kriege, glaube ich, irgendwie so 20% aus dem Pott, kriege ich irgendwie so 50 Euro oder so. Ja, danke schön.
1: Ich habe nicht getippt. Aber wobei, ich glaube, eigentlich wäre ich vielleicht sogar, manchmal habe ich das Gefühl, ist, wenn man das nicht overthinkt, das sind eigentlich die besseren Tipper.
0: Auf jeden Fall. Auf jeden Fall, aber weißt du, was das Schlimme ist? Man denkt so, und es ist auch meistens so, in den Tipprunden sind die am besten, die eigentlich keine Ahnung haben. Wer hat die 1Live-Tipprunde gewonnen?
1: Ah,
0: 1Live-Fußball-Experte Christian Gärtner. Na, super.
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0: Tiesto in 1 Live. The Business. Und gleich spielen wir euch vor den Infos um 16 Uhr noch Get Lucky von Daft Punk und Pharrell.
1: Pharrell war ja auch da gestern beim WM-Finale, habe ich gesehen.
0: Du hast wahrscheinlich alle Stars durchgezählt, die da waren.
1: Ja, irgendwie, also jeder findet ja so seine Sachen. Ich fand Fußball tatsächlich sogar auch voll spannend, aber ich fand es schon auch geil, dass man da so ein paar Hollywood-Stars gesehen hat. So Beyoncé und Jay-Z und so. Aber
0: auch?
1: Okay. Die waren auch da, aber Pharrell war auch da.
0: Hast du Laura Abler auch gesehen? Wurde die mal in der Kamera eingeblendet?
1: Da dachte ich mir so, welche Memo haben die da nicht gekriegt? Die war ich einmal in der Kamera.
0: Dann müssen wir später nochmal über die sprechen.
1: Dann müssen wir.
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1: Um 16 Uhr, ich bin Benjamin Paris.
2: Und ich Celine Begert. Für Zugfahrten haben wir wohl bald mehr Auswahl. Das italienische Unternehmen Italo will ab 2028 der Deutschen Bahn Konkurrenz machen und shoppt gerade Schnellzüge.
1: 3 Milliarden Euro, so viel zahlt Italo an den deutschen Konzern Siemens für 26 Hochgeschwindigkeitszüge. Hergestellt werden die in Krefeld. In Dortmund sollen die Züge gewartet und instand gehalten werden.
2: Die Deutsche Bahn findet das alles gar nicht gut. Sie muss auf stark belasteten Strecken mehr Platz machen für Wettbewerber wie Italo. Das hat die Bundesnetzagentur entschieden. Gerade kontrolliert die Bahn rund 95% des deutschen Fernverkehrs.
1: Auch von einigen Bundesländern kommt Kritik. Sie befürchten, dass die Bahn dann weniger Geld verdient und Strecken in ländlichen Regionen streicht, die sich nicht mehr so lohnen.
2: Bundesverkehrsminister Schnieder findet den Einstieg von Italo dagegen gut und spricht von attraktiven Alternativen für Fahrgäste.
1: Die Bundesregierung hat nochmal klargemacht, sie plant keinen neuen Tankrabatt. In den letzten Wochen sind die Spritpreise Stück für Stück wieder hochgegangen.
2: Im Mai und Juni hat der Staat eine Milliardensumme ausgegeben, um die Spritpreise zu drücken. Davon haben die Ölunternehmen aber laut Bundeskartellamt nur 80% an die Autofahrer weitergegeben.
1: Der Fußballweltmeister Spanien ist in der Heimat gelandet, allerdings mit 1,5 Stunden Verspätung. Vom Flughafen in Madrid ging es für die Mannschaft dann erstmal zum König.
2: Später gibt's dann in der Innenstadt von Madrid eine große Siegesfeier. Dazu werden 1 Million Menschen erwartet.
1: Berater im Laden könnten in Zukunft öfter wirklich direkt was verkaufen. Die größte Elektronikkette in Deutschland will Kassen praktisch überflüssig machen. Bezahlt werden soll direkt beim Berater, der einem gerade zum Beispiel ein neues Smartphone empfohlen hat.
2: Und dann gibt es eine gute Nachricht von Naturschützern. In Deutschland gibt es so viele Störche wie seit 100 Jahren nicht, nämlich rund 15.000 Brutpaare.
1: Dabei waren die Vögel in den 80er Jahren schon bedrohlich wenig geworden. Inzwischen haben sie sich erholt, auch weil es wieder mehr Moore gibt und die Landwirtschaft storchenfreundlicher geworden ist.
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2: Heute Abend gibt es mehr Wolken als Sonne. Ab und an kann auch ein bisschen Regen durchziehen. Dazu gibt es noch zwischen 13 und 21 Grad.
1: Morgen gibt es Sonne und zum Teil auch wieder dichte Wolken. In Westfalen kann es auch mal nass werden. Dazu wird es windig und es gibt in Wermelskirchen 21 Grad, in Paderborn und Dortmund 23 und in Zülpich und Dormagen morgen 24 Grad. Am Mittwoch wieder mehr Wolken als Sonne und bis 22 Grad.
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2: Hier braucht ihr gerade die meiste Geduld. A1 Euskirchen Richtung Dortmund zwischen Kreuz Köln Nord und Kreuz Leverkusen. Eine Viertelstunde plus 7 Kilometer stockt da nach einem Unfall. A3 Köln Richtung Oberhausen zwischen Kreuz Breitscheid und Kreuz Kaiserberg. 20 Minuten kommen da obendrauf 4 Kilometer Stau. Weiter geht's mit der A4 Herlen Richtung Aachen. Vor dem Grenzübergang Fettschau braucht ihr 20 Minuten mehr, 4 Kilometer Stau. A42 Dortmund Richtung Kamp-Lintfort zwischen Duisburg-Bahl und Kreuz Kamp-Lintfort. Eine Viertelstunde plus 3 Kilometer Stau. Da ist nach einem Unfall nur eine Spur frei. Und zum Schluss A61 Mönchengladbach Richtung Koblenz. Zwischen Gimnich und Kreuz Bliesheim 20 Minuten on top, 6 Kilometer Stau.
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3: Wer Sommer im Sektor sagt, der muss auch Talk to You von Another sagen. Das gehört diesen Sommer einfach zusammen, oder?
4: Ja, auf jeden Fall. Ich glaube, das ist ja einer der Songs des Sommers, was glaube ich auch daran liegt, dass die zwei Boys aus den Niederlanden selbst so eng befreundet sind, immer so voll viel Spaß haben, wenn die zusammenarbeiten.
3: Selbst gerne im Sommer sind, oder wie?
4: Nee, aber wenn die so happy sind, dann hört man das halt auch.
3: Das stimmt allerdings. Talk to You ist einfach der perfekte Sommersong für Good Feeling, auch an so einem Montag. Another hier in 1 Live.

0: 1 Live Sektor. Hier ist euer Perukaville Festival Blues. Ist mal eigentlich ja schön, weil man verarbeitet die Eindrücke, aber man ist auch immer dann so ein bisschen socially leer, körperlich auch kaputt von so einem harten Festivalwochenende, oder? Und deswegen haben wir euch mal gefragt, schickt doch mal rein, wie es bei euch ist und vielleicht, was ihr dagegen tun könnt über den Messenger in der 1 Live App.
1: Ja, und was soll ich sagen? Carina aus Grefrath hat einfach den besten Tipp.
2: Also für mich geht es jetzt nicht mehr zurück in den Alltag. Es wird jetzt das Handgepäck gepackt und morgen geht's wieder mit dem Flieger von Weeze aus übers Festivalgelände nach Mallorca. Da kann ich mich was ausruhen und dann kommen meine Mädels, mit denen ich auch auf dem Festival war. Und dann wird weiter gefeiert. Also Perukaville war Einstimmung und jetzt geht's noch an den Ballermann bald. Meine Stimmung ist gut, meine Stimme nicht so, aber das wird auch wieder. Ich freue mich.
1: Boah, Carina, aber du bist auch so eine Maus. Du bist so, du hast so endlos Energy nämlich. Oder jetzt, wobei... Jetzt,
0: klingt nicht danach.
1: Klingt nicht danach, aber Carina ist so eine, die kann ganz schnell wieder Energy kriegen.
0: Ja, das geht ganz schnell. Vor allen Dingen, wenn man dann hier nach einem Tag Mallorca chillen, wieder am Ballermann ist und sie
1: ja,
0: wieder irgendwie Mia Julia oder sowas hört, dann läuft das.
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2: Ja, Alter, der geht so ultra ab momentan. Und dieses Mal erzählt er euch, was er als Teenager in der Videothek getrieben hat. Ja, und welche Abteilung es ihm besonders angetan hat.
3: Vorne bei dem war noch so eine andere Abteilung. Du kennst das, Junge? Zutritt ab 18 Jahren. Ja, alle wisst, was dahinter sind, ne? Das sind Pornos. Hand aufs Herz, wer hat schon mal Porno geguckt? Gibt's hier einen? Ne? Ich auch nicht, Alter. Dahinter sind auf jeden Fall Pornofilme auf DVDs. Und das sind nicht so Pornos wie irgendwie Hot Step Sister Lexi Law Gets Caught Masturbating oder so ein geiler oder wie das heißt. Also selber nicht. Sondern da sind so richtige Pornofilme mit richtigen Pornotiteln auf DVD. Und das sind oftmals so umgewandelte Titel von Originalfilmen. Ihr kennt bestimmt alle den Western-Blockbuster von Kevin Costner, der mit dem Wolf tanzt. Und in der Pornoabteilung steht da der Schwestern-Cockbuster von Kevin Cocksack, der mit dem Holzschwanz. Pinocchio hat da auch noch die Nase mit dem Spiel gehabt. Ja? Ich denke mir mal, wer gibt sich die Blöße und leiht sich da so einen Film aus? Alter, bevor ich zum Massoud gehe und sage, Massoud, Pulp Fiction, findest du ihn gut? Da wichse ich lieber wieder zu Hause auf den Autokatalog. Ja? Mann, doch sehr, als wer von den Jungs kennt das noch? Früher als kleiner Junge, bisschen Autokatalog, Unterwäsche gucken, am Schädel spielen. Geht das leider? Nein? Ah, egal, ist nur so ein Witz, den ich geschrieben habe. Hey, danke schön, das war's von mir. Spaß gemacht. Ja, vielen Dank.
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2: Um 16.30 Uhr gibt es über 100 Kilometer Stau insgesamt. Hier braucht ihr die meiste Geduld. A1 Euskirchen Richtung Dortmund zwischen Kreuz Köln Nord und Kreuz Leverkusen West etwa 10 Minuten länger, 5 Kilometer stockend. A1 Köln Richtung Euskirchen zwischen Hürth und Kreuz Bliesheim 10 Minuten länger, 4 Kilometer. A3 Köln Richtung Oberhausen zwischen Kreuz Breitscheid und Kreuz Kaiserberg gibt es gerade 5 Kilometer Stau, Viertelstunde plus. A31 Oberhausen Richtung Gronau zwischen Reken und Borken 2 Kilometer Stau, 10 Minuten länger. A33 Osnabrück Richtung Bielefeld zwischen Kreuz Osnabrück Süd und Hilter am Teutoburger Wald 10 Minuten länger, 4 Kilometer. A45 Dortmund Richtung Hagen zwischen Kreuz Dortmund Nordwest und Dortmund Hafen. Halbe Stunde extra, 4 Kilometer Stau nach einem Unfall. A61 Mönchengladbach Richtung Koblenz zwischen Rheinbach und Grafschaft Ringen stockt auf 4 Kilometern, macht 10 Minuten plus. Und A555 Bonn Richtung Köln zwischen Köln-Godorf und Kreuz Köln Süd 10 Minuten länger, 4 Kilometer Stau.
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3: Leute, correct me if I'm wrong, aber ich glaube, Shakira ist doch für alle Heteromänner dieser Welt der weibliche Popstar, auf den sich alle einigen können. Wo, glaube ich, jeder Typ sagt, boah, die ist irgendwie übelst hot.
4: Meinst du, weil die gestern die Halbzeitshow
3: Nee, ich dachte, das wäre sowas, was so, wenn ja immer, man sieht das ja auch manchmal so in Interviews, wo so Leute gefragt werden und alle sagen immer so, Shakira. Und ich dachte immer so, ja, ich check voll, die ist also voll die schöne, tolle Frau und so. Gestern bei der Halbzeitshow
4: war das.
3: Da hat die auch so geil gedanced und so und hat auch irgendwie so ein geiles Outfit zu Die Die an. Da dachte ich so, ja, ich checke komplett.
4: Ja, weiß nicht, ich check nicht, weil ich denke so, wenn ich dann irgendwie mit der unterwegs wäre, ich stink halt immer ab dann, ne, wenn die so dance so. Und ich stehe da so stocksteif neben. Stell mir auch vor, dass die privat auch immer so tanzt, einfach so beim Einkaufen im Supermarkt.
3: Ist auch so, ich glaube, sonst hat man nichts, aber Markus Rühle, sei doch nicht so bescheiden.
4: Wir hören gleich Shakira nach Samba.

0: Kann man das hier schöner singen?
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2: Was wir festhalten müssen, mit mehr Passion kann man Closer von den Chainsmokers also auf jeden Fall nicht singen. 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
0: 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Die Tickets gehen morgen Mittag in den Verkauf.
5: Also Charlotte Witte ist ja einfach ein Star der Szene und ich finde es so toll, weil es so ein klarer Techno ist.
6: Weil das endlich meine weibliche Künstlerin ist, die jetzt auf der Mainstage ist und das finde ich sehr wichtig.
7: Charlotte Witte!
8: Eli Aus macht geile Mucke!
9: Geile Mucke!
10: Es ist egal, ob du auf Hardstyle, Techno oder House kommst, seine Musik funktioniert.
11: Er hat Songs, die man auch mitsingen kann, die jeder kennt. Ist einfach was für jeden dabei.
12: Ich liebe die Chainsmokers.
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14: Wie gefällt's dir?

0: Hey Leute, wie macht ihr das?
1: Was?
0: Markus Fröhl und ich, wir waren ja nur in Anführungszeichen Freitag und Samstag auf dem Perucaville. Also nur 2 Tage und nicht wie ihr 5 Tage oder so. Und trotzdem haben wir schon so einen kleinen Festival-Blues.
1: Ja, man muss, es ist gar nicht immer so, man denkt ja immer so festivalmäßig am Montag, man ist so verkatert oder so. Darum geht's gar nicht unbedingt irgendwie, weil wir haben ja nun mal da
0: das
1: gearbeitet.
0: Sogar teilweise da drauf, ja. Ne, dass man so denkt, dass es daran liegt. Aber eigentlich, glaube ich, liegt es daran, dass man so eine endlos schöne Zeit hatte und so viele übelst tolle Sachen erlebt hat.
1: Das
0: und
1: wenn man dann verarbeiten.
0: Ja, und wenn man dann so zu Hause ist und das nicht mehr hat, ist irgendwie so kurz so,
1: Und man ist vielleicht auch socially einfach leer. Und das geht auch Dennis aus Sprockhövel so. Und der hat auch noch einen Tipp gegen diesen Festival Blues.
2: Was ich jedem empfehlen kann, mindestens 2 Tage Urlaub danach zu nehmen, weil anders funktioniert das nicht. Wir haben jetzt zum Glück noch bis Ende der Woche Urlaub und dann geht's nächste Woche wieder frisch auf die Arbeit.
1: Ja, eine Woche Urlaub nehmen ist natürlich auch Luxus, aber ja, so 2 Tage danach, wenn es geht, wenn man es irgendwie einrichten kann, schon immer sinnvoll, um wieder im Leben anzukommen.

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1: Um 17 Uhr, ich bin Benjamin Paris.
2: Und ich Celine Wegert. Für Leute, die eine Wohnung suchen, ist die Situation noch schwieriger geworden. Das Institut der Deutschen Wirtschaft sagt, dass die Mietangebote von April bis Juni 4% teurer waren als im Vorjahreszeitraum.
1: Besonders in Großstädten merkt man das. Am stärksten sind die Preise in Köln hochgegangen. Danach kommen Hamburg und Leipzig.
2: Dazu kommt, es sind auch viel weniger Mietwohnungen im Angebot. Laut IW gibt es in Deutschland 12% weniger Wohnungsanzeigen als noch vor 4 Jahren.
1: Für Leute, die jetzt total verzweifeln, gibt es aber einen Tipp. Gegen zu hohe Mieten ist man in Deutschland nicht machtlos. Viele Vermieter nehmen mehr Geld, als sie dürfen. Und für genau den Fall gibt es die Mietpreisbremse.
2: Im Internet kann man für viele Orte checken, was die ortsübliche Vergleichsmiete ist. Und wenn die eigene Miete deutlich drüber ist, dann kann man dagegen vorgehen und sogar Geld zurückkriegen. Da können zum Beispiel Mietervereine helfen.
1: Dann sind E-Autos in den letzten Jahren deutlich billiger geworden. Forscher haben ausgerechnet, dass die Preise seit 2020 um rund 18% gesunken sind, unabhängig von der staatlichen Kaufprämie.
2: Die Preise für Verbrenner sind dagegen gestiegen um 2%. Laut Forschern wird das E-Auto damit immer attraktiver, auch bei den hohen Spritpreisen gerade.
1: Ein Unternehmen aus Italien will der Deutschen Bahn Konkurrenz machen, nicht mit Regionallinien, sondern mit Schnellzügen durch Deutschland.
2: Italo ist damit jetzt konkret geworden. Das Unternehmen hat 26 Schnellzüge bei Siemens bestellt für 3 Milliarden Euro.
1: Und dann geht es noch um Profi-Tennis. Spielerinnen müssen ab jetzt einmalig einen Gentest machen, um damit nachzuweisen, dass sie biologisch eine Frau sind.
2: Bisher durften Transgender-Frauen an Profi-Tennisturnieren teilnehmen. De facto ist das aber bisher wohl nie vorgekommen. Ähnliche Tests gibt es auch beim Boxen und auch das Olympische Komitee will das in Zukunft.
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1: Heute Abend ist es meistens bewölkt, teilweise kann auch etwas Regen durchziehen und dazu gibt es noch 13 bis 21 Grad.
2: Morgen bleibt es meist trocken mit starkem Wind, Sonne und Wolken. In Teilen von Westfalen kann es aber auch mal regnen. Dazu in Brilon bis 20 Grad morgen, in Bonn und Witten 23 und in Eschweiler und Steinfurt bis 24 Grad. Mittwoch wird so ähnlich.
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1: Da sind wir gerade bei 70 Kilometer Stau insgesamt und hier braucht ihr die meiste Geduld. A1 Köln Richtung Euskirchen zwischen Hürth und Kreuz Blietzheim, 10 Minuten länger, 4 Kilometer stockend. A3 Köln Richtung Oberhausen zwischen Kreuz Breitscheid und Kreuz Kaiserberg, 3 Kilometer Stau, 10 Minuten plus. A3 Köln Richtung Oberhausen zwischen Duisburg-Wedau und Oberhausen-Lierich, 10 Minuten länger, da stockt es auf 5 Kilometern. A4 Köln nach Aachen zwischen Dreieck-Heumer und Kreuz Köln Süd, 4 Kilometer stocken, 10 Minuten länger. Und A61 Mönchengladbach Richtung Koblenz zwischen Miel und Grafschaft Ringen, 10 Minuten plus 5 Kilometer stockend.
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3: Ja, ich sag mal so, in Bonn ist ja eigentlich gerade ganz schön viel Chaos, so verkehrsmäßig mit der Brücke und so. Aber es gibt auch mal gute Nachrichten aus Bonn.
4: Ja, denn alle Menschen U18 kommen einfach mal for free in die Bonner Schwimmbäder.
3: Ja, das gilt für die Sommerferien, die ja jetzt heute losgegangen sind. In die städtischen Schwimmbäder kommt man unter 18 for free rein. Das wäre für mich damals Traum gewesen.
4: Boah.
3: Richtig, richtig Kohle gespart.
4: Jeden Tag im Sommer im Schwimmbad abhängen.
3: Oder man kann einfach doppelt Geld für Pommes jetzt ausgeben.

0: Leute. Es gibt Grund zur Freude. Laura Abla hat die Weltmeisterschaft gewonnen, beziehungsweise Spanien. Und Madi hat recht behalten, weil seitdem Deutschland raus ist, hast du gesagt, du bist für Spanien, weil Laura Abla, die Freundin von Dani Olmo ist, der Spanier ist.
1: Ja, voll. Aber wir kennen alle Laura Abla, da muss ich mal erklären, was so toll an Laura Abla ist.
0: Halt doch noch mal kurz ein Impulsreferat, warum Laura Abla so toll ist und die wichtiger ist als alle Spieler von Spanien.
1: Leute, eventuell ist Laura Abla die witzigste Influencerin des Internets, aber gleichzeitig eine übelste Fashion Queen. Die hat Looks gerockt, das ist so geil, so richtig geil, so High Fashion gemischt mit so, ne, hatte sie zum Beispiel, also Dani Olmo hat ja eine 10 auf dem Rücken und sie nennt ihn immer MB wegen mein Mitbewohner. Und dann hatte die so Shirts, wo drauf steht, my roommate is a 10, literally.
0: Mitbewohner ist eine 10, weil er die Nummer 10 hat.
1: Und er ist MB, also ihr Mitbewohner. Oder so eine tolle Kette, so eine Chanel-Kette, die dann immer so ein Glücksbringer war. Also das schon geil. Dann, Leute, gestern, als sie gewonnen haben, ein Foto, ein Posting, da war auf einmal ein fetter Ring am Finger nämlich. Und dann steht da Forever. Und jetzt sind die vielleicht sogar auch noch verlobt.
0: Deswegen allein ist die schon cool, weil sie verlobt
1: nein,
0: ist.
1: Mein eigentliches Take ist, die ist cool, weil dieser Begriff Spielerfrau, was ja richtig schlimm ist, wird ja immer so despektierlich gesagt, so von wegen die Frau von.
0: Das Anhängsel, so mäßig.
1: Und ich finde, sie zeigt einfach, dass man so richtig geil seinen Partner, den Fußballspieler, supporten kann, aber trotzdem das Ganze safe selbst owned.
0: Ja,
1: mit geilen Looks, mit einer geilen,
0: an die Weltmeisterschaft, an Laura Abla.
1: Herzlichen Glückwunsch, Laura.

0: 1 Live ist hier mit Madi und Markus und mit ganz vielen von euch, die gerade zuhören, die wahrscheinlich ähnlich klingen wie Silvia aus Borken. Hallo.
1: Hallöchen.
2: Du klingst, als hättest du 5 Tage beim Perukaville durchgefeiert, Silvia.
1: Genau so sieht das aus.
0: Ja, erzähl mal ein bisschen, nimm uns mal mit, wie war dein Wochenende, dass du so angeschlagen klingst?
1: Es war wirklich mega. Wir waren 12 Mädels bei uns am Camp, am Flamingo Camp, und es war durchgehend einfach mega Stimmung. Ich sag mal, auf der Campsite natürlich erst recht und dann noch später natürlich auch auf dem Festivalgelände. Also dann hört man sich halt irgendwann so an, wie man sich anhört.
2: Aber das Geile ist, ihr wart 12 Girls, aber ihr habt euch eigentlich fresh kennengelernt oder so, ne? Wie war das nochmal?
1: Genau, also wir sind 12 Mädels, die sich alle eigentlich überhaupt nicht kennen. Also vereinzelt kannten sich 2-3 Leute, aber wirklich eigentlich komplett Fremde. Wir haben uns über einen Social Media Post kennengelernt. Wir waren, beziehungsweise ich bin ursprünglich in so eine Dreiertruppe reingekommen, und dann waren wir auf einmal zu viert und plötzlich waren wir 12 Leute.
0: So schnell geht das. Und habt ihr da irgendwie auch so ein, als 12 Girls, so ein Gemeinschaftsgefühl entwickelt? Irgendwas, was besonders entstanden ist bei euch?
1: Total. Also man hat direkt gemerkt, also auch wenn man sich gar nicht kannte, direkt ab dem ersten Tag, also als wir in der Schlange da schon saßen mit unseren Campingstühlen, war der Vibe direkt da und es war wirklich mega, muss man wirklich sagen.
2: Boah, das ist so schön, weil ich finde, voll oft hat man, oder nicht voll oft, aber man hat das ja auch manchmal in so Gruppen, dass das dann total schwer ist, wenn sich schon Leute kennen, dass man da so reinkommt und so. Und so geil, dass ihr irgendwie dann, ja, direkt irgendwie so alle einfach befreundet wart, als würdet ihr euch schon alle lange kennen. Irgendwie richtig cool.
1: Ja, also das war wirklich so. Also man hat irgendwie schon nach dem ersten Tag irgendwelche Insider entwickelt. Man musste so viel lachen, also man hatte Bauchschmerzen vor Lachen. Und das mit komplett fremden Leuten, die halt irgendwie auch schon nach so 5 Tagen Festival irgendwie zu Freunden geworden sind.
0: Mega schön. Also war das Highlight eigentlich die Gemeinschaft neben den ganzen Mega-DJs auf der Bühne, oder?
1: Total. Also wer Perukaville öfters fährt, der weiß, glaube ich, auch, dass das Camping irgendwie immer mit das Beste vom ganzen Festival ist.
2: Und das heißt, ihr, wahrscheinlich war das jetzt Perukaville nicht das letzte Mal, dass ihr alle zusammen gefeiert habt und zusammengekommen seid, sondern wahrscheinlich trefft ihr euch jetzt auch wieder demnächst, oder?
1: Ich hoffe es, dass das vielleicht noch das ein oder andere Festival mit dabei kommt. Wir kommen ja aus komplett unterschiedlichen Ecken, also Hannover, ja, okay. Trier zu NRW, Kreis Borken, Freen. Also wir sind wirklich super verteilt, deswegen vielleicht ergibt es sich wirklich nochmal, dass man gemeinsam fährt. Ansonsten vielleicht auch nächstes Jahr wieder.
2: Ja, wollte ich gerade sagen, allerspätestens nächstes Jahr, weil ab morgen gibt es ja schon wieder Tickets, ne?
1: Mhm. Genau, ja.
2: Richtig geil.
0: Dann drücken wir euch die Daumen, dass ihr nächstes Jahr wieder alle am Start seid. Und vielleicht noch eine Info für alle, die sich denken, jo, ich will auch zum Perukaville nächstes Jahr. Dieses Jahr, also in diesem Vorverkauf, der jetzt ansteht, gibt es zum ersten Mal vergünstigte Tickets für unter 25-Jährige. Vielleicht ist das für euch ja spannend. Danke dir, Silvia.
2: Ruh dich gut aus und trink viel Tee.

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1: Um 17.30 Uhr. A1 Köln Richtung Euskirchen zwischen Hürth und Kreuz Bliesheim. 10 Minuten länger, 4 Kilometer stockend. A3 Oberhausen Richtung Köln zwischen Kreuz Ratingen Ost und Kreuz Hilden stockt auf 4 Kilometern, auch da 10 Minuten plus. A4 Köln Richtung Aachen zwischen Dreieck Heumer und Kreuz Köln Süd 3 Kilometer. A52 Düsseldorf Richtung Essen zwischen Essen Süd und Dreieck Essen Ost 2 Kilometer Stau. A61 Mönchengladbach Richtung Koblenz zwischen Rheinbach und Grafschaft Ringen. 10 Minuten länger, 4 Kilometer stockend. Und dann noch die A565 Bonn Richtung Meckenheim, zwischen Kreuz Bonn Nord und Bonn Ende nicht gerade 2 Kilometer Stau.
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2: So, Laura Abler haben wir abgehakt, die Gewinnerin des WM-Finales.
3: Mhm, ja,
2: Freundin von Dani Olmo. Jetzt müssen wir aber auch nochmal über eine andere Person reden.
3: Ja, zum Gegensätzlichen. Der ist gar nicht sympathisch. Gianni Infantino, der Chef der FIFA, ne? Der steht ja eh ständig in der Kritik. Jetzt kam eine Statistik raus. Der ist während der WM mit seinem Privatjet, der hat ja alle möglichen Spiele geguckt, zweimal um die Welt geflogen quasi. 93.000 Kilometer hat er mit seinem Privatjet gemacht. Ich habe mal ausgerechnet, das ist so der durchschnittliche Fußabdruck von einem Jahr von 40 Leuten. Also Boah. Der hat während der WM so viel rausgehauen wie 40 Leute in einem ganzen Jahr nicht.
2: Daumen runter, aber 100, ey.

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0: Ihr hört 1 live mit Madi und Markus. Es sind Sommerferien in 14 Bundesländern mittlerweile, also fast in ganz Deutschland und natürlich jetzt auch im Sektor. Und ich glaube, jetzt in diesen Sommerferien werden ordentlich Diddleblätter wieder gegönnt, weil die gibt's jetzt wieder in Geschäften. Ich weiß nicht, also Madi und meine Zeit, muss man sagen, als wir in der Schule waren, waren die schon wieder out. Aber so davor, vor dieser Zeit, ich glaube so 2000er und so, da war das richtig big,
1: diese Wie hatte ich aber auch noch mal eine Phase. Ich hatte auf jeden Fall aber auch nochmal so eine Phase, da gab es nämlich so Mappen, die waren so immer so, waren so genau zugeschnitten auf diese verschiedenen Diddleblättergrößen. Ja. Und ich habe die wirklich mit in die Schule geschleppt.
0: Du hattest auch noch
1: und da haben wir getauscht. Und da gab es ja auch die geilen, da konntest du rubbeln, dann gab es so einen Stift, da musstest du drüber fahren und dann sind erst diese Bilder erschienen und so. Also ich und hatte schon mal kurz so eine Phase.
0: Was ich schon als Kind am faszinierendsten fand, ist, dass diese Blätter geduftet haben. Also die haben dann irgendwie gerochen nach... Ich habe diesen Geruch auch noch in der Nase, ich kann ihn aber nicht beschreiben.
1: Aber warte, du hast auch Diddleblätter getauscht?
0: Ja, nicht getauscht. Ich habe schon mitbekommen, dass sie noch gab. Ich hatte ältere Geschwister, bei denen war das irgendwie noch mehr
1: Hatten
0: Thema.
1: Hatten die dann auch so Ordner, die dann so mitgeschleppt
0: ja,
1: haben?
0: Ja, meine Schwester auf jeden Fall. Ja, und das ist jetzt anscheinend wieder ein Ding. Die Diddlemaus gibt es jetzt tatsächlich ab heute wieder in ausgewählten Geschäften. Und ich glaube, diesen Sommer kommt die so richtig zurück.
1: Mein Best Day Ever war ja, als ich diese riesen Diddlemaus, so ein Kuscheltier, die habe ich dann geschenkt bekommen. Zu irgendeinem so einem kleinen Geburtstag.
0: Ja, Diddlemaus,
1: ich bin die Queen.
0: Diddlemaus im Sommer im

0: Was macht denn jetzt dein Blues, Markus Fröhle, dein After-Festival-Blues?
1: Wenn ich den Song höre, dann werden die Hüften wieder geschwungen, könnte ich aufs nächste Festival gehen.
0: Dann kannst du doch mit Shakira mit.
1: Hör auf. Shakira und ich werden nicht in einem Satz genannt.
0: Habe ich mir gemerkt. Ja, wir chillen heute nochmal eine Runde. Irgendwie, ja, ist ja auch das Wetter so ein bisschen so, dass man vielleicht Bock hat, was auf der Couch zu glotzen. Macht euch auf jeden Fall einen geilen Abend mit Kollege Benny Bauerdick. Der kommt nämlich hier ab 18 Uhr.
1: Ja, und der spricht tatsächlich über Retter und Retterinnen im Sektor. Die sollten wir nämlich auf jeden Fall häufiger erwähnen.
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1: Um 18 Uhr, ich bin Benjamin Paris.
2: Und ich Celine Begert. Wegen der hohen Spritpreise sind E-Autos gerade bei vielen Thema. Und eine neue Analyse zeigt jetzt, dass sich E-Autos auch geldtechnisch immer mehr lohnen.
1: Unter anderem das Fraunhofer-Institut war an der Untersuchung beteiligt. Und es kam raus, dass Elektroautos in den letzten 5 Jahren deutlich günstiger geworden sind. Gleichzeitig sind die Preise für Verbrenner sogar um 2% gestiegen.
2: Die Analyse zeigt, wenn das so weitergeht mit den Preisen, dann kosten E-Autos in 4 Jahren gleich viel wie ähnliche Verbrennermodelle. Und wenn man sich dann den Preis pro Kilometer anschaut, dann wären E-Autos deutlich günstiger.
1: Dieses Jahr gab es in Deutschland auf jeden Fall ein dickes Plus bei den Neuzulassungen von Elektroautos, sagt das Kraftfahrtbundesamt. Sie stiegen bisher um fast 50%. Gleichzeitig ging die Neuzulassung von Benzinern und Dieselwagen zurück.
2: Wer Vollzeit arbeitet, hat letztes Jahr im Schnitt etwas mehr verdient als im Vorjahr. Laut Bundesagentur für Arbeit liegt das an teilweise guten Tarifabschlüssen, unter anderem im öffentlichen Dienst und der Chemieindustrie.
1: In NRW liegt das mittlere Bruttomonatsgehalt jetzt bei gut 4.200 Euro im Monat. Männer verdienen weiter mehr als Frauen.
2: Dann gibt es wenig überraschende Nachrichten vom Wohnungsmarkt. Mieten sind noch mal teurer geworden, vor allem in Großstädten außerhalb der Metropolen.
1: Absoluter Spitzenreiter sind aber weiter Köln und Hamburg. Gleichzeitig sind die Wohnungsanzeigen deutlich weniger geworden.
2: Gleich bekommen einige Menschen Medaillen, die anderen in Notlagen geholfen haben. NRW-Ministerpräsident Wüst ehrt Retterinnen und Retter, unter anderem mehrere Ersthelfer vom Terroranschlag in Solingen.
1: Dieser Mann erzählt, dass er einer Frau geholfen hat, die am Hals verletzt wurde und dass er einfach funktioniert hat.
3: Wäre es der Oberschenkel, dann hätte ich einen Druckverband gemacht. Eine ganz einfache Geschichte, aber am Hals kann ich ja nicht so drücken wie am Oberschenkel. Muss ja darauf achten, dass die Person noch atmen kann.
1: Die Rettermedaillen werden in NRW zum Teil mehrmals im Jahr vergeben.
2: Der Fußballweltmeister Spanien ist in der Heimat gelandet, allerdings mit 1,5 Stunden Verspätung. Vom Flughafen in Madrid ging es für die Mannschaft dann erstmal zum König.
1: Später gibt es dann in der Innenstadt von Madrid eine große Siegesfeier. Dazu werden 1 Million Menschen erwartet.
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2: Heute Abend gibt es mehr Wolken als Sonne. Ab und an kann auch ein bisschen Regen durchziehen. Dazu gibt es noch zwischen 13 und 21 Grad.
1: Morgen gibt es Sonne und zum Teil auch wieder dichtere Wolken. In Westfalen kann es auch mal nass werden. Dazu wird es windig und es gibt in Soest und Lemgo 23 Grad, in Mahl 24 und in Krefeld und Hilden morgen 25 Grad. Am Mittwoch wieder mehr Wolken als Sonne und bis 22 Grad.
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2: Wenig los auf den Straßen, es gibt nur eine Meldung. A61 Mönchengladbach Richtung Koblenz zwischen Rheinbach und Grafschaft Ringen, 4 Kilometer stockend.
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4: Hallo ihr Lieben, auf dem Weg ins Fitnessstudio, das Handtuch vergessen. Ja, uns allen sicherlich schon mal passiert, ne? Dann nochmal zurückgefahren und dann da ein brennendes Haus gesehen. Ja, ein Handtuch konnte quasi 8 Menschenleben retten. Das wird ausgezeichnet heute Abend von unserem Sektorchef Hendrik Wüst, war gerade ja auch Thema in den Infos, wer von ihm gleich ausgezeichnet wird und was genau dieses Handtuch mit dem brennenden Haus zu tun hatte, das hört er in 5 Minuten hier in 1 live.

0: Taylor Swift und Opalite. 10:10 hier in 1 Live. Bei einem Messerangriff in Solingen haben mehrere Menschen schnell dafür gesorgt, dass die Opfer medizinische Hilfe bekommen. Oder in Siegen, als in einem Bus eine Frau mit Messer drohte, gingen Menschen dazwischen. Ja, oder in Essen haben vor 2 Jahren 2 Anfang-20-Jährige 8 Menschen aus einem brennenden Haus gerettet. All diese Geschichten werden jetzt gleich um 6:30 ausgezeichnet. Ministerpräsident Hendrik Wüst ehrt 25 Retterinnen und Retter mit einer Rettungsmedaille. Einer von ihnen ist Tarek, 24 aus Essen. Hi Tarek.
1: Hallo.
0: Hey, jetzt gleich geht's los. Bist du aufgeregt eigentlich? Also ich meine, man kriegt ja nicht jeden Tag so eine Rettungsmedaille.
1: Ja, aufgeregt bin ich, aber ich bin auch unheimlich dankbar, dass ich die staatliche Anerkennung bekomme oder bekommen werde.
0: Verständlich, kann ich total nachvollziehen. Tarek, erzähl doch vielleicht gern nochmal dem Sektor, wen du und dein Kumpel, wen ihr gerettet habt damals.
1: Wir haben bei einem Brand mehrere Kinder und Frauen gerettet aus einem brennenden Haus.
0: Und sag mal, war das Zufall, dass ihr da an dem Haus vorbei seid oder wo wolltet ihr eigentlich hin?
1: Wir waren auf dem Weg ins Fitnessstudio, da hat mein Freund sein Handtuch vergessen gehabt. Auf dem Rückweg haben wir das brennende Haus entdeckt und haben keine Sekunde gezögert, sofort Erste Hilfe geleistet, sind die Leiter hochgegangen und haben das Fenster eingeschlagen und haben ja Menschenleben gerettet.
0: War euch sofort klar, dass ihr reingeht, um die Menschen zu retten? Also ich meine, es ist ja halt einfach auch saugefährlich, selbst in ein brennendes Haus zu gehen.
1: Ja, wir haben keine Sekunde gezögert. Wir haben nicht lange gefackelt. Wir haben sofort losgelegt und haben einfach nur versucht, dass es allen gut geht und alle da heile rauskommen.
0: Ist euch eigentlich irgendwas passiert? Ist ja eben nicht ganz ungefährlich, ne, wenn so ein Haus brennt.
1: Ja, wir waren am nächsten Tag waren wir im Krankenhaus und hatten eine Rauchvergiftung. Waren wir auch stationär bis am nächsten frühen Morgen.
0: Du hast Menschen gerettet, du hast Menschen unterstützt. Gibt's was, wo du sagst, hey, das wünsche ich mir? Ich wünsche mir, dass wir alle viel mehr aufeinander Acht geben vielleicht?
1: Wünsche ich mir, ja. Ich denke, das sollte vielleicht jeder machen und nicht nur zuschauen oder filmen. Ich denke mal, wenn ich in der Situation wäre, dann würde ich auch wollen, dass jemand mir hilft.
0: Sagt Tarek. Er hat vor 2 Jahren mit seinem Kumpel 8 Menschen aus einem brennenden Haus gerettet. Und dafür wird er heute Abend ausgezeichnet mit der Rettungsmedaille von NRW-Ministerpräsident Hendrik Wüst. Ja, manchmal kann ein vergessenes Handtuch eben auch Menschenleben retten, ne?
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0: Ey, auf dem Thermometer gerade gar nicht mehr ganz so mega sommerlich, ne? Aber heute erster Ferientag. Und wir machen uns einfach gemeinsam ein bisschen Sommerfeeling hier in 1 Live.
1: Wir sind Mattea und Maya aus Münster. Und unser Sommerhit 2026 ist Ma Chérie von DJ Antoine. Den hören wir immer, weil er gute Laune verbreitet und auf Partys immer alle in Tanzstimmung bringt. Und den hört ihr jetzt in 1 Live. 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
5: Um 18.30 Uhr geht's ganz schnell. Es gibt nämlich keine Staus.
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5: Ja, was bringt euer Montagabend so?
6: So ein bisschen mehr so eine leichte Süße. Und wenn du hier mal am Sack riechst, dann ist das ganz intensiv.
1: Oh ja,
5: ja. Schön, hätten wir das auch geklärt, was euer Montagabend so bringt. Statt am Sack zu riechen, gibt's gleich in 5 Minuten die O-Ton-Charts-Neuvorstellungen für euch. Kleiner Spoiler schon mal. Ja, gut, dass man durchs Radio nicht riechen kann.

0: kurz nach 6:30 am Sack riechen ist etwas, was ihr vielleicht bald also in den O-Ton-Charts hättet.
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0: Ja, es gibt neue Vorstellungen, an denen ihr schnuppern könnt, um sie dann reinzuwählen über die 1Live-App oder 1Live.de zum Beispiel. Und eine davon...
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0: Ja, da wurde in der WDR-Service-Sendung ausgerechnet, eben am Sack geschnuppert, wobei eigentlich ging es auch ums Bier und einen Sack Hefe, ihr Schweine.
2: Hi. Daniel, tja, komme ich zur richtigen Zeit hier, war kann direkt mit anpacken. Was machst du gerade?
3: Ich bin gerade am Schroten.
2: Ja.
3: Kannst du mal reingreifen?
2: Mhm. Ah ja, oh doch, das ist deutlich. Ja.
3: Dann hast du so ein bisschen mehr so eine leichte Süße und wenn du hier mal am Sack riechst, dann ist das ganz intensiv.
2: Oh ja, ja.
3: So richtig die Zartbitterschokolade.
2: Aber das ist deutlich intensiver.
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0: Zartbitterschokolade, wow. Auf dem TikTok-Kanal von Sonja Sofianado ist eine Frau zu Wort gekommen, die offenbar meint, ja, Vertrauen ist gut, Misstrauen ist aber eigentlich besser.
4: Ich glaube, Männer können nicht treu sein. Egal wie hässlich du bist, egal wie schön du bist auf der Welt, um dich fortzupflanzen. Es ist einfach so. Du kannst nicht treu sein als Mann. Es geht nicht. Das liegt in deinem Instinkt, das liegt in deiner Natur.
5: Hast du schon schlechte Erfahrungen gemacht?
4: Nee, Gott sei Dank nicht. Tatsächlich nicht, nee.
5: Warum denkst du dann so?
4: Weil es so ist. Bist du Single? Ich bin glücklich verheiratet.
5: Vertraust du deinem Mann?
4: Ja, 100%. Aber ich würde niemals, egal für welchen Mann, meine Hand ins Feuer legen.
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0: Ja, der Kampf der Reality-Stars, immer ein Garant für die O-Ton-Charts. Auf RTL Plus haben wir die letzte Staffel gestreamt. Bisschen Kulturnachhilfe, könnte man sagen.
6: In welchem Land steht das Geburtshaus von Mozart?
7: Das heißt, Mozarthaus gibt es in Frankfurt.
8: Also. Nee, das ist Goethehaus.
7: Das ist Goethehaus.
8: In Frankfurt, ganz sicher.
9: Bei Mozart, ich habe ja diesen Namen schon mal gehört, ist so das Problem, weil ich verwechsel ihn immer mit Picasso, mit diesem Maler. Und ich glaube ja, Mozart ist ein Sänger.
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0: Nico Santos in 1 Live. Ey, das hier war Abriss gestern Abend. Star DJ Steve Aoki beim Perucaville auf der Mainstage gestern Abend mit Feuerwerk. Hat er gestern Abend in seiner Insta-Story gepostet. Auch wie er direkt nach seinem Gig noch das Ende vom WM-Finale Backstage geguckt hat. Auch am Start natürlich seine Torten gewesen, die er ja immer in die Menge schmeißt. Legendär. Hier in dem Video in Steve Aoki Story sieht man so einen Typen in einem blauen Glücksbärchenskostüm in der ersten Reihe mit einem Schild, auf dem steht: Perucaville ist nur Perucaville mit einer Torte. Ja, und die hat er auch tatsächlich im Gesicht gehabt. Und seit Samstag wissen wir auch, wonach das wohl schmecken muss.
1: Zucker, Zucker, Zucker, ist ein bisschen klebrig. Also eine richtige schöne, geile Torte zum Werfen.
0: Ja, eben.
1: Mitten ins Gesicht, wunderbar. Treffer.
0: Ja, das da mit der geilen Torte, das ist Jocki aus Goch. Immer samstags sind Freddy und ich ja mit 1 Live 396 in einem der 396 Orte bei uns im Sektor. Senden ja von da live, lernen die Menschen kennen. Und Samstag war es eben Goch, nur ein paar Kilometer entfernt, wo eben am Wochenende in Weeze Perucaville Festival war. Und da in Goch haben wir eben Jocki kennengelernt, der hat eine Konditorei und seit Jahren backen die da schon die Torten für Steve Aokis Auftritt beim Festival. Und Samu ist auch immer am Start, der darf die Torten dann tatsächlich abends Backstage immer hoch zur Mainstage bringen.
2: Ja, ist schon krass, also auch der Blickwinkel, den man dann hat. Also man kennt das ja eigentlich nur von vor der Bühne. Und wenn man dann so auf die Menge schaut und dann auch während dem Act mit den Torten, wie die Leute dann wirklich wie verrückt auf die Bühne schreien quasi, yeah, dass die abgeworfen werden wollen, das ist schon cool zu sehen.
0: Ja, und wir quasi mittendrin. Und die Konditoren haben uns übrigens auch noch erzählt, dass der Manager von Steve Aoki immer seinen Mittelfinger einmal reindippt in die Torte. Also Qualitätskontrolle. Die dürfen nämlich auch nicht zu leicht und nicht zu schwer sein, damit die auch ein bisschen fliegen. So, und nicht zu weit, und aber auch nicht zu kurz. Ja, apropos Fliegen, wo wir diesen Samstag mit der Show hinfliegen, das klären wir gleich nochmal. Kurz nach 7 hier in 1 Live. Kleiner Spoiler schon mal, da wo es hingeht, können wir entspannt mit Auto oder Bahn fahren. Fliegen müssen wir da nicht.
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0: Das ist Justin Timberlake und Summer Love für euch um 10 vor 7 jetzt.

0: in 1 Live. Vor den Infos habe ich gleich noch Alex Warren, Fever Dream für euch. Ich bin der Benny Bauerdick und wünsche euch einen guten Start ins Wochenende, wollte ich gerade sagen. Ja, genau. Entschuldigung. Guten Start in Feierabend, ist ja erst Montag.
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1: Um 19 Uhr, ich bin Benjamin Paris. Für Zugfahrten haben wir wohl bald mehr Auswahl. Das italienische Unternehmen Italo will ab 2028 der Deutschen Bahn Konkurrenz machen und shoppt gerade Schnellzüge. Mehr von Celine Wegert.
2: 3 Milliarden Euro. So viel zahlt Italo an den deutschen Konzern Siemens für 26 Hochgeschwindigkeitszüge. Hergestellt werden die in Krefeld. In Dortmund sollen die Züge gewartet und instand gehalten werden. Die Deutsche Bahn findet das alles gar nicht gut. Sie muss auf stark belasteten Strecken mehr Platz machen für Wettbewerber wie Italo. Das hat die Bundesnetzagentur entschieden. Gerade kontrolliert die Bahn rund 95% des deutschen Fernverkehrs. Auch von einigen Bundesländern kommt Kritik. Sie befürchten, dass die Bahn dann weniger Geld verdient und Strecken in ländlichen Regionen streicht, die sich nicht so lohnen. Bundesverkehrsminister Schnieder findet den Einstieg von Italo dagegen gut und spricht von attraktiven Alternativen für Fahrgäste.
1: In Großbritannien gibt es schon wieder einen neuen Regierungschef, inzwischen der 7. in den letzten 10 Jahren. Der neue heißt Andy Burnham und ist wieder von den Sozialdemokraten. Sein Vorgänger Keir Starmer war in der eigenen Partei unbeliebt geworden und ist deswegen gegangen. Ein riesiger Waldbrand in Spanien gerät immer mehr außer Kontrolle. Das Feuer in der Nähe der Hauptstadt Madrid hat sich seit gestern verdoppelt. Mittlerweile brennen 26.000 Hektar, eine Fläche so groß wie die Stadt Erfurt. Dann sind E-Autos in den letzten Jahren deutlich billiger geworden. Forscher haben ausgerechnet, dass die Preise seit 2020 um rund 18% gesunken sind, unabhängig von den staatlichen Kaufprämien. Die Preise für Verbrenner sind dagegen gestiegen um 2%. Laut Forschern wird das E-Auto damit immer attraktiver, auch bei den hohen Spritpreisen gerade. Viele haben Tattoos, jeder 6. hat es nach einer Umfrage aber schon mal bereut. Darius aus Köln gehört aber nicht dazu, er hat sich bei uns gemeldet.
3: Um ehrlich zu sein, keines meines Tattoos, also meiner Tätowierungen bereue ich, weil letztendlich sind sie irgendwie Teil meines Lebens. Es hat sich alles so dahin entwickelt.
1: Andere bereuen schon etwas. 12% haben laut Umfrage schon mal ein Tattoo entfernen, abdecken oder verändern lassen.
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1: Heute Abend gibt es mehr Wolken als Sonne. Ab und zu kann auch noch etwas Regen durchziehen. In der Nacht bleibt es dann aber trocken und es wird zum Teil richtig kalt mit 13 bis 7 Grad. Morgen wechseln sich Sonne und dichte Wolken ab. Richtung Westfalen kann es auch mal nass werden. Dazu weht teilweise kräftiger Wind. In Schleiden morgen 20 Grad, in Warburg und Arnsberg 22 und in Haken und Meerbusch 24 Grad. Am Mittwoch wieder mehr Wolken und maximal 22 Grad.
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1: Die Straßen sind frei.
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6: Ja, so geht's mir auch oft, dass ich nicht weiß, was ich denke. Aber heute ausnahmsweise schon. Ich denke nämlich, dass wir gleich in die aktuelle Folge Sträter und Lobrecht reinhören. Und ich denke, darin geht's vielleicht um eine Zombie-Apokalypse.

0: So, wir stimmen uns musikalisch schon mal auf diesen Samstag ein. Sommer im Sektor Musik von Bob Marley, Three Little Birds. Also da, wo es Samstag hingeht, da gibt es nämlich viele Seen, schicken Campingplatz auf jeden Fall. Und vielleicht können wir da in der ersten Ferienwoche einfach mal ein bisschen abhängen.
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0: Yes, immer samstags sind Freddy und ich ja mit euch unterwegs, live in einem der 396 Orte bei uns im Sektor. Wo wir schon überall waren, das könnt ihr euch in der 1Live-App nochmal auf unserer Sektorkarte angucken. Da gibt es auch die Highlights nochmal in unserer Fotogalerie. Und da könnt ihr auch direkt schreiben, wo wir als nächstes mal hinkommen sollen. Diesen Samstag sind wir auf jeden Fall in Erftstadt. Wir wollen mit euch mal an Badesee eine Runde campen, also sofern das Wetter wieder ein bisschen besser und sauberlicher wird. Aber was geht da noch in Erftstadt? Wen müssen wir unbedingt mal kennenlernen? Was unbedingt machen? Ihr kennt uns, wir kommen auch auf eine Grillwurst einfach in euren Garten oder sprengen euren Junggesellenabschied. Egal, wir wollen euch und eure Heimatorte kennenlernen und bei euch einfach mittendrin sein. Also, was geht in Erftstadt diesen Samstag? Schreibt gerne mal über die 1Live-App oder auch die 0221 56789 111. Wir machen fast alles. Also fast. Aber gegen so eine Grillwurst hätten wir nichts einzuwenden, das kann ich schon mal sagen.
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0: 20 nach 7 ist es.
1: Weißt du, was ich mir oft denke? 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
0: Ja, ich sag ja, so geht's mir auch oft.
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0: Na, zum Glück haben wir die zwei Denker für euch zu uns geholt. Thorsten Sträter und Felix Lobrecht haben 15 Fragen von 1Live-Hörerinnen und Hörern beantwortet. Unter anderem die von Nina aus Emden.
3: Wie gut werdet ihr auf eine Zombie-Apokalypse vorbereitet?
4: Perfekt.
3: Wisstet ihr, was ihr zu tun habt und habt ihr vielleicht Tipps?
4: Ja, klar. Regel 1, versuch dich in der zweiten Etage aufzuhalten mit möglichst nur einer Tür. Du musst ein bisschen gucken. Du musst vielleicht raus und da ist die fünfte Etage ein bisschen hoch.
1: Okay.
4: Und dann gibt es als Behelfswaffen, ist das, was wir in Walking Dead auch sehen, das Beste, nämlich ein langer, möglichst starrer Pin, also irgendwie aus Holz oder Metall und vorne eine Klinge dran. Damit kriegst du am meisten geregelt. Und dann immer in Bewegung bleiben, möglichst wenig Gerüche verbreiten, möglichst wenig Geräusche machen, sich fit halten, kohlenhydratreich essen, um seine Kräfte zu erhalten und reisen, reisen, reisen.
1: Okay, dann würde ich mich einfach bei einer Zombie-Apokalypse an Sträter halten.
4: Ja.
0: Clever auf jeden Fall. Noch mehr Tipps und Tricks auch zum Beispiel zum Thema Zeitreisen oder Erfindungen oder nervige Mitmenschen gibt's jetzt für euch in der ARD Mediathek.
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4: Kurz vor 7:30 und es geht ganz schnell. Die Straßen sind nämlich alle frei.
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5: Ja. Ich glaube, das hat inzwischen auch der Letzte mitbekommen, dass Spanien die Fußball-WM der Männer gewonnen hat. Ja, was für eine Euphorie da bei einem spanischen Reporter gestern Abend. Und das hier war beim Finale gestern Abend auf jeden Fall neu. Es hat das erste Mal eine Halbzeitshow gegeben. Einziger Fiebertraum, sage ich euch, Leute, falls ihr das verpasst habt. Wir gucken uns das Spektakel gleich nochmal an. In 5 Minuten hier in 1 Live. Jetzt gleich Tame Impala und Dracula. Vorher Teddy Swims.

0: Nach halb acht ist es, hier ist 1 Live, ja, Spanien, Weltmeister 2026, das haben wir alle mitbekommen und ja, ihr dürftet sicherlich auch mitbekommen haben, auch wenn ihr es nicht geguckt habt, weil einfach viele drüber gesprochen haben, es gab zum ersten Mal eine Halbzeitshow, es war sehr American, das Finale quasi. Los ging es gestern Abend mit so einem kleinen Filmchen von Madonna, die soll übrigens hinter den Kulissen wohl voll Stress gemacht haben, weil Justin Bieber noch spontan zum Line-Up hinzugefügt worden ist und Madonna nichts von ihrer Zeit oder Aufmerksamkeit abgeben wollte. Ja, ja. Aber richtig geliefert haben auf jeden Fall auch BTS. Die haben sogar den Songtext von Dynamite umgeschrieben. Statt Ping Pong haben sie Football gesungen. Mega. Und da war Justin Bieber dran. Der hat einen überraschend langsamen Song gesungen. Everything Hallelujah. Loving you, Hallelujah. It's the World Cup Hallelujah. It's the World Cup Hallelujah. Feiern viele, aber viele sagen auch, war irgendwie ein Vibe-Killer an so einem Abend. Auf jeden Fall sag ich, war es sehr besonders. Danach gab es dann quasi das Muss, nämlich Shakira, die tritt ja quasi bei jeder WM auf, ist ja schon fast Inventar, ne? Aber leider, ihr Partner Burna Boy hat ein bisschen verkackt, muss man sagen. Der hat das Playback nämlich einfach nicht getroffen. Also der hat immer gesungen, wenn er nicht dran war und nicht gesungen, wenn er dran war. Aber es war nicht das Einzige, was schiefgelaufen ist. Es gab bei den Stars im Publikum auch tatsächlich mehrere Verwechslungen. Einmal war zum Beispiel Pharrell Williams im Bild zu sehen und der englische Kommentator so, ah, das ist, glaube ich,
1: I think that's AKA Rocky.
0: AKA Rocky, wer auch immer das sein soll. Vielleicht meint er A$AP Rocky, aber gut. Und dann später hat ein anderer noch angeblich Brad Pitt gesehen.
2: Brad Pitt also among the fans here.
0: Ja, aber das war gar nicht Brad Pitt, das war Matt Damon. Ja, soll man sagen, die Halftime-Show beim WM-Finale gestern, wohl nicht ganz so ein Volltreffer.

0: Grund für euren Feierabend. Sorry, I'm here for someone else. Viertel vor acht ist es jetzt.
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2: Stress im Alltag ist fies. Mikrostress im Alltag ist noch fieser. Denn der versteckt sich oft hinter so kleinen Dingen, die unbemerkt belasten. Zum Beispiel, wenn jemand immer unzuverlässig ist und ihr denkt, hä, irgendwas ist immer total anstrengend. Aber ihr bemerkt erst nicht, woran das liegt. Oder wenn ihr immer erreichbar sein müsst, sei es im Job oder bei bestimmten Leuten im Freundeskreis, und ihr denkt, warum bin ich immer so angespannt? Auch so kleine Pannen wie Kaffee verschütten oder S-Bahn verpassen gehen voll auf die Substanz. Neurowissenschaftler sagen, dass Mikrostress so tückisch ist, weil unser Gehirn lange nicht so richtig checkt, dass es sich um Stress handelt, unser Körper aber ordentlich leidet. Deshalb, haltet eure Augen offen für solche Alltagsschwermacher. Das ist nämlich die gute Nachricht. Ihr könnt diese kleinen Mikrostressmomente identifizieren und bekämpfen. Wie genau, kann ich euch nicht sagen. Ich bin keine Fachfrau und es lohnt sich, das selbst individuell herauszufinden. Aber eins ist mir ganz wichtig. Wenn ihr euch permanent überfordert, gereizt und nicht gut genug fühlt, dann kann ich euch aus eigener Erfahrung sagen, glaubt diesem Gefühl nicht. Ihr seid wunderbar, gesegnet und geliebt. Lisa Kielbasser, Fellbad.
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5 vor 8 ist es, bei euch läuft 1 Live gleich nach 8, wie immer hier bei uns. 1 Live Plan B, ich bin der Benny Bauerdick und wir hören uns morgen wieder, Sektor. Schönen Abend.

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1: Um 20 Uhr, ich bin Benjamin Paris. Für Leute, die eine Wohnung suchen, ist die Situation noch schwieriger geworden. Das Institut der Deutschen Wirtschaft sagt, dass die Mietangebote von April bis Juni 4% teurer waren als im Vorjahreszeitraum. Mehr von Celine Wegert.
2: Besonders in Großstädten merkt man das. Am stärksten sind die Preise in Köln hochgegangen. Danach kommen Hamburg und Leipzig. Dazu kommt, es sind auch viel weniger Mietwohnungen im Angebot. Laut IW gibt es in Deutschland 12% weniger Wohnungsanzeigen als noch vor 4 Jahren. Für Leute, die jetzt total verzweifeln, gibt es aber einen Tipp. Gegen zu hohe Mieten ist man nicht machtlos in Deutschland. Viele Vermieter nehmen mehr Geld, als sie dürften. Und für genau den Fall gibt es die Mietpreisbremse. Im Internet kann man für viele Orte checken, was die ortsübliche Vergleichsmiete ist. Und wenn die eigene Miete deutlich drüber liegt, dann kann man dagegen vorgehen und sogar Geld zurückkriegen. Da können zum Beispiel Mietervereine helfen.
1: Ein Unternehmen aus Italien will der Deutschen Bahn Konkurrenz machen, nicht mit Regionallinien, sondern mit Schnellzügen durch Deutschland. Italo ist damit jetzt konkreter geworden. Das Unternehmen hat 26 Schnellzüge bei Siemens bestellt für 3 Milliarden Euro. Letzten Mittwoch ist in Trier ein 22-jähriger Student auf offener Straße erstochen worden. Täter ist ein 22-jähriger Afghane. Beide kannten sich nicht. Der Afghane soll psychisch krank sein und ist inzwischen in der geschlossenen. Jetzt hat Bundeskanzler Merz mit den Eltern des Studenten telefoniert. Die sagen, dass sich so eine Tat nicht wiederholen dürfe. Dann gibt es eine gute Nachricht von Naturschützern. In Deutschland gibt es so viele Störche wie seit 100 Jahren nicht mehr, nämlich rund 15.000 Brutpaare. Dabei waren die Vögel in den 80er Jahren schon bedrohlich wenig geworden. Inzwischen haben sie sich erholt, auch weil es wieder mehr Moore gibt und die Landwirtschaft storchenfreundlicher geworden ist. Und in Bonn läuft es verkehrstechnisch gerade schlecht. Erst ist die Nordbrücke komplett gesperrt worden. Jetzt fallen auch noch super viele Stadtbahnen aus. 60 von 75 Zügen könnten technische Mängel haben und müssen jetzt alle erstmal gecheckt werden. Köln hilft mit Bahnen aus, dadurch gibt es aber auch weniger Verbindungen in Köln.
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1: Heute Nacht gibt es weniger Wolken und teilweise sogar klaren Himmel. Dadurch kann es ziemlich kalt werden, 13 bis 7 Grad. Morgen geht es mit Sonne und zum Teil auch wieder mit dichten Wolken weiter. In Westfalen kann es auch ein bisschen nass werden. Dazu wird es windig und es gibt in Löhne 23 Grad, in Gladbeck, Euskirchen und Bergkamen 24, in Köln morgen 25 Grad. Am Mittwoch wieder mehr Wolken als Sonne und bis 22 Grad.
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1: Die Straßen sind frei.
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3: Hallo, ich bin's, Franziska Nieser. Ich habe 2 wunderschöne neue Alben, die ich euch in den nächsten 3 Stunden vorstellen möchte. Einmal hat Gracie Abrams was rausgebracht, das gefällt euch, wenn ihr auch auf Taylor Swift steht. Und Steve Lacy aus Los Angeles hat auch ein unglaublich tolles neues Album rausgebracht. Das gefällt euch, wenn ihr auf Lo-Fi-Sound steht, auf Soul, auf ehrliche Texte, die man aber auch, bei denen man hier und da auch manchmal ein bisschen schmunzeln muss. Und wir starten aber direkt mal rein mit einem anderen Künstler, nämlich aus Deutschland. Johnny Mahoro heißt er. War vor kurzem hier bei Kollege Tillmann Kölner zu Gast in 1 Live Plan B. Der Track heißt Manchmal.

Und von einem fluffig leichten Song zum nächsten. Track der Woche kommt diese Woche nämlich von Benny Blanco und Bibi Tricks und klingt so. Joven y Salvaje, was übersetzt so viel bedeutet wie jung und wild oder umgangssprachlich auch jung und frei. Und ich mag den Song sehr, weil der sowas Naives hat, irgendwie sowas Leichtes. Also der Song klingt so, wie ich mich mal wieder fühlen will. Unbeschwert, frei, leicht, keine Verantwortung, kein Nachdenken über Morgen oder Vergangenes immer wieder Revue passieren lassen. Bisschen das, was auch Bad Bunny auf seinen Shows propagiert hat. Bei ihm ging es ja viel ums Seid im Hier und Jetzt, tanzt, schwitzt, liebt die Menschen, mit denen ihr hier seid. Und Ähnliches singt auch Bibi Tricks im Track der Woche, kommt aus Barcelona und ist da vor allem im Drill-Rap-Game unterwegs. Viele feiern sie, manche beschimpfen sie als meistgehasste Rapperin Spaniens. Alles, was ich bislang von ihr gehört habe, finde ich großartig. Sie war zum Beispiel ja auch auf dem Club Classics-Album Bread von Charlie XCX mit dabei. Und hier bekommt er sie jetzt zusammen mit Benny Blanco. Track der Woche in 1 Live Plan B, Joven y Salvaje.

Live Plan B. Joven y Salvaje, Benny Blanco, Bibi Tricks. Der Song jetzt ist ein Vorab-Track zum neuen Album von Benny Blanco, der ja am 14. August Hermoso rausbringt. Das soll eine Hommage an lateinamerikanische, spanische Musik sein. Mit Features unter anderem auch von Kali Uchis, von seiner lieben Gattin, von seiner Frau Selena Gomez oder auch Becky G sollen da mit drauf sein. Das hier, Camelfat Elderbrook.

0: Was erwartet ihr, wenn ihr ein Album in die Finger bekommt oder in die Streaming-Plattform gespült bekommt, was den Titel trägt Daughter from Hell? Was denkt ihr dann? Tochter aus der Hölle heißt es ja übersetzt. Das klingt schon ein bisschen derb, ne?
1: Ja, es könnte auch von einer Wikinger-Metal-Band sein irgendwie.
0: Sagt Daniel Vogel hier aus dem Team und sehe ich auf jeden Fall.
1: Ja.
0: Aber es geht in eine ganz andere Richtung. Daughter from Hell heißt das neue Album von Gracie Abrams und ist eher so Kategorie Singer-Songwriter-Pop.
1: Ja, und der Albumtitel, er hat auch thematisch einen ganz anderen Hintergrund als Wikinger-Metal. Sie sagt selbst, dass es hart war, mit ihr klarzukommen.
0: Heute mit ihr als Kind, oder was?
1: Ja,
0: als Tochter?
1: Heranwachsende.
0: Oha.
1: Und heute ist sie aber viel weniger eine Tochter aus der Hölle.
2: I think I'm less of one today, but I definitely think I was tough to live with. And I think that growing up is generally, you know, universally challenging, and all of us are trying to discover ourselves and rebel against expectations and carve our own paths. And I think that I probably scared the shit out of my family a handful of times and maybe like took years off their lives, and I wish I could go back in time and fix that.
0: Naja, wer denkt das nicht manchmal, oder?
1: Ja, sie hat ihrer Familie heftig Angst gemacht und ihnen vielleicht auch wirklich Jahre ihres Lebens geraubt, was sie gerne mal wieder gut machen würde.
0: Also ich frage mich wirklich, was sie da denn gemacht haben soll, weil so richtig spezifisch ist sie ja nicht geworden.
1: Nee, sie sagt tatsächlich eher so generelle Dinge über die Pubertät und über das Heranwachsen.
0: Auf jeden Fall.
1: Und es ist definitiv, da bin ich mir sicher, eine harte Phase für alle Beteiligten.
0: Geht's inhaltlich auf dem Album auch genau darum?
1: Nee, tatsächlich überhaupt nicht. Also auf dem Album schaut sie auf ihre 20er zurück. Das ist ja dann schon echt weit nach der Pubertät. Und auch alles, was da so einhergeht. Ne? Also es geht um diese einschneidigen Trennungen, die von der überlegten Sorte. Die gibt's ja dann auch in den 20ern. Mhm. Und in Good Reason spricht sie eben auch von so einer, der ist auch auf dem Album drauf.
0: Spiele ich euch jetzt hier vom neuen Gracie Abrams Album Daughter from Hell. Good Reason bekommt ihr jetzt hier in 1 Live Plan B. Und jede Stunde ein Track von ihr hier in der Sendung.

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2: Punkt 8:30 und es geht ganz schnell. Es gibt nämlich keine Staus.
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3: Hallo, hier ist Franziska Nieser. Die spanische Fußballnationalmannschaft der Männer wurde gestern zum zweiten Mal Weltmeister. Yay! Also weiß ich gar nicht, sagt ihr yay oder sagt ihr nay? Wart ihr für Argentinien? Habt ihr diese Halbzeitshow gesehen? Über die sprechen wir nämlich gleich hier in 1 Live Plan B. Ich möchte von euch wissen, wie fandet ihr das? Braucht man das? Was war daran gut? Was war daran schlecht? Meldet euch gerne rein 0221 567 89111 oder auch über den Messenger in der 1 Live App könnt ihr mich erreichen. Okay.

0: Jürgens Liveplan B. Zum ersten Mal in der Geschichte gab es gestern bei einer Fußball-Weltmeisterschaft eine Halftime-Show. Dafür wurde extra die Halbzeit verlängert und so richtig aufgefahren. Madonna, Justin Bieber, Shakira, Burner Boy waren unter anderem dabei bei der etwas über 11-minütigen Show.
1: Ja, und Ted Lasso.
0: Ja, mein persönliches Highlight. Ted Lasso, der Fußballtrainer aus der gleichnamigen Serie, hat auch einen kleinen Auftritt.
1: BTS waren auch noch dabei, haben relativ mittelmäßig gesungen, finde ich.
0: Aber immerhin live.
1: Genau, immerhin live. Und die kreative Gestaltung hat tatsächlich von dem ganzen Spektakel der Coldplay-Frontmann Chris Martin übernommen.
0: Milliarden und Abermilliarden von Menschen werden zuschauen. 31 Mal so viele wie beim Super Bowl. Die ganze Welt soll teilhaben, hat der Organisationschef der Halbzeitshow Hugh Evans der ARD noch vor der Show gesagt. Wie viele haben die Show jetzt tatsächlich gesehen?
1: Ja, die Zahlen kommen tatsächlich erst in den nächsten Tagen, die ganz konkreten Zahlen. Aber beim Finale vor 4 Jahren gab es schon einen Zuschauerrekord von 1,5 Milliarden Zuschauerinnen und Zuschauern weltweit. Und der Super Bowl, um mal so ein bisschen die Dimension klar zu machen, der kommt da überhaupt gar nicht ran.
0: Mhm.
1: Der letzte wurde von ungefähr 125 Millionen Menschen gesehen.
0: Okay, die Dimension ist eine andere.
1: Absolut. Und über 100 Millionen soll das Ganze auch an Geld für den guten Zweck eingespielt haben, oder das war zumindest der Plan.
0: Mhm.
1: Die Stars selbst haben keine Gage bekommen, nur die Kosten für Anreise, für Pflege und Aufenthalt und für die Produktion wurden erstattet.
0: Jetzt bei der Halbzeitshow?
1: Ja, ist beim Super Bowl genauso tatsächlich.
0: Ah, okay, ist natürlich in diesen Dimensionen auch üppig. Wie ist die Halftime-Show deiner Meinung nach gelungen? Was sagst du?
1: Geht so. Also mal so ein kleines Beispiel. Also Madonna wurde da ja von den brasilianischen Fußballlegenden Ronaldinho und Ronaldo ins Stadion gefahren.
0: Das war unterhaltsam, fand
1: ich. Das war irgendwie iconic, aber danach haben einfach die Muppets Seven Nation Army performt.
0: Ja.
1: Und dann dachte ich mir irgendwie schon so, also roter Faden, Fehlanzeige.
0: Was hättest du dir denn gewünscht stattdessen?
1: Keine Halftime-Show. Das wäre gut gewesen.
0: Ja, für die Spieler und das Spiel selbst wäre das vielleicht auch besser gewesen, oder? Also ich denke mir, dann bist du so als Fußballspieler, hast gerade irgendwie die Knochen, die Muskeln aufgewärmt und dann musst du dann eine halbe Stunde irgendwie ausharren in den Katakomben.
1: Ganz schlimm stelle ich mir das vor.
0: Schauen wir mal, was sich die FIFA für die WM in 4 Jahren ausdenken wird. Die findet übrigens in 6 Ländern auf 3 verschiedenen Kontinenten statt. Das wird auch eine gute Transfernummer. Also Geld wird da reingesteckt werden in Flüge.
1: Da freue ich mich doch. Das ist doch herrlich.

Lunch von Billie Eilish. Gutes Album, um es bei einem netten Mittagessen nebenbei laufen zu lassen, ist übrigens das neue Album Oh Yeah von Steve Lacy aus Los Angeles. Freitag ist es rausgekommen. Steve Lacy hatte ja mit dem Song hier einen Hit vor 4 Jahren. Bad Habit war sein allererster Nummer 1 Hit in den USA und jetzt dachten natürlich alle, er macht wieder so eine Art von Sound, legt nach, bringt ein Album raus, was daran anknüpft, aber ist nicht so. Man erkennt ihn zwar als Künstler, also er definiert sich nicht komplett neu, aber die Songs auf seinem aktuellen Album sind nicht so, ja, ich nenne es mal radiooptimiert. Es ist viel persönlicher, es gibt viel mehr Text, der Sound ist viel reduzierter, Lo-Fi und auch unruhiger. Es gibt Breakbeats, Gitarrenballaden, Trip-Hop, keine einzelnen Hits. Das Album klingt mehr wie so ein Gesamtkunstwerk. Kann man, wie gesagt, super gut am Stück hören. Heute Abend bekommt er allerdings jede Stunde einen einzelnen Song daraus. Erster Song für heute Abend ist Doom. Inhaltlich sehr ehrlich. Es geht darum, dass er weiß, dass er selbst oft shitty war, aber trotzdem im selben Muster weitermacht, statt sich zu ändern. Er singt über seine Generation, die eher Validation sucht, also Selbstbestätigung als echte Liebe. Es geht um Likes und um die Anerkennung von außen und weniger um eine tiefe emotionale Verbindung. Am Anfang klingt er fast panisch und dann irgendwann im Song wird er eher ruhiger. Fast wie als käme er mit der Situation dann irgendwann doch nicht mehr ganz so gut zurecht, obwohl er das auch immer mit einer ordentlichen Portion Humor versucht zu verstecken. Doom für euch jetzt hier in 1 Live Plan B. Steve Lacy hat ein neues Album.

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1: Um 21 Uhr, ich bin Benjamin Paris. Wegen der hohen Spritpreise sind E-Autos gerade bei vielen wieder ein Thema und eine neue Analyse zeigt jetzt, dass sich E-Autos auch geldtechnisch immer mehr lohnen. Mehr dazu von Celine Wegert.
2: Unter anderem das Fraunhofer-Institut war an der Untersuchung beteiligt und es kam raus, dass Elektroautos in den letzten 5 Jahren deutlich günstiger geworden sind. Gleichzeitig sind die Preise für Verbrenner sogar um 2% gestiegen. Die Analyse zeigt, wenn das so weitergeht mit den Preisen, dann kosten E-Autos in 4 Jahren gleich viel wie ähnliche Verbrennermodelle. Und wenn man sich dann den Preis pro Kilometer anschaut, dann wären E-Autos deutlich günstiger. Dieses Jahr gab es in Deutschland auf jeden Fall ein dickes Plus bei den Neuzulassungen von Elektroautos, sagt das Kraftfahrtbundesamt. Sie stiegen bisher um fast 50%. Gleichzeitig gingen die Neuzulassungen von Benzinern und Dieselwagen zurück.
1: Dann gibt's wenig überraschende Nachrichten vom Wohnungsmarkt. Mieten sind nochmal teurer geworden, vor allem in Großstädten außerhalb der Metropolen. Absoluter Spitzenreiter sind aber Köln und Hamburg. Gleichzeitig sind die Wohnungsanzeigen deutlich weniger geworden. In Madrid feiert die spanische Nationalmannschaft gerade den Weltmeistertitel. Die Spieler fahren durch die Straßen in einem offenen Doppeldeckerbus. Reporterin Christina Böker ist gerade in Madrid.
3: Hier ist wirklich gigantische, euphorische Stimmung, muss man sagen. Die Leute singen, die Leute freuen sich, feiern mit. Das ist die Stimmung eigentlich schon seit gestern Abend, seit dem Schlusspfiff geht das so.
1: Am Nachmittag war die Mannschaft aus den USA zurückgekommen und ist erstmal vom König empfangen worden. Es klingt nach einem Horrorfilm. Auf einem Ryanair-Flug platzt ein Kabinenfenster und ein Mann wird aus dem Flugzeug gesogen. Er überlebt nur, weil er angeschnallt war, hing aber mit dem Kopf schon und einem Arm schon draußen. Jetzt gibt es erste Hinweise darauf, wie das passieren konnte. Es soll ein Fremdkörper ins Triebwerk gekommen sein. Ein Teil davon hat dann das Fenster zertrümmert. Und dann geht es noch um Profi-Tennis. Spielerinnen müssen ab jetzt einmalig einen Gentest machen, um damit nachzuweisen, dass sie biologisch eine Frau sind. Bisher durften Transgender-Frauen an Profi-Tennis-Turnieren teilnehmen. De facto ist das bisher aber wohl nie vorgekommen. Ähnliche Tests gibt's auch schon beim Boxen und auch das Olympische Komitee will das in Zukunft.
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1: Heute Nacht bleibt es trocken und es wird zum Teil richtig kalt. 13 bis 7 Grad sind die Tiefstwerte. Morgen wechseln sich Sonne und dichte Wolken ab. Richtung Westfalen kann es auch mal nass werden. Dazu weht teilweise kräftiger Wind. In Bielefeld und Minden morgen 23 Grad, in Schwerte und Mahl 24 und in Mönchengladbach 25 Grad. Am Mittwoch dann wieder mehr Wolken und maximal 22 Grad.
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1: Da gibt's nur einen Hinweis. Auf der A40 Duisburg Richtung Dortmund ist der Ruhr-Schnellwegtunnel in Essen wegen Wartungsarbeiten gesperrt. Bis morgen früh um 5.
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5: Hast Hello.
4: Du, hello.
5: Hi.
4: Hast du schon mal... hast du schon mal was vergessen im Bett von einer Lady? Also... irgendwas, woran man dann erkennen konnte, dass jemand da im Bett war?
5: Ich muss ganz langweilig sagen, nein. Nicht der Fall. Hast du schon was vergessen?
4: Nee, ich habe jetzt auch gerade überlegt. Also, nee, tatsächlich auch nicht.
5: Also so der Klassiker wäre ja ein Ring oder ein Ohrring.
4: Oder eine Kette.
5: Oder auch eine Unterhose.
4: Ja.
5: Wenn man schnell das Bett verlassen muss, kann das durchaus passieren.
4: Ja.
5: Aber ich sag's dir, wie es ist. Bei mir nicht der Fall.
4: Du musstest eher immer langsam das Bett verlassen.
5: Absolut.
4: Oder gar
5: sehr langsam
4: nicht.
5: Bei Rücken.
4: Ja, klasse. Malcolm Todd hier, Earrings für euch jetzt. Der hat nämlich Ohrringe gefunden im Bett. Und dann war klar, da ist was schiefgelaufen, oder?

euch noch daran erinnern, wann ihr den kindlichen Glanz in euren Augen verloren habt? Oder anders ausgedrückt, wann ihr gecheckt habt, dass die Welt, in der wir leben, viel komplexer ist, als wir immer annehmen? Also dieser Moment, in dem wir die Kindheit zurücklassen. Darüber hat Rapper und Künstler Y aus Berlin ein ganzes Album geschrieben. Glanz Null heißt das und kommt am Freitag raus. Es gibt aber schon ein paar Songs, zum Beispiel auch einen ganz neuen zusammen mit Berg. Ein Song, der unglaublich traurig und für Ypsilons Verhältnisse fast kitschig genau davon erzählt. Vom Verlieren des Glanzes. Den bekommt er jetzt in voller Länge und danach, was Y dazu sagt. Ob wir uns den Glanz zurückholen können. Hab mit ihm drüber gesprochen. Hier sind sie jetzt, die beiden.

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0: Boah, Leute, dieser Track, der killt mich wirklich. Absilon featuring Berg, kaputte Diamanten. Ich finde den so unglaublich toll. Ich muss fast heulen, wenn ich den höre. Ich finde es so pur, so echt, so wahnsinnig emotional, was Absilon da und Berg, was sie da von sich geben. Ich habe mit Absilon drüber gesprochen, wie er sich denn den Glanz, den er als Kind hatte, zurückholen kann. Weil darum geht's auf seinem Album, was am Freitag rauskommt. Und er sagt, es geht vielleicht um was anderes, nämlich
1: die Realisation, dass man vielleicht irgendwie diesen kindlichen Glanz, diese Sorglosigkeit, diesen Blick auf die Welt, dass man ihn gar nicht wiederbekommen kann und vielleicht auch gar nicht muss, sondern dass es um eine andere Form von Glanz gibt und eher die Frage, ja, wo man diese andere, neue Form von Glanz vielleicht für sich finden kann und das würde ich so grob darauf antworten.
2: Hast du das denn für dich schon rausgefunden? Also ich merke, du bleibst sehr generell, was auch total schön ist, yeah, weil du, glaube ich, auch niemandem irgendwie vorschreiben möchtest, wie er oder sie, yeah, dieses Album hören soll.
1: Aber ja, genau.
2: Also zum Beispiel Ghibli Freestyle ist ein Ghibli-Film gucken, ein bisschen Kindheit zurückholen auf eine Art?
1: Ja, auch. Ich glaube zum Beispiel Nostalgie ist so ein Ding, was ja auch irgendwie viel auf dem Album stattfindet, auf eine Art. Und ich glaube auch Nostalgie ist ein sehr schönes Gefühl, aber auch gefährlich auf eine Art, weil man irgendwie, es ist immer irgendwie eine sehr menschliche Reaktion auf irgendwie einen aktuellen Zustand, aus dem man entfliehen möchte. Vielleicht auch an die Vergangenheit, die man dann irgendwie so romantisiert. Und für mich persönlich sind die Dinge, die mir sozusagen eine Form von Glanz geben, natürlich irgendwie so zwischenmenschliche Dinge. Ne? Menschen, die ich liebe, die mich lieben, mit denen irgendwie Zeit zu verbringen und auch so eine bedingungslose Form von Liebe vielleicht, die nicht irgendwie, du musst jetzt so und so funktionieren oder das und das leisten. Und auch dieses Gefühl von, diese Welt und diese Gesellschaft ist kaputt und wir strugglen alle irgendwie damit, auf unsere Art. Und wir sind aber damit auch nicht ganz alleine, sondern das ist irgendwie etwas, wo wir sehr viel auch gemeinsam haben. Und ein bisschen diese Hoffnung und das, der Glaube an eine andere Welt und dass etwas anderes auch möglich sein kann, als das, wo wir aktuell uns befinden.
0: Absilon in 1 Live Plan B. Album von ihm kommt am Freitag raus, Glanz 0. Das wird großartig, Leute.

0: Der hat sich einfach pure angefühlt, hat Gracie Abrams selbst über den Song gesagt, der inzwischen zu ihrem aktuellen Hit geworden ist. Wall ist das. Kennt ihr hier aus 1Live Plan B? Ist auch der erste Song auf ihrem neuen Album Daughter from Hell, heißt das. Und das ist jetzt draußen.
1: So ist es. Und ich sag mal so, sie sagt auch sehr selbst, dass sie da sehr, dass sie einfach sehr, also selber sich ist.
0: Bist du schon wach, Daniel?
1: Entschuldigung, überhaupt gar nicht.
0: Musstest du noch kurz runterschlucken?
1: Ja, ich muss vielleicht noch kurz meinen Apfel runterschlucken.
0: Ihr müsst wissen, 21.19 Uhr, Daniel Vogel hat eben gesagt, ich habe noch Hunger, was soll ich machen? Ich muss nochmal hier in so einen Apfel reinbeißen.
1: Es ist gerade wild, Verdauung ist gerade wild.
0: Alles
1: aber
0: okay.
1: Um zurückzukommen zum Thema. Dieses Album,
0: ja,
1: was eben Gracie Abrams da gemacht hat, ist wirklich ein sehr intimes Album. Sie ist da sehr bei sich selbst, finde ich.
0: Okay.
1: Und das merkt man auch schon in der Stimmung alleine. Und auch inhaltlich schaut sie eben auf ihre 20er zurück. Und das hat sie eben selbst gesagt, dass sie das macht. Und ich glaube, das kann wahrscheinlich dann auch nur sie. Das wäre sonst ein bisschen komisch, ehrlich gesagt.
2: It's really like a kind of broad spectrum in terms of themes. But in summary, it feels sort of reflective of being in my 20s, what this decade has felt like so far, and kind of having one foot in your post-adolescence still, and then, you know, your mind set on the future in a way that feels more real than, I don't know, previous years I've been alive, personally. So, yes, that's what the album is about.
1: Ja, also auf diesem Album spricht sie auch viel von dieser Lebensphase, wenn man mit einem Fuß schon in der Postadoleszenz ist, also
0: wow,
1: in der Nachjugend.
0: Ja.
1: Sehr psychologisch der Begriff. Und eben die Gedanken an die Zukunft auch sich schon sehr viel realer anfühlen als vielleicht noch vor ein paar Jahren.
0: Aber auch in der Personalentscheidung hat sie da wenig auf andere Menschen gesetzt, ne?

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1: Es ist halb 10, es gibt keine Staus, aber einen Hinweis für die A40 Duisburg Richtung Dortmund. Die ist im Ruhrer Schnellwegtunnel gesperrt. Da laufen nämlich Wartungsarbeiten bis morgen früh 5 Uhr.
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2: Hallo, hier ist Franziska Nieser. Könnt ihr den nächsten Track noch hören?

Record von Lord in 1 Live. Nächster Track, ihr hört ihn schon im Hintergrund, kommt von der Band Almost Monday. Und der gefällt euch, wenn ihr auf die Funkwave Bounces Alben von Calvin Harris steht. Also die Songs, die mehr nach Sommer, Sonne, Surfen, gute Zeit und kühler Drink im Glas klingen, als die EDM-Tracks, die er ja sonst auch mal ganz gerne produziert. Die Typen, die sind nur ein bisschen jünger als Calvin Harris, nämlich Mitte, Ende 20, waren zusammen in der Highschool und haben vor ungefähr 10 Jahren angefangen, gemeinsam Musik rauszubringen. Und das hier ist jetzt der Track, der bei uns hier gelandet ist, in 1 Live Plan B. No More Regrets für euch. Almost Monday.

No Broke Boys, Disco Lines, Tina, Shane 1 Live, Plan B. Habt ihr schon mal eine Fastenkur gemacht? Also so wirklich mal eine Zeit lang auf Dinge verzichtet, ohne die ihr sonst nicht leben könnt oder zumindest denkt, ihr könntet ohne sie nicht leben? Steve Lacy, der Künstler, hat unter diesen Voraussetzungen sein neues Album geschrieben, das Freitag rausgekommen ist. Das heißt Oh Yeah und der Track ist auch drauf. Jahrelang hat er am Album geschrieben und war dafür eine Zeit lang in Paris und auch in anderen Städten und hat in dieser Zeit komplett auf Kaffee und Edibles verzichtet und hatte so den klarsten und strukturiertesten Kopf ever anscheinend unter absoluter Nüchternheit. In seiner Pressemitteilung zum Album beschreibt er diese nüchterne Phase in diesen verschiedenen Städten als super bereichernd und dass er sich wohl teilweise mehr zu Hause gefühlt hat als in seiner wirklichen Heimat Los Angeles. Vielleicht klingt auch deshalb das Album viel persönlicher als das davor. Vor 4 Jahren kamen ja Gemini Rides raus. Nächsten Song, den ich euch rausgesucht habe, ich spiele nämlich über den Abend verteilt immer wieder einzelne Songs vom Album, ist Show You Me. Der hat ganz warme Gitarren und ist vom Sound her sehr reduziert. Zeigt vielleicht auch genau diese Klarheit, mit der er geschrieben hat. Es geht darum, jemanden von sich zu überzeugen, ohne zu wissen, ob die Gefühle erwidert werden. Also dieses, fühlt sich das gegenseitig an oder überinterpretiere ich da etwas? Show You Me jetzt für euch hier in 1Live Plan B von

0: 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Um 22 Uhr, ich bin Benjamin Paris. Für Zugfahrten haben wir bald wohl mehr Auswahl. Das italienische Unternehmen Italo will ab 2028 der Deutschen Bahn Konkurrenz machen und shoppt gerade Schnellzüge. Mehr von Celine Wegert.
1: 3 Milliarden Euro. So viel zahlt Italo an den deutschen Konzern Siemens für 26 Hochgeschwindigkeitszüge. Hergestellt werden die in Krefeld. In Dortmund sollen die Züge gewartet und instand gehalten werden. Die Deutsche Bahn findet das alles gar nicht gut. Sie muss auf stark belasteten Strecken mehr Platz machen für Wettbewerber wie Italo. Das hat die Bundesnetzagentur entschieden. Gerade kontrolliert die Bahn rund 95% des deutschen Fernverkehrs. Auch von einigen Bundesländern kommt Kritik. Sie befürchten, dass die Bahn dann weniger Geld verdient und Strecken in ländlichen Regionen streicht, die sich nicht so lohnen. Bundesverkehrsminister Schnieder findet den Einstieg von Italo dagegen gut und spricht von attraktiven Alternativen für Fahrgäste.
0: In Großbritannien gibt es schon wieder einen neuen Regierungschef, inzwischen der 7. in den letzten 10 Jahren. Der neue heißt Andy Burnham und ist wieder von den Sozialdemokraten. Sein Vorgänger Keir Starmer war in der eigenen Partei unbeliebt geworden und ist deswegen gegangen. Dann sind E-Autos in den letzten Jahren deutlich billiger geworden. Forscher haben ausgerechnet, dass die Preise seit 2020 um rund 18% gesunken sind, unabhängig von den staatlichen Kaufprämien. Die Preise für Verbrenner sind dagegen gestiegen um 2%. Dann gerät ein riesiger Waldbrand in Spanien immer mehr außer Kontrolle. Das Feuer ist in der Nähe der Hauptstadt Madrid und hat sich seit gestern verdoppelt. Mittlerweile brennen 26.000 Hektar. Das ist eine Fläche so groß wie die Stadt Erfurt. In Bonn läuft es verkehrstechnisch gerade schlecht. Erst ist die Nordbrücke komplett gesperrt worden. Jetzt fallen auch noch super viele Stadtbahnen aus. 60 von 75 Züge können technische Mängel haben und müssen deswegen jetzt erstmal gecheckt werden. Köln hilft ab morgen mit Bahnen aus. Dadurch gibt es aber weniger Verbindungen in Köln.
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0: Heute Nacht werden die Wolken weniger und teilweise gibt es sogar klaren Himmel. Dadurch kann es ziemlich kalt werden. 13 bis 7 Grad sind die Tiefstwerte. Morgen gibt es Sonne und zum Teil auch wieder dichte Wolken. In Westfalen kann es auch ein bisschen nass werden. Dazu wird es insgesamt windig. Und in Detmold gibt es morgen 23 Grad, in Erkelenz und Bünde 24 und in Oberhausen und Hürth 25 Grad. Am Mittwoch wieder mehr Wolken als Sonne bei bis zu 22 Grad.
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0: Mit einem Hinweis für die A40 Duisburg Richtung Essen. Da ist der Ruhr-Schnellwegtunnel bei Essen-Holsterhausen wegen Wartungsarbeiten bis morgen früh gesperrt.
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3: Mit Franziska Nieser und ich bin sehr happy, dass deine Vorin aus dem Team heute hier mit mir dabei ist.
4: Hallo.
3: Weil du hast auch immer ein super gutes musikalisches Ohr. Also, ja doch, wenn ich schon mal sage so, ey, der Song erinnert mich an...
4: Hilf mir auf die Sprünge, dann kommst du manchmal drauf.
5: Gelegentlich passiert das, ja.
3: Ja. Und beim nächsten Song, Somba, My Body Isn't Ready, muss ich immer an Yellow von Coldplay denken. Und ich möchte von dir wissen, ob dir das auch so geht. Wir lassen ihn jetzt einfach mal laufen in voller Länge und danach sprechen wir kurz drüber, okay?
5: Ich höre.
3: Also, My Body Isn't Ready, Somba für euch jetzt hier in 1 Live Plan B. Ich bin gespannt, ob Daniel Fugin auch an manchen Stellen an Yellow von Coldplay denken muss.

0: Was sagst du? Ist da Yellow von Coldplay drin?
1: Ja, ich verstehe total, was du meinst, vor allem in den Strophen.
0: Ja.
1: Und ich finde, in der Kopfstimme ist auch ein bisschen Fix You drin.
0: Also generell, Somba hat schon mal Coldplay gehört in seinem
1: ich
0: Leben
1: wahrscheinlich.
0: Ich glaube
1: auch, aber er hat es gut gemacht.
0: Ja, finde ich auch. Calvin Harris und Jazzy jetzt mit Satisfied.

0: Martin sieht das auch so wie wir. Er schreibt, hey, Franziska, du hast fast recht. Es kommt nicht nur an manchen Stellen nach Coldplay, sondern ziemlich oft über den Track von Somba, den wir eben gehört haben, My Body Isn't Ready. Daniel Vogel und ich hören dann nämlich Yellow raus und doch so ein bisschen Fix You, meintest du gerade, ne?
1: Ja.
0: Jetzt geht's um was ganz anderes. Nämlich um den neuen Track von Levin Liam zusammen mit Sira. Sira ist ja einer der gefragtesten Producer im deutschen Rap, hat unter anderem auch mit Chiago auch schon zusammengearbeitet. Und Levin Liam eigentlich ja bekannt für eher so, ja, wie würdest du seine Songs beschreiben? Eher so introspektiver Sound.
2: Ja, ich finde es tatsächlich einen sehr speziellen Sound für den deutschen Markt. Glaube ich, den gibt es auch so gar nicht, außer von Liam Liam. Sehr, sehr eigentüflerisch, bisschen eigenbrötlerisch vielleicht auch.
0: So ein bisschen Sad Boy-mäßig.
2: Ja, auch das. Inhaltlich ist es oft auch ein bisschen, wie soll ich sagen, also es ist schon auch Bilder, die ich sonst nicht höre, nicht so oft höre, die man nicht so kennt, die nicht so abgedroschen sind, aber auch manchmal ein bisschen schwer zu folgen.
0: Das ist auch hier in dem Track wieder so, also da, ich würde sagen, es ist jetzt so ein bisschen ein kleiner Stilbruch, ne? Im Hintergrund hört ihr schon, wie der Song gleich klingen wird vom Beat her. Der Sad Boy trifft auf den Hitmaker, nenne ich es jetzt einfach mal. Und Levin Liam singt aber davon, ihr fahrt in einem Auto, das fährt von alleine ohne Hände oder so. Und da denkt man ja auch zuerst wieder, hey, was macht er da wieder für ein Bild auf?
2: Ja, vielleicht so den Autopilot, ne?
0: Genau, Autopilot, ich glaube so ein bisschen als Metapher für emotionale Distanz.
2: Ja,
0: so ein bisschen, einfach. Man ist nicht bei der Sache, man guckt nicht genau hin, man steuert zwar irgendwo durch, aber man hat eigentlich nichts so richtig im Blick.
2: Ja, ja, mehr rollen lassen als wirklich fahren.
0: Genau, ohne Ende heißt der Track. Bekommt ihr jetzt hier in 1 Live Plan B Levin Liam zusammen mit Sira.

0: Punkt. Warum rede ich so abgehackt?
1: Du bist doch im Rap-Modus.
0: Ich bin doch im Rap-Modus. Wir gehen vom Rap-Modus jetzt rüber zu Gracie Abrams. Die hat nämlich ein neues Album rausgebracht und sie hat gesagt, ich habe meiner Familie wahrscheinlich ein paar Mal heftige Angst eingejagt. Das zumindest als sie so Teenagerin war, würde ich mal sagen. Da war sie vielmehr eine Daughter of Hell als heute, sagt sie. Und so heißt eben auch ihr neues Album, Daughter from Hell.
1: Ja, und heute läuft es bei ihr aber gar nicht so aufregend, also auch gar nicht so Daughter from Hellig, wenn sie nicht auf der Bühne steht, weil sie sagt, selbst auch in ihrer Freizeit macht sie all die unsexy Dinge.
2: All the like really not sexy, like mundane stuff. Like I love to walk and cook and read and like be with my brothers and, you know, like see my friends and go dancing.
0: Also ganz normales Leben.
1: Absolut. Bei ihr ist eher so kochen, lesen, spazieren angesagt, ihre Brüder sehen, ihre Freunde treffen und tanzen gehen. Ehrlich gesagt klingt es für mich
0: nach einem perfekten Wochenende.
1: Übel geil. Aber für sie ist es unsexy.
0: Sie ist damit auf jeden Fall weit weg vom Elternschreck oder vom Tochter aus der Hölle Image.
1: Ja.
0: So klingt das neue Album auch überhaupt nicht, ehrlich gesagt.
1: Nee, ist wirklich das Kontrastprogramm zum Titel. Es ist mir so auch selten passiert, dass das Album, der Albumname sich so komplett widersetzt, was man dann da hört.
0: Mhm.
1: Ich würde sogar sagen, ihre Stärke liegt eigentlich in diesem ganz Seichten, in diesem ganz Ruhigen, in diesen ruhigen Momenten, in so sehr wunderschönen Harmonien. Und auch wenn sie dann es immer wieder schafft, dem Song nur so ein bisschen das zu geben, nur ein ganz bisschen Energie zu geben, wenn er das auch braucht, aber sonst nicht. Also wirklich sehr, sehr gut, sehr, sehr feinfühlig, finde ich.
0: Mhm.
1: Und man spürt es auch inhaltlich sehr. In Minibar zum Beispiel, da spricht sie eigentlich das aus, was, glaube ich, viele introvertierte Menschen schon die ganze Zeit denken. Wenn man sich irgendwie unwohl fühlt zwischen all den Menschen und eigentlich lieber nach Hause gehen will und die Social Battery einfach so komplett alle ist.
0: Kenne ich auch. Gerade an so einem Montagabend.
1: Ja.
0: Macht's euch schön. Minibar bekommt ihr jetzt hier in 1 Live Plan B in voller Länge von Gracie Abrams neues Album Daughter from Hell.

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0: Leute, es ist eventuell noch was los auf den Straßen, aber mein System muss hier ganz kurz sich erst noch hochfahren. Das hat anscheinend schon Feierabend, was soll ich sagen? Also, eine Meldung gibt es tatsächlich, A40 Duisburg Richtung Essen. Der Ruhr-Schnellwegtunnel ist wegen Wartungsarbeiten gesperrt. Und das war es tatsächlich auch schon für den Montagabend.
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0: Ja, letzte halbe Stunde mit mir, Franziska Nieser. Ich habe noch ein bisschen was vorbereitet für euch. Hier einmal Dominik Feig mit Baby Doll. Danach gibt's Casper featuring Thies Uhlmann. Und wir hören auch noch mal ins neue Album von

Casper hat sich damals T.S. Uhlmann, Urgestein der deutschen Indie-Singer-Songwriter-Szene, auf seinen Song XOXO dazugeholt. Zwei Generationen deutscher Musik vereint in einem Track. Zwei Generationen von Soul- und R&B-Geschichte in den USA sind beim nächsten Track vereint, den ihr in voller Länge bekommt, nämlich hat sich Steve Lacy, neue Generation Soul-Künstler, die Soul-Queen Erykah Badu mit aufs Album geholt. Und einen Song mit R&B-Queen SZA gibt es auch. Is It Cool heißt der und klingt so.

direkt der zweite Song vom neuen Album von Steve Lacy. Oh Yeah heißt das und ist seit Freitag draußen. Heute Abend gab es immer wieder Songs vom Album, das super schön geworden ist. Es ist wirklich sein persönlichstes, sein ehrlichstes, weil er über seine Unzulänglichkeiten spricht. Sie zwar immer auch hinter einer guten Portion Humor versteckt, der manchmal so ein bisschen unerwachsen wirkt, aber trotzdem sehr unterhaltsam ist. Und es gibt auch sehr intime, ernste, reflektionsartige Momente, wie eben im Track mit Erykah Badu. Pure Color heißt der. Und es geht um die Abwesenheit von Vätern. Beide haben das nämlich erlebt, aber auf unterschiedliche Weise. Bei Erykah Badu hat der Vater die Familie verlassen und bei Lacy ist er verstorben. Und wie sie damit umgehen und wie es sie bis heute prägt, darum geht's in diesem Song hier. Erykah Badu, Steve Lacy.

0: Es ist gleich 23 Uhr, das heißt, ihr bekommt hier wieder eine 1Live-Sound-Story. Heute geht es um Hexen.
1: Da ist ja bekannt, dass eine Hexe selten allein kommt. Am Ende gibt's noch eine Hexe. Hier, in Pendach.
2: Jetzt hör auf! Doch nicht bei uns in Pendach.
0: Ja, eine Hexe in Pendach. So ein Quatsch. Oder vielleicht nicht. Heute startet unsere neue Serie Die Hexe von Pendach von Julian Helmstreit und Katharina Irmscher. Der erste von 8 Teilen, den bekommt ihr gleich ab 23 Uhr. Alle Teile findet ihr auch jetzt schon in ARD Sounds. Wir schreiben das Jahr 1700 irgendwo in Süddeutschland und die junge Agathe ist Nonne im Kloster Heiligenstift. Dort erfährt sie eines Tages von der Mutter Oberin eine beunruhigende Neuigkeit.
3: Das waren die Hinrichs. Das Pflegekind ist weggelaufen, aber anscheinend nicht zum ersten Mal.
4: Welches Pflegekind?
5: Weißt du es denn nicht mehr? Das Kind, das vor unserer Klosterpforte lag.
4: Ach, das ist doch schon ewig her.
5: Ja, 13 Jahre.
0: Ein vermisstes Kind. Das ist jetzt erstmal nichts Besonderes in einem Krimi, aber Agathe will in dieser Sache unbedingt weiter ermitteln. Was die Mutter Oberin ihr allerdings verbietet, aber sie ist so ein bisschen rebellisch und büxt einfach aus und macht sich alleine auf den Weg in das Dorf Pendach und holt sich da Hilfe von einem Beamten, Dr. Schwarz.
6: Habt ihr einen Anhaltspunkt, dass ein Verbrechen vorliegt?
5: Was? Nein, natürlich nicht.
6: Dann werde ich schon wieder auftauchen. Es tut mir überaus leid, aber momentan haben wir einfach keine Kapazitäten, um abgehauene Kinder einzufangen. Danke für euer Verständnis.
0: Also, der Dr. Schwarz, der ist erstmal keine große Hilfe. Hat genug damit zu tun, Hexen zu verbrennen. Aber Agathe gibt nicht auf. Sie will dieses vermisste Kind unbedingt finden, weil sie hat dafür sehr persönliche Gründe. Es ist nicht wirklich Mittelalter, aber trotzdem eine sehr finstere Zeit, diese Soundstory, die Hexe von Pendach. Die bringt uns in das Jahr 1700. Gleich bekommt ihr hier den ersten Teil. Die weiteren Folgen dann in den kommenden Wochen. Und alle 8 Teile, wie gesagt, findet ihr natürlich auch als Download in ARD Sounds unter die Hexe von Pendach.

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1: Die Nachrichten mit Stefan Fries. Guten Abend. In Bonn und Köln fahren ab morgen vorübergehend weniger Stadtbahnen. Grund ist, dass die Stadtwerke Bonn kurzfristig 60 ihrer 75 Stadtbahnen technisch überprüfen. Nach WDR-Informationen waren bei Routinekontrollen an einigen Bahnen Schäden aufgefallen. Was das ab morgen für den Stadtverkehr bedeutet, erklärt vom Bonner Hauptbahnhof WDR-Reporter Sebastian Tittelbach.
2: Diese Meldung hat sich noch nicht groß verbreitet. Also auch hinter mir hier auf der Anzeige ist davon nichts zu sehen. Kein Laufband, und wir haben auch unten auf den Bahnsteigen nachgeguckt. Keine Durchsagen, keine Plakate, keine Hinweise dafür, dass es morgen solche Probleme geben wird. Es gibt vielleicht eine gute Nachricht. Die Kölner Verkehrsbetriebe, die helfen den Stadtwerken Bonn aus. Die werden 20 Waggons hier nach Bonn schicken, und dadurch soll der Takt zumindest eingehalten werden. Aber die Züge, die morgen fahren, werden deutlich kürzer sein. Also statt zwei Waggons wird es dann nur noch einen pro Bahn geben.
1: Bei der Gedenkstunde zum Jahrestag des Attentats auf Adolf Hitler ist es zu einem Zwischenfall gekommen. Ein Großneffe des NS-Widerstandskämpfers Dietrich Bonhoeffer versuchte, einen Kranz der AfD-Bundestagsfraktion zu entfernen. Isabel Karas, WDR Berlin.
3: Der Mann begründete sein Vorgehen gegenüber der deutschen Presseagentur damit, viele Nachkommen der Widerstandskämpferinnen und Kämpfer empfänden große Wut darüber, dass die AfD an diesem Ort Kränze niederlege. Götz Frömming, parlamentarischer Geschäftsführer der AfD-Fraktion, spricht von einer unwürdigen Störung des Gedenkens. Der heutige Tag erinnert an das gescheiterte Attentat von Klaus Schenk, Graf von Stauffenberg und anderen Widerstandskämpfern auf Adolf Hitler am 20. Juli 1944. Nach dem Umsturzversuch wurden Stauffenberg und weitere Beteiligte im Bendlerblock erschossen.
1: Darüber haben wir heute auch berichtet. Der AfD-Bundesvorstand setzt eine Kommission ein, um den NRW-Landesverband zu untersuchen. Hintergrund ist ein Machtkampf um den Einfluss unterschiedlicher Lager in der Partei. Die Bundestagsfraktion von CDU und CSU hat bei der Suche nach einem neuen Vorsitzenden einen Zeitplan festgelegt. Nächste Woche Mittwoch wird darüber entschieden, wer Nachfolger des zurückgetretenen Fraktionschefs Spahn wird. Die deutsche Fußballnationalmannschaft ist nach dem frühen WM-Aus in der Weltrangliste nach unten gerutscht. Von Platz 10 auf Platz 12. Ganz oben steht jetzt Weltmeister Spanien.
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1: Aachen erwartet Ende August mehr als 10.000 Menschen zum Christopher Street Day. Oberbürgermeister Ziemons verbindet mit der Veranstaltung eine wichtige Botschaft.
4: Vielfalt, Toleranz, das gehört zu Aachens DNA. Wir wären nicht Aachen, wenn wir nicht vielfältig, bunt, tolerant wären. Und das zeigen wir beim CSD.
1: Der Veranstalter Rainbow e.V. weist auf die politische Bedeutung der Veranstaltung hin, wegen zunehmender Gewalt gegen queere Menschen. Das Wetter in Nordrhein-Westfalen, die Nacht ist meist trocken und klar bei 13 bis 7 Grad, auch morgen meist trocken mit Sonne und Wolken. In Teilen Westfalens kann es auch regnen, in Monschau bis 20 Grad, in Velbert 23 und in Lünen bis 24 Grad. Das war WDR aktuell.
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0: Hallo? Entschuldigung, warte!
1: Guten Morgen, Schwester. Auch für eine Nonne seid ihr aber früh wach, oder?
0: Guten Morgen. Mein Name ist Schwester Agathe. Darf ich ein Stück mitfahren?
1: Reist ihr ganz allein?
0: Ja. Meine Mutter Äbtissin schickt nur mich, weil der Auftrag so plötzlich kam.
1: Ich kann euch nur einen Platz zwischen der Post anbieten.
0: Ja, danke.
2: Bis wohin darf ich euch mitnehmen? Bis in die Hauptstadt?
0: Nein, nur nach Pendach zum Gericht.
2: Oh, oh. Aber wenn wir Glück haben, sind wir heute Nachmittag da.

0: Haus der blinden Schwester.
1: Danke. Nur ein bisschen frisch?
0: Ja. Ein lauschiger Sommer. Hat so gut angefangen. Und jetzt? Es wird die Sonne.
1: Was war das?
0: Ach, keine Sorge. Wird bestimmt irgendein Wind gewesen sein. Es ist bei dem Nebel schwer zu erkennen. Hey!
1: Was ist los? Wieso halten wir?
0: Lass mir meine Pferde in Ruhe! Du verlotterter Lausbub!
2: Es war eine Mutter. Die hatte 4 Kinder. Den Frühling. Den Sommer. Den Herbst und den Winter. Der Frühling bringt Blumen, sagt Winter Ade. Der Herbst bringt die Trauben, der Sommer den Schnee.
1: Halt!
3: Willst du mir ein Auge ausschlagen? Was
0: schaff dich weg!
1: Das ist doch nur ein armer Bettel, Junge! Hier! Nimm einen Kreuzer für dein schönes Gedicht.
4: Vergelt's Gott, Schwester.
1: Und dann lass uns weiterfahren, ja?

0: Die Hexe von Pendach. Von Julien Hebenstreit und Katharina Irmscher. 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Ausbruch.
1: Fang mich doch! Agathe! Hey! Agathe, nicht über die Beete!
2: Ich pass schon auf!
1: Mutter Äbtissin, es ist zum Verzweifeln mit der Kleinen.
3: Agathe ist eben ein neugieriges Kind. Aus ihr wird eine kluge, belesene Nonne, vertrau mir.
1: Falls sie überhaupt hier bleiben will. Sie fragt schon ständig nach der Welt da draußen. Der kleine Sohn von unserem Handwerker hat dir Flausen in den Kopf gesetzt.
3: Sie hat da draußen ja niemanden, Serafina. Sie ist ein Findelkind.
4: Mutter, darf ich heute Brot backen?
1: Agathe.
3: Lass sie. Die Schwestern backen heute nicht, Agathe. Es ist Sonntag.
4: Dann will ich zu den großen Büchern. Die ganz alten mit den bunten Bildern. Aha. Wenn ich groß bin, dann male ich auch bunte Bilder. Und dann bin ich sogar schlauer als die Schwester Serafina.

0: Mama! Mama!
1: Schwester Agathe!
2: Schwester Seraphine? Wie spät ist es?
1: Die Sonne geht schon auf. Du hast die Matutin verschlafen und beinahe auch noch unser nächstes Stundengebet. Jetzt komm, sie läuten noch.
2: Verdammt.
1: Vom Laster der Hexerei und anderen zauberischen Straftaten. Von Dr. Juris Heinrich Schwarz. Aber Agathe, da bekäme ich auch Albträume.
2: Hexereiverbrechen sind ein wichtiges Thema. Es kann nicht schaden, sich als guter Christenmensch mit der Meinung der Gelehrten dazu auszukennen.
1: Ja, aber als Nonne muss man doch keine gruseligen Prozessakten lesen. Du bist doch kein Hexenkommissar, Agathe. Dein Platz ist hier
2: in Heiligenstift. Und ich bin keine Alchemistin, keine Botanikerin und auch kein Bürgermeister. Ich weiß, das sagst du jedes Mal. Trotzdem lese ich gern was drüber. Ich will wissen, was in Kurbachsried passiert. Stell dir vor, während wir hier sitzen und zum lieben Gott beten, ist der Leibhaftige da draußen in der Grafschaft unterwegs und vermehrt womöglich gerade seine Anhängerschaft.
1: Verschon mich damit!
2: Ich finde es einfach beruhigend, von so kompetenten Beamten zu lesen, die diese Verbrecher dingfest machen. Hier, Dr. Schwarz schreibt, dass man die...
1: Schluss jetzt! Konzentrier dich auf deine Aufgaben in unserer Gemeinschaft und komm endlich, sonst bin ich wegen dir noch zu spät. Und richte dir vorher wenigstens noch deine Haube. Man sieht ja deine Haare.

0: Fisch ist es heute.
1: Agathe, alle müssen sich an dir vorbeidrücken. Träumst du schon wieder?
2: Entschuldigung, ich war nur... Was macht denn der Karren da im Hof? Sind die Bauern schon wieder da, um ihren Zehnt zu leisten?
1: Es ist doch noch lange nicht der Tag für die Abgaben.
2: Es liegt auch kein Mehl und keine Eier auf dem Wagen.
1: Natürlich nicht, die Ernte steht erst noch bevor. Vielleicht will einfach jemand eine Heiratserlaubnis. Agathe, zur Bibliothek geht's hier lang.
2: Ich muss doch zur Mutter Äbtissin, um mit ihr über die Neuanschaffungen zu sprechen.
1: Sie möchte gerade sicherlich nicht gestört werden, wenn die Bauern da sind. Agathe!

0: Ja, was sollen wir die auszahlen?
1: Nun, da wir sowieso in der Nähe waren, da dachten wir...
2: Er ist weggelaufen, der würdige Mutter.
0: Wie bitte?
1: Ja, aber wir sind uns sicher, dass er...
0: Ja, wie weggelaufen.
1: Der kommt bestimmt bald wieder.
2: Der Alois hat mich schon einige Nerven gekostet. Aber bis jetzt stand er immer wieder vor der Tür.
3: Und du warst nett.
2: Auf die Fuck.
3: Das sieht mir aber sehr danach aus.
1: Ich habe gekauft und das Horn will auch nicht so recht reifen bei dem merkwürdigen Wetter. Naja, vielleicht müssen wir welches hinzukaufen. Gott behüte. Also wollten wir euch untertänigst jetzt schon um das
0: ja,
1: Geld.
0: Ja, schon gut. Hier. 30 Kreuzer und 25 Penny.
1: Hab Dank.
0: Aber haltet die Augen auf nach dem Jungen. Und wenn er noch länger wegbleibt, meldet sein Verschwinden den Leuten in Kinder.
1: Ja, machen wir. Wird bestimmt nicht für sich sein.
2: Untertänigst daran. Und möge Gott den alle schnell wieder heimschicken.
0: Ja, was wollen wir hoffen?
3: Das ist nicht unser Problem.
4: Agathe! Serafina! Habt ihr gelauscht?
3: Ich doch nicht, ehrwürdige Mutter.
5: Was wollten denn die Bauern? Sie haben von einem Kind erzählt?
4: Das waren die Hinrichs. Das Pflegekind ist weggelaufen, aber anscheinend nicht zum ersten Mal.
3: Welches Pflegekind?
5: Weißt du es denn nicht mehr? Das Kind, das vor unserer Klosterpforte lag.
3: Ach, das ist doch schon ewig her.
5: Ja, 13 Jahre. Und als wir ihn den Hinrichs zur Pflege gegeben haben, habt ihr versprochen, Mutter, dass es ihm dort gut geht.
4: Agathe?
5: Weiß Gott, wo der sich jetzt rumtreibt, so ganz ohne Schutz. Wisst ihr, was für teuflische Gestalten da draußen rumlaufen?
3: Was regst du dich denn so auf, dass ein Pflegekind weggelaufen ist?
5: Ich meine nur, sollten wir nicht lieber die Behörden verständigen?
4: Du machst dir zu viele Sorgen, Agathe. Ich schreibe an den Pfarrer in Pendach. Der Junge wird sicher irgendwann im Ort auftauchen, wenn er nicht sowieso wieder zurück zum Hof läuft.
5: Vielleicht solltet ihr doch vor Ort nach dem Rechten sehen. Ihr habt schon lange keine Visitation mehr gemacht und ich konnte euch doch begleiten.
4: Wir bleiben hier, Agathe. Das ist mein letztes Wort. Und zu deinem Besten.

0: Hört ihr das? Selbst den Schafen ist hier kalt.
1: Sind wir da?
0: Ja, gut. Willkommen im Fellbach, Schwester. Wenn wir an der Mühle vorbei sind, kommt gleich das Wirtshaus und die Kirche. Und ein paar stattliche Bauernhöfe.
1: Was ist das da oben auf dem Hügel? Eine Burg?
0: Das ist das Blekeri, zu dem ihr wollt.
1: Imposant.
0: Im Religionskrieg war in dem Rittergut noch das Militär einquartiert. Aber keine Sorge, das ist nur noch Fassade. Mehr als 4 Beamte sind im Bänderer Gericht nach den Sparmaßnahmen von der Regierung nicht geblieben. Brrr.
1: Würdest du mich bitte noch hochfahren?
0: Ja, also...
1: Ich werde mich auch erkenntlich zeigen. Mein Beutel ist leer. Alles weg?
0: Ja, super. Da hat euch der halbstarke Pferdeflüsterer aber übers Ohr gehauen.
1: Ein Dieb? Oh Gott, es ist alles weg. Meine Sachen, mein Gebetsbuch, alles.
0: Der Weg ist für die Pferde eh steiler als zu Fuß. Ach, dann könnt ihr gleich die Post fürs Gericht mitnehmen.

0: Aubach hat keinen Kirchturm. Das Sonnendach hat kein Fenster gen Süden. Von wo hat sie die Lichter am Horizont gesehen? Es gibt doch im Wald nicht etwa eine Anhöhe.
1: Tür zu! Herrgott, wie ich dieses gottverlassene, eiskalte Drecksloch hasse!
2: Verzeihung. Ich bringe die Post.
0: Schwester?
2: Also, nein. Der Kutscher hat mich gebeten. Eigentlich suche ich einen Beamten, der sich mit den vermissten Fällen befasst.
0: Wenn wir nur so jemanden hätten. Ich bin Pendachs Pfleger und ich befürchte für alles zuständig. Ihr erwischt einen wirklich ungünstigen Zeitpunkt, Schwester...
2: Agathe. Schwester Agathe. Ich suche nach einem vermissten Kind, das mein Kloster vor 10 Jahren entlief.
3: Oh, guten Tag, Schwester. Die Schinderinnen sind da, Dr. Schwarz. Die fragen, wo sie mit ihrem Karren hin sollen.
0: Sie sollen im Innenhof warten. Ich will nicht mehr gestört werden oder mir platzt noch der Schädel über diesen verfluchten Akten. So. Und deshalb, werte Schwester Agathe, wäre ich euch verbunden, wenn ihr ein andermal kommen könntet.
2: Dr. Schwarz? Dr. Heinrich Schwarz?
0: Freut mich auch, euch kennengelernt zu haben.
2: Ich habe eure Doktorarbeit gelesen. De Crimine Magiae, vom Laster der Hexerei.
0: Ach.
2: Ja, ich bin die Bibliotheksschwester in Heiligenstift. Mir hat euer Stil gefallen und dass ihr das Verbrechen der Teufelsbündler so ernst nehmt. Bei einigen Absätzen musste ich sogar an den Gelehrten Del Rio in seinem Hexentraktat denken.
0: Das ist euch aufgefallen?
2: Mhm. Mein Kloster wäre euch zu großem Dank verpflichtet, wenn ihr uns helfen könntet. Ein Kind aus der Gegend wird vermisst.
0: Habt ihr einen Anhaltspunkt, dass ein Verbrechen vorliegt?
2: Was? Nein, natürlich nicht.
0: Dann wird es schon wieder auftauchen. Es tut mir überaus leid, aber momentan haben wir einfach keine Kapazitäten, um abgehauene Kinder einzufangen. Danke für euer Verständnis.
2: Aber ich dachte, ihr seid zuständig.
0: Ihr habt wohl nicht davon gehört, dass wir heute eine Hexe hinrichten?
2: Eine Hexe? Hier.
0: Wir haben es schwarz auf weiß. Sie hat drüben in Aubach Schaden gezaubert, steht im Bündnis mit dem Teufel und hat sogar mit ihm getanzt. Das Treiben der Gesetzesbrecher wurde in diesem Winkel der Grafschaft schon viel zu lange laufen gelassen, weil man zu faul oder zu ängstlich war, um richtig durchzugreifen. Aber keine Sorge, jetzt bin ich da. Wer sich mit den Mächten der Finsternis einlässt, dem wird die scharfe Schneide des Rechts mit aller Härte treffen.
2: Was, wenn der arme Junge gerade solchen Verbrechern in die Arme läuft?
0: Ich habe wirklich keine Zeit.
2: Und einer eurer Leute?
0: Alle beschäftigt. So ein Hexenprozess macht sich nicht von allein. Ich wünsche eine gute Heimreise, Schwester. Das Kind taucht bestimmt wieder auf. Ich wünsche Ihnen alles Gute.
2: Aber das darf doch nicht wahr sein. Ist da wer? Hallo? Ich muss mit einem Beamten sprechen. Entschuldigung?
3: Sie haben den Doktor gehört. Kommt in einer Woche wieder.
2: Nein, es geht nicht. Ich bin doch extra... Ist es dringend?
3: Tut mir wirklich leid.
2: Dann hab einen guten Tag. Ich muss zurück zur Kutsche.
3: Die Kutsche ist schon fort, Richtung Hauptstadt.
2: Was? Und wann kommt die nächste Richtung Heiligenstift?
3: Nicht vor übermorgen.
2: Was? Oh Gott, wie komme ich jetzt zurück ins Kloster?
3: Na, bin auch so beschäftigt wie der Doktor.
4: Quatsch, ich tu nur so.
3: Für deine Akten.
4: Danke. Ich gehe da mal lieber zu ihm rüber.
2: Felix?
4: Damit wir rechtzeitig zur Rittstätte loskommen.
3: Na dann, viel Vergnügen. Der Doktor ist bester Lohn.
2: Felix!
5: Ja? Und ihr seid?
2: Das gibt's doch jetzt nicht. Felix! Du bist doch, oder?
5: Agathe!
2: Früher hat's nur noch keinen Bart.
5: Agathe, und du kein Schleier? Bist du echt eine von den Nonnen geworden? Was machst du denn hier?
2: Was machst du denn hier?
5: Ich bin Schreiber hier. Da staunst du, was?
2: Du bist der Sekretär.
5: Hast mir nicht umsonst Lesen und Schreiben beigebracht. Oh. Die Arbeit ruft. Weißt du, mein Vorgesetzter Speit Galle, fallende Verurteilte, uns ein kleines Rätsel aufgegeben hat. Aber kann ich dir irgendwie helfen?
2: Ich suche ein vermisstes Findelkind. Es ist von einer Pflege.

0: Ich komme sofort, Herr Doktor.
1: Ich muss, sonst bringt er mich noch um.
2: Aber kannst du mir nicht helfen?
1: Setz dich mal ins Wirtshaus. Bestell ein Essen auf meinen Namen, ja? Dann reden wir, wenn das alles rum ist. Versprochen. Und mach dir nicht so viele Sorgen um das Kind. Das kommt schon wieder nach Hause. Kinder laufen doch irgendwann alle mal weg. Oder bist du die ganze Zeit brav im Kloster geblieben? Du weißt, was ich meine, oder? Ich finde dich. Freue mich unglaublich, dich zu sehen, Agathe.
3: Ja.
2: Ja. Seid gegrüßt alle miteinander.
4: Ehrwürdige Schwester, sowas sieht man aber selten hier.
2: Ich bleib wohl auch nicht lange. Aber was zu essen wäre nett. Ich soll auf Felix Aumüller anschreiben lassen.
5: Glaubst du, ich Bescheid?
4: Der Felix. So. Na dann, Erna, einmal die Suppe.
6: Komm sofort.
5: Wer sagt das?
7: Er meint die warzige Alte aus dem Wald, die bei dir ein- und ausgegangen ist. Die hat Verbindungen zur anderen Seite.
8: Verbinden? Ach was. Mir hat sie den verdrehten Fuß wieder heil gemacht. Und?
7: Ja.
8: Die Gerberin kennt halt die richtigen Sprüche. Ist doch noch lang kein Hexenwerk.
9: Ich hätte die nicht zu meiner Frau gelassen. Wer weiß, was die da im Wald treibt.
10: Kohlsuppe gibt's heute.
8: Jetzt halt dein Maul. Du bist einfach ein schlechter Verlierer.
9: Du kein beschützender Ehemann.
8: Du hast nicht das Recht, so über meine Bärbel zu
4: sprechen. Keine Handgreiflichkeit in meiner Stube. Schon dreimal keine Teufelsgeschichte.
5: Komm, wir gehen.
11: Wir sehen uns bei der Hinrichtung.
4: Bis gleich.
2: Bis gleich. Wisst ihr, wer diese Frau aus dem Wald ist, über die Bauern geredet haben?
10: Ach, niemand, Schwester. Über die Gerberin reden wir in Pendach nicht mehr.
4: Die ist verbannt aus dem Dorf. Ja, wenn ihr mich fragt, bald die Nächste da beim neuen Pfleger auf der Anklagebank.
10: Also, Karl.
4: Stimmt doch. Ich lass mir nicht erzählen, dass die und die Aubacherin sich nicht kannten.
2: Sag bloß, dass es die Dr. Schwarz verurteilt hat wegen...
4: Hexerei. Ich habe so einiges von unserem Knecht gehört. Der kommt drüben aus Aubach.
10: Karl!
2: Was hat sie denn gezaubert? Weiß man das?
4: Schwer zu sagen. Wenn du mit dem Teufel einen Pakt geschlossen hast, dann ist alles möglich. Die Nachbarn hatten schon länger den Verdacht, dass die Aubacherin sie unfruchtbar gemacht hat. Die eine hatte keine Milch mehr in der Brust, die andere hat ihr Kind nur tot bekommen. Was die Hexen mit Kindern machen, darüber gibt's ja viele Geschichten.
10: Wirst du wohl dein Maul halten? Die Schwester bekommt Angst.
2: Die Frau wurde ja jetzt zum Glück gefasst und kann nichts Böses mehr tun.
4: Ja, leider ist ja bekannt, dass eine Hexe selten allein kommt. Am Ende gibt's noch eine Hexe. Hier, in Pendach.
10: Jetzt hör auf! Doch nicht bei uns in Pendach.
4: Wir werden's ja gleich bei der Hinrichtung hören, was sie gestanden hat. Würde mich nicht wundern, wenn die auch bei dem kalten Wetter ihre Finger im Spiel hat. Deswegen ist mir zu Ostern mein Bier schlecht geworden. Diese Hexe.
12: Stand's mal wieder zu lange in der Sonne.
4: Herr Pfarrer.
12: Ich habe gehört, in unserer Wirtschaft sitzt hoher Besuch.
2: Schwester Agathe, grüß euch Gott.
12: Grüß Gott. Pfarrer Jakob, kommt ihr aus Heiligenstift?
2: Ganz genau. Ich bin hier, um nach dem Rechten zu sehen. Ich führe für mein Kloster eine Visitation unserer Ländereien durch.
12: Ach, das müsst ihr ganz alleine machen?
2: Ja, ich war die Einzige, die zu entbehren war.
12: Aber wieso kündigt mir eure ehrwürdige Mutter euren Besuch denn nicht an? Dann hätte ich euch im Pfarrhof schon eine Kammer einrichten lassen.
2: Die Entscheidung fiel recht kurzfristig. Tut mir leid für die Unannehmlichkeiten. Wisst ihr, wie ich zum Hinrichshof komme?

0: dieser Nebel. Der erstickt uns die Sonne. Noch gar nicht Abend und schon so dunkel. Friert ihr noch?
1: Nein, Herr Pfarrer. Danke für den Mantel. Boah, ich hätte nicht gedacht, dass ich im Mai einen brauche. Ist hier immer so kalt um die Zeit?
0: Überhaupt nicht. Vor 2 Wochen haben die Kinder schon gebadet, da drüben am Weiher. Ihr seht euch das an. Da hinten stehen die ersten Schaulustigen am Scheiterhaufen und warten auf den Karren mit der Verurteilten.

0: Ich glaube ja, dieser Dr. Schwarz hätte die Aubacherin nicht festnehmen sollen.
1: Ich glaube, die Hexe rächt sich. Wetterzauber.
0: Nein. Also das ist leider nicht die erste Hinrichtung, bei der ich als Pfarrer dabei sein muss. Zwar die erste für Pendach seit Jahrzehnten, aber nicht für mich. Bislang habe ich noch keine verurteilte Hexe zum Scheiterhaufen geleitet, von der ich mit Überzeugung sagen könnte, sie sei schuldig gewesen.
1: Aber Dr. Schwarz meint, sie hat doch gestanden.
0: Weil der Teufel sie verwirrt hat. Natürlich glaubt sie, dass sie das alles getan hat. Wir Menschen sind so leicht zu verführen. Aber gerade deshalb sollten wir die vom rechten Weg abkommen, nicht noch weiter vor uns stoßen, sondern sie in unsere Mitte zurückholen.
1: Das ist eine gewagte Ansicht. Teilt die euer Bischof?
0: Nein, die teilt so gut wie niemand. So, ab hier müsst ihr einfach geradeaus weitergehen. Immer dem Bach folgen. Seht ihr die Lichter beim Hof dort hinten? Die Hinrichs sind daheim. Die sind sehr rechtschaffen. Werden sich die Hinrichtung sicher nicht anschauen. Ich allerdings muss. Viel Erfolg, Schwester.

0: Hier unterm Herrgottswinkel können wir uns setzen.
1: Danke. Wann habt ihr gemerkt, dass euer Sohn weg ist?
0: Ja, also, das war... Ich gehe in den Stall, dann gebe ich dem Hirten die Tiere. Wir kommen am Vormittag vom Feld zurück und als ich ihn zum Mittagessen rufe, ist er weg.
1: War denn niemand bei ihm zu Hause? Und vielleicht die Magd?
0: Hier war niemand.
1: Ihr habt ihn ganz allein gelassen.
0: Wir brauchen alle auf dem Feld.
1: Hat denn keiner in der Umgebung etwas gesehen?
0: Naja, es ist ja niemand hier draußen, der es hätte sehen können. Der Alois ist halt gern allein herumgezogen und bisher ist er doch immer wieder zurückgekommen. Was wird das denn hier? Ist es nicht schlimm genug, dass unser armer Alois verschwunden ist und ihr kommt uns
1: Entschuldige
0: noch
1: bitte, so war das nicht gemeint.
0: Das arme Sünderleuten. Jetzt wird die Hexe zum Scheiterhaufen gekarrt. Im Namen des Vaters, des Sohnes, des Heiligen Geistes. Amen.
1: Darf ich sehen, wo er geschlafen hat?

0: Das ist sein Bett.
1: Was sucht ihr hier? Schwester?
0: Was ist das hier an der Wand?
1: Ein Drudenfuß. Den hat mein Mann dem Alois in die Wand geritzt zum Schutz vor allem Bösen. Hier hängt das Kreuz, hier der Drudenfuß. Man kann nie vorsichtig genug sein.
0: Jetzt ist er trotzdem weg. Aber weit kann er nicht gekommen sein. Er ist ja erst vor kurzem weggelaufen.
1: Ja. Naja, nein, nicht direkt. Wir dachten natürlich, er kommt wieder zurück. Deshalb wollten wir erst mal abwarten.
0: Wie lange ist das her?
1: Naja, eine gute Woche.
0: Was?
1: Ja, 8 Tage. So lang schon zerfrisst mich diese Sorge.
0: 8 Tage? Ist euch aufgefallen, ob etwas fehlt?
1: Naja, was zum Anziehen. Die festen Schuhe. Mhm. Und, was zum Essen hat auch gefehlt. Ach ja, was der nur wieder dachte, was für ein Abenteuer er sich da aufmacht. Also Schwester, da unter Bett ist er sicher nicht. Oh.
0: Was ist das für ein Kästchen? Was? Ein Messer.
1: Ah, da hat er es versteckt. Sein Lieblingsspielzeug. Ein Geschenk vom Bauer. So, Schwester, ich muss jetzt weiterarbeiten.
0: Leb wohl. Ich werde für dich beten. Und für deinen Alois.

0: Jawohl, Dr. Schwarz.
1: Aus ihrem Loch, dann kommen sie alle.
2: Was soll das heißen? Die Hexe ist tot und jetzt ist Ruhe.
1: Die Ruhe vor dem Sturm, ja. Ich schmeck's in der Luft, so wie damals.
3: Kasimir, verschon uns mit deinen alten Geschichten.
4: Die will doch keiner hören.
1: Ihr werdet schon sehen. Irgendwo stecken noch welche. Vielleicht sogar bei uns in Pendach. Das war erst der Anfang.
5: Schwester! Schwester! Da seid ihr ja. Schwester? Kommt, gehen wir lieber.
2: Ja.
5: Ich zeige euch eure Kammer.

0: Schwester, hier habt ihr das Tintenfass, die Feder und etwas Papier.
1: Danke.
0: Und das hier ist mein Lieblingsbuch von Kepler. Als kleine Nachtlektüre, falls ihr nicht gleich einschlafen könnt.
1: Danke, aber ich gehe heute früh ins Bett.
0: Dann wünsche ich eine geruhsame Nacht.

0: Ehrwürdige Mutter Äbtissin. Mittlerweile habt ihr mein kurzes Schreiben gelesen, das ich heute Nacht unter eurer Tür hindurchgeschoben habe. Ich hoffe, ihr könnt mir noch einmal verzeihen, dass ich ohne Erlaubnis das Kloster verlassen habe.
1: Es tut mir so leid. Bitte verstoß mich nicht, Mutter.
2: Nein.
1: Du verstoß mich
2: nicht. Ruhig, ich verstoß dich nicht. Natürlich verstoß ich dich nicht. Ganz ruhig. Du darfst niemandem davon erzählen. Das wissen nur wir beide, ja?
0: Ich bin in Pendach beim merkwürdigen Pfarrer Jakob untergekommen, der mich aber lieb aufgenommen hat. Allerdings fürchte ich, dass er sich erkundigen wird, was es mit der Visitation auf sich hat, die ich als Grund für meinen Besuch vorschiebe. Jetzt muss ich auf eure Güte vertrauen, mir eine Antwort zu schicken, in der ihr mir offiziell eine Visitation von 15 Tagen erlaubt. Ich muss nämlich hierbleiben. Ich glaube, in der Sache mit dem Kind ging es nicht mit rechten Dingen zu.
2: So. Wir müssen uns beeilen.
1: Nein, bitte nimm die mir nicht weg.
2: Er kommt in die beste Familie, Agathe. Große Bauern, die alles haben, was er sich nur wünschen kann.
1: Nein, bitte.
2: Lass ihn.
1: Nein.
2: Gib ihn mir. Und wenn wir ihn morgen auf den Klosterstufen finden, dann will ich dir nichts ansehen, Agathe. Wenn das eine von den Schwestern erfährt, wenn das nach außen dringt, niemand darf davon erfahren. Keinem darfst du das anvertrauen, hörst du? Sonst werden wir unseren guten Ruf verlieren. Schuld wird an dir kleben, mein Kind. Und das will ich nicht. Das werde ich verhindern. Nein, du musst deinen Sohn vergessen.
0: Vielleicht taucht er bald wieder auf. Ihr sagt es, die Hinrichs sagen es, die Beamten sagen es. Aber in meinem Inneren weiß ich, dass etwas nicht stimmt. Alois soll sein Messer nicht mitgenommen haben, als er weggelaufen ist. Dass ihm so lieb war, dass er es versteckt hat. Was, wenn er entführt wurde? Sie haben heute eine Hexe in Pendach verbrannt. Ich habe schon dutzende Male davon gelesen. Aber hier draußen wirklich davor zu stehen, die schwarze Luft zu schmecken, zu riechen und zu sehen, was von der Frau noch übrig geblieben ist. Nein. Sie haben heute eine Hexe in Pendach verbrannt. Grausame Taten fordern gerechte Strafen. Ich bete zu Gott, dass Alois die Eiseskälte und diesen Schnee, der nicht aufhören will, zu fallen, übersteht. Und dass er niemandem in die Hände gefallen ist, der sich dem Bösen zugewandt hat. Ich bleibe hier, bis ich ihn gefunden habe. Hochachtungsvoll, eure Agathe.

So, mein Hübscher. Da bist du mir also endlich in die Falle gegangen. Ganz ruhig. Es ist gleich aus.

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Folge 1: Ausbruch. Regie: Pauline Seiberlich.

Das war die 1Live Sound Story hier für euch. 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Habt eine gute Nacht.

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1: Die Nachrichten mit Kira Preuß. Guten Abend. In Bonn spitzt sich die Verkehrslage noch weiter zu. Neben der Vollsperrung der wichtigen Bonner Nordbrücke nehmen die Stadtwerke jetzt noch einen Großteil ihrer Stadtbahn kurzfristig außer Betrieb. Grund seien Sicherheitsbedenken, die sich aus einer Kontrolle ergeben haben. Monika Fliegner-Krohl, WDR Bonn.
2: Betroffen sind 60 Bahnen aus den 1970er bis 90er Jahren. Ihre Überprüfung wird voraussichtlich eine Woche dauern. Als Ersatz stellen die Kölner Verkehrsbetriebe 20 Stadtbahnen zur Verfügung. Dennoch wird es ab morgen früh zu Einschränkungen bei den Bonner Stadtwerken kommen. Auf den Linien werden kürzere Bahnen im Einsatz sein. Die Stadtwerke Bonn planen keinen Ersatzverkehr mit Bussen, unter anderem, weil sie den Stau auf den Bonner Straßen nicht verschlimmern möchten.
1: Der neue britische Premier Burnham hat seine Arbeit aufgenommen und die Regierung neu geordnet. Überraschend machte er den früheren Verteidigungsminister Healey zum Finanzminister. Healey hatte die Regierung im Juni aus Protest gegen den damaligen Premier Starmer verlassen. Mareike Aden, WDR London.
3: Andy Burnham weiß, wie man neue Akzente setzt und viele verbinden große Hoffnung mit ihm. Seine Vision ist klar, jetzt muss er Details zur Umsetzung liefern. Die wichtigste Aufgabe für ihn und seine Labour-Partei ist es, die Rechtspopulisten von Reform UK zu stoppen, die in den Meinungsumfragen führen. Damit das gelingen kann, muss die Wirtschaft wachsen, aber daran ist auch schon sein Vorgänger gescheitert.
1: Und das ist gerade auch Thema. Die Bundestagsfraktion von CDU und CSU hat bei der Suche nach einem neuen Vorsitzenden einen Zeitplan festgelegt. Nächste Woche Mittwoch wird darüber entschieden, wer Nachfolger des zurückgetretenen Fraktionschefs Spahn wird. Die Bundesregierung plant zurzeit keine neuen Entlastungen bei den Spritpreisen, auch wenn Diesel und Benzin gerade wieder sehr teuer sind. Der italienische Zugbetreiber Italo hat 26 Hochgeschwindigkeitszüge bei Siemens Mobility bestellt für 3 Milliarden Euro. Sie sollen ab 2028 der Deutschen Bahn Konkurrenz machen, unter anderem auf der Strecke von Dortmund über Köln nach München.
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1: In der spanischen Hauptstadt Madrid feiern gerade die Fußballfans ausgelassen den Weltmeistertitel. Christina Böker, WDR Madrid, war eben dabei, als die Mannschaft auf der Bühne war.
4: Die machen Musik, die spielen Schlagzeug, eine irre Show. Es ist wirklich beeindruckend, dass sie auch bei der Show so ein Team sind. Also ich denke mal, diese Nacht geht lang und ich weiß nicht, wie viele Nächte eigentlich noch. Mal schauen.
1: Spanien ist das erste Land, bei dem die Männer und die Frauen gleichzeitig amtierende Fußball-Weltmeister sind. Das war WDR aktuell. Das Wetter in Nordrhein-Westfalen, heute Nacht überwiegend trocken und höchstens lockere Wolken bei Tiefstwerten zwischen 13 und 7 Grad. Tagsüber ein meist trockener Mix aus Sonne und Wolken. In Teilen Westfalens ist etwas Regen möglich. In Gummersbach 20 Grad, in Höxter 22 Grad und in Langenfeld bis 24 Grad. Es ist 0.03 Uhr.
5: Und wir starten rein in die junge Nacht der ARD. Und da habe ich folgende Meldungen für euch von der A44 Essen Richtung Düsseldorf zwischen Felbert Nord und Heilinghausen. Da liegen Gegenstände auf der Fahrbahn. Bitte vorsichtig fahren. Die A2 Berlin Richtung Hannover zwischen Peine und Lehrte Ost. 3 Kilometer Stau im Baustellenbereich. Die A3 Würzburg-Frankfurt ist zwischen Seelingenstädter Dreieck und Seelingenstadt in beiden Richtungen wegen Bergungsarbeiten gesperrt. Dadurch in Richtung Frankfurt 3 Kilometer Stau und in Richtung Würzburg 2 Kilometer Stau. Wir empfehlen euch folgende Umleitung ab, Moment, jetzt ist es einmal verrutscht, ab Seelingenstädter Dreieck über die U52 und ab Seelingenstadt über die U73. Da war mein Cursor ein bisschen zu schnell. So, jetzt sind wir auf der A5, Frankfurt Richtung Karlsruhe, die ist zwischen Heppenheim und Hemsbach wegen einer Baustelle bis 6 Uhr noch gesperrt. Eine Umleitung ist eingerichtet, das Ganze noch bis morgen 6 Uhr. Die A40 Duisburg Richtung Essen, der Ruhrschnellwegtunnel, ist wegen Wartungsarbeiten gesperrt. Auf der A71 Suhl Richtung Sangerhausen ist zwischen Stadtilm und Arnstadt Süd der Tunnel Beringen wegen Wartungsarbeiten bis 6 Uhr heute noch dicht. Und die A280 Richtung Groningen ist zwischen Bunde West und Grenzübergang Bunde wegen der Nachbaustelle auch noch bis 6 Uhr in der Früh gesperrt. Euch da draußen, wo es geht, eine gute und freie Fahrt.
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5: Dale! Und damit hallo zusammen zu dieser Jungen Nacht der ARD. Mit mir Nico Schmidt, am Sonntag noch bei Pitbull in Düsseldorf gewesen und da habe ich giftig zu Fireball, Feel This Moment und Timber abgedanced. Ja, und dann habe ich mich den Montag, also gestern, ausgeruht, um eben jetzt mit euch fit zu sein für diese Dienstagnacht, um die durchzurocken. Nennt mich gerne Mr. O25, denn so lange haben wir uns hier zusammen. Es sei denn, der Koffeinmangel kickt doch rein und ich hänge tot über den Zaun. Oder wie Sienna Spyro singt, tot überm Hügel. Aber ihr bleibt mal schön wach.
6: Gott.

Action in der jungen Nacht mit mir, Nico Schmidt, gleich noch Sam Fender und Olivia Dean mit Rain Me In. Aber vorher frage ich mich, was machen wir jetzt eigentlich diese Nacht zusammen? Jetzt, wo so gar kein Fußball mehr läuft. Ja, die Fußball-WM der Herren ist vorbei und damit haben wir jetzt auch die erste junge Nacht ohne Weltmeisterschaft. Also ich meine jetzt nicht nur mit einer Spielpause, sondern nein, so richtig ohne WM seit Anfang Juni. Ja, ihr lacht jetzt wahrscheinlich, denkt euch, Nico, ist doch gut, dass der Quatsch vorbei ist. Und wir machen jetzt eh das, was wir nachts immer machen. Arbeiten, chillen, die junge Nacht hören. Ja, okay, komplett fair. Also, wie verbringt ihr jetzt die junge Nacht ohne WM? Was geht bei euch? Erzählt's mir, meldet euch rein. 0221 56789 3x die 1.

siehst, rausgebracht. Oder naja, was heißt eben, schon ein bisschen her, aber damit hatten sie Erfolg, das wollte ich sagen. Jetzt kommt Komm näher eben dazu, haben sie auch für euch rausgebracht. Ihr hört schon so ein bisschen im Hintergrund, Kenner der deutschen Rap-Szene springen sofort auf. Der Song hat quasi mit dir von Freundeskreis als Basis, Fundament, ja. Also an dem bedienen sie sich, geben dem Song einen neuen Anstrich. Der ist auch ein bisschen ruhiger, ein bisschen leiser als gewohnt, vielleicht von den beiden, vor allem von Raff, würde ich sagen. Aber wenn ihr mehr von Juju, wieso sag ich denn mal Juju? Juju. Mein Gott, was ist denn los mit mir? Hören wollt. 7. August, da kommt ihr neues Album raus. Da ist dann auch dieser Track drauf. Und zwar, komm näher. Jetzt auch in der jungen Nacht.

0: Als ich am Wochenende beim Pitbull-Konzert war, da habe ich erstmal wieder gemerkt, als der DJ diesen Song gespielt hat, We Found Love von Rihanna, was das eigentlich für ein geiler Banger ist. Aber ihr draußen wisst das sowieso. Was ihr vielleicht nicht wisst, ist, was auf den Straßen abgeht in Deutschland um die Uhrzeit um 0.30 Uhr. Deswegen sage ich euch das jetzt einmal schnell. A44, Essen Richtung Düsseldorf, zwischen Velbert Nord und Heiligenhaus. Da liegen Gegenstände weiterhin auf der Fahrbahn. Bitte vorsichtig fahren. Die A2 Berlin Richtung Hannover, zwischen Peine und Lehrte Ost, 3 Kilometer Stau im Baustellenbereich. Die A3 Würzburg-Frankfurt ist zwischen Selingenstädter Dreieck und Selingenstadt in beiden Richtungen wegen Bergungsarbeiten gesperrt. Dadurch haben wir in Richtung Frankfurt 3 Kilometer Stau und in Richtung Würzburg 2 Kilometer Stau. Unsere Umleitungsempfehlung ist für euch ab Selingenstädter Dreieck über die U52 und ab Selingenstadt über die U73. Die A5 Frankfurt Richtung Karlsruhe ist zwischen Heppenheim und Hemsbach wegen einer Baustelle bis morgen 6 Uhr in der Früh gesperrt. Auch hier gibt es eine Umleitung. Die A40 Duisburg Richtung Essen, da ist der Ruhrschnellwegtunnel wegen Wartungsarbeiten aktuell dicht. Auf der A71 Suhl Richtung Sangerhausen ist zwischen Stadtilm und Arnstadt Süd der Tunnel Behringen wegen Wartungsarbeiten bis ca. 6 Uhr gesperrt. Und auch noch bis 6 Uhr dicht ist auf der A280 Richtung Groningen die Strecke zwischen Bunde West und dem Grenzübergang Bunde, und zwar wegen einer Nachtbaustelle. Euch allen da draußen, wo es geht, eine gute Fahrt.
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0: Yo, Felix hockt gerade in der Garage oder in der Werkstatt. Ich konnte es auf dem Video nicht ganz erkennen, aber er schraubt. Das habe ich gesehen. Sissy hat sich auch reingemeldet, sagt, sie erntet fleißig in Heyday. Und sie grüßt auch noch die Betreuer in Grevenbruch aus Tapetenwechsel. Ich denke mal, das ist ein Insider, aber den gönne ich euch. So, machen wir einen Haken dran. Was geht bei euch? 0221 567 89111. Und wenn ihr auch wie die Sissy zum Beispiel auf dem Handy irgendwie farmt und erntet, sagt Bescheid. Vielleicht könnt ihr ja, weiß nicht, Äpfel für Holz tauschen. Ich würde dann wohl vermitteln. Oh.

0: Friends, Marshmallow und Emery hier bei uns in der Jungen Nacht. Und als Jerry Wiesen in unseren Comedy Bits hier eben in der Jungen Nacht der ARD dazu gestoßen ist, da hat man vielleicht direkt gedacht, mein Gott, also sorry, was ist das denn für ein Assi auf der Bühne? Aber ey, das ist mittlerweile ein richtiges Kompliment. Also Jerry, falls du das gerade zufällig gehört hast, auch von mir, ja, du bist vielleicht einer der größten Assis, aber der größte, wahrscheinlich sogar überhaupt. Warum? Das werdet ihr jetzt verstehen, wenn wir euch das nächste oder wenn ich euch das nächste Bit spiele. Heute erzählt er nämlich zum Beispiel, was er als Teenager in der Videothek getrieben hat und welche Abteilung es ihm da besonders angetan hat.
1: Vorne bei dem war noch so eine andere Abteilung. Du kennst das, Junge? Zutritt ab 18 Jahren. Ja, alle wisst, was dahinter sind, ne? Das sind Pornos. Hand aufs Herz, wer hat schon mal Porno geguckt? Gibt's hier einen? Ne? Ich auch nicht, Alter. Dahinter sind auf jeden Fall Pornofilme auf DVDs. Und das sind nicht so Pornos wie irgendwie Hot Step Sister Lexi Law Gets Caught Masturbating oder so ein geiler oder wie das heißt. Also selber nicht. Sondern da sind so richtige Pornofilme mit richtigen Pornotiteln auf DVD. Und das sind oftmals so umgewandelte Titel von Originalfilmen. Ihr kennt bestimmt alle den Western-Blockbuster von Kevin Costner, der mit dem Wolf tanzt. Und in der Pornoabteilung steht da der Schwestern-Cockbuster von Kevin Cocksack, der mit dem Holzschwanz. Pinocchio hatte auch noch die Nase mit dem Spiel gehabt, ja. Und ich denke mir mal, wer gibt sich die Blöße und leitet sich da so einen Film aus? Alter, bevor ich zum Massoud gehe und sage, Massoud, Pulp Fiction, find's ihn gut? Da wichse ich lieber wieder zu Hause auf den Autokatalog, ja. Man, doch sehr, als wer von den Jungs kennt das noch? Früher als kleiner Junge, bisschen Autokatalog, Unterwäsche gucken, am Schiele spielen. Geht das weiter? Nein? Ah, egal, ist nur so ein Witz, den ich geschrieben habe. Hey, dankeschön, das war's von mir. Spaß gemacht. Vielen Dank.
0: Ja, gut, dass schon nach Mitternacht ist bei uns, ne? Jerry Wiesen bei uns in der Jungen Nacht. Ich sag ja ein Assi, aber ein richtig geiler, erfolgreicher, guter, junger Stand-Up-Comedian. Und nur ein bisschen asozial.
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0: Geiler Typ.

0: kurz vor Weihnachten gibt's schon das erste Geschenk. Die Avengers kommen zurück. Wir wissen, 16. Dezember, das ist der Kinostart für Doomsday. Und das wird wieder ein Brett, sag nicht nur ich.
1: Es kommt etwas. Etwas, das wir womöglich nicht aufhalten können.
0: Ja, auch die Superhelden selbst wissen das. Dr. Doom kommt nämlich. Robert Downey Jr. kehrt zurück, nicht als Iron Man, sondern eben diesmal als Bösewicht, will die Welt und alle Dimensionen wahrscheinlich vernichten. Wie, das kriegen wir dann erklärt. Ersten Vorgeschmack auf seine neue Rolle gab es dann gestern Nachmittag. Da ist der neue Trailer rausgekommen. Der ist quasi auch so der erste richtige Trailer. Vorher gab es immer so Ankündigungsclips. Und jetzt sehen wir eben auch nochmal die Helden in Action. Von den Fantastic Four zu den Thunderbolts über Thor. Und vor allem der nimmt auch eine neue Rolle ein.
2: Legt eure kleinlichen Streitigkeiten beiseite. Denn das Einzige, wovon ihr ausgehen könnt, ist das. Wenn ihr zurückkommt, dann als Brüder und Schwestern.
0: Ja, also ich finde, das klingt nach dem neuen Leader der Avengers, oder? War zuletzt in den Filmen ja eher so ein bisschen der Clown, kriegt jetzt also wieder, was ich persönlich ganz gut finde, mehr Tiefe. Und vor allem kriegt er auch wieder einen alten Kumpel an seine Seite zurück. Hier müsst ihr ein bisschen genauer hinhören.
3: Wir werden ein Wunder brauchen.
4: Hey, mein Freund, das ist unmöglich.
0: Ja, ein bisschen leise, aber ihr habt's gehört, oder? Am Ende, das Klirren. Der Hammer. Der Hammer Thors. Mjölnir, er erhebt sich. Aber nicht für Thor, sondern für Captain America. Ja, auch das wissen wir ja schon. Chris Evans ist wieder dabei, sehen wir im Trailer. Diesmal aber auch wieder mit Bart und langen Haaren. Das finde ich persönlich sehr geil. Feiere ich mega. Und eben auch den Trailer dazu. Also Captain Badass, oder in dem Fall Captain America, ist wieder am Start. Und damit ist für mich aber auch klar, bis zur Kinopremiere im Dezember gehe ich nicht mehr zum Friseur und lass den Bart stehen.

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1: Die Nachrichten mit Kira Preuß. Guten Morgen. Die Stadtwerke Bonn legen einen Großteil ihrer Stadtbahnen vorübergehend still. Von 75 Zügen sollen 60 nicht mehr fahren und technisch überprüft werden. Die Stadtwerke sprechen von vorzeitiger Materialermüdung. Sebastian Titelbach, WDR Bonn, weiß mehr.
2: Unsere Quellen zeichnen da ein deutlich dramatischeres Bild. Demnach hat es Routinekontrollen gegeben und bei diesen Kontrollen sind sehr dramatische Schäden aufgefallen bei einigen Bahnen, sodass man sich sehr kurzfristig entscheiden musste, jetzt in dieser Situation diese Bahnen aus dem Verkehr zu nehmen. Die Stadtwerke haben jetzt angekündigt, dass in dieser laufenden Woche nun alle Bahnen kontrolliert, überprüft und repariert werden sollen. Aber wahrscheinlich wird es dann erst in der kommenden Woche wieder hier einen normalen Verkehr bei den Stadtbahnen geben.
1: Schon ab heute helfen die Kölner Verkehrsbetriebe mit 20 Stadtbahnen aus. Sowohl in Bonn als auch in Köln wird dafür der Fahrplan ausgedünnt. Wer Vollzeit arbeitet, hat im vergangenen Jahr deutlich mehr verdient als im Vorjahr. Das zeigen Daten von der Bundesagentur für Arbeit. Wie sich die Gehälter in NRW entwickelt haben, erklärt Sebastian Moritz aus der WDR-Wirtschaftsredaktion.
3: Um knapp 200 Euro ist das mittlere Bruttomonatsgehalt in Nordrhein-Westfalen gestiegen, auf nun gut 4.200 Euro im Monat. Insgesamt liegen die Gehälter in NRW im bundesweiten Vergleich im Mittelfeld. Besonders hoch sind sie in Hamburg, besonders niedrig in Thüringen und Sachsen-Anhalt. Im Schnitt haben Löhne und Gehälter in Deutschland um gut 5% zugelegt. Hintergrund sind viele Tarifabschlüsse im vergangenen Jahr, im öffentlichen Dienst, in der Metall- und Elektroindustrie und in der Chemieindustrie.
1: Und das ist gerade auch Thema. Großbritannien hat ein neues Kabinett. Der neue Premierminister Burnham hat seine Regierung berufen. Etliche Vertraute von Ex-Regierungschef Starmer spielen künftig keine Rolle mehr. In Spaniens Hauptstadt Madrid sind am Abend mehr als 1 Million Menschen auf den Straßen gewesen, um die Fußball-Weltmeister zu feiern. Die Mannschaft fuhr in einem offenen Doppeldeckerbus durch die Stadt. Am Strand von Norderney ist ein toter Schweinswal angespült worden. Das Tier soll in den nächsten Tagen abtransportiert werden, sagt die Polizei.
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1: Ein kaputter Linienbus hat am Abend den Verkehr in Wuppertal-Oberbarm lahmgelegt. Laut Feuerwehr war aus dem Bus Öl ausgelaufen. Das hatte sich über alle Spuren einer Straße und eine Kreuzung verteilt. Zwei Radfahrer rutschten darauf aus und verletzten sich. Damit es keine weiteren Unfälle gab, wurde der Bereich großräumig abgesperrt. Laut Feuerwehr hat die Sperrung in Wuppertal für erhebliche Verkehrsprobleme gesorgt. Das war WDR aktuell. Das Wetter in Nordrhein-Westfalen heute Nacht überwiegend trocken und höchstens lockere Wolken bei Tiefstwerten zwischen 13 und 7 Grad. Tagsüber ein meist trockener Mix aus Sonne und Wolken. In Teilen Westfalens ist etwas Regen möglich. In Olpe 20, in Minden 23 und in Lippstadt bis 24 Grad. Auch Mittwoch bekommen wir wieder mehr Wolken als Sonne und etwas Regen bei 18 bis 22 Grad. Die Zeit, es ist 1.03 Uhr.
4: Und wir blicken jetzt auf die Straßen und Autobahnen bei uns in Deutschland und fangen wieder an mit der A44 Essen Richtung Düsseldorf zwischen Velbert Nord und Heilinghaus. Da liegen weiterhin Gegenstände auf der Fahrbahn. Bitte vorsichtig fahren. Die A3 Würzburg Richtung Frankfurt ist zwischen Selingenstädter Dreieck und Selingenstadt nach einem Unfall gesperrt. Ihr habt eine Umleitung, die führt euch über die U73 oder über die U5. Die A5 Frankfurt Richtung Karlsruhe ist zwischen Heppenheim und Hemsbach wegen einer Baustelle auch bis morgen 6 Uhr in der Früh gesperrt. Eine Umleitung ist ebenfalls eingerichtet. Die A40 Duisburg Richtung Essen, da ist der Ruhrschnellwegtunnel wegen Wartungsarbeiten gesperrt. Auf der A71 Suhl Richtung Sangershausen ist zwischen Stadtilm und Arnstadt Süd der Tunnel Beringen wegen Wartungsarbeiten auch noch bis ca. 6 Uhr heute Morgen dicht. Die A71 Erfurt Richtung Sangerhausen ist zwischen Kreuz Erfurt und Bindersleben nach einem Unfall gerade gesperrt. Und dann haben wir die A280, da habe ich eine Zahl verschluckt. Die A280 Richtung Groningen und zwar zwischen Bunde West und Grenzübergang Bunde, da haben wir eine Nachtbaustelle. Und das Ganze geht auch noch bis 6 Uhr früh. Euch allen eine gute Fahrt.
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4: Ja, was geht denn bei euch in der ersten jungen Nacht, seitdem die Weltmeisterschaft so hochoffiziell vorbei ist? Heiko, der ist wie immer schon auf den Autobahnen in Deutschland unterwegs. Finde ich gut. Grüße. Ne? 0221 567 89 111. Gerne reinmelden, damit wir nicht ganz so komplett auf Fußball aber auch verzichten müssen in dieser Nacht. Ich meine, nach so einem Monat, ne, das gibt dann eben schnell Entzugserscheinungen. Sprechen wir gleich noch über die Nationalmannschaft. Ja, die Nationalmannschaft. Die spielen komplett frei mit Dödel und Hupen und Schmuckschatulle Fußball. Der Kollege, der hat mitgezockt und das hört er dann gleich bei mir. Ich bin Nico Schmidt. Hallo zusammen.

0: Kollege Maxim Steinbeck aus dem Junge Nacht-Team war am Wochenende vor dem WM-Finale auf dem Fußballplatz in Aktion. Der hat da ein bisschen gekickt. Soweit so normal, wäre da nicht ja eine Sache.
1: Ich habe gerade an mir runtergeguckt und gemerkt, dass ich nackt bin. Das war ein wildes Gefühl.
0: Ja, Maxim hat nämlich sein Debüt für die, Achtung, Nationalmannschaft gegeben. Die setzt sich gegen Kommerz im Fußball und gegen Bodyshaming ein. Und Maxim, ja, du warst in Essen dabei und das, wie die anderen auch, komplett nackt bei 1000 Zuschauern. Da ist man ein bisschen nervös, ne?
2: Völlig. Ich habe das Ortsschild Essen gesehen. Ich habe mich eingeschissen. Dann ging es zum Umziehen in die Kabine. Umziehen heißt halt ausziehen, weil du hast ja nur Schuhe und Stutzen an und sonst gar nichts. Das Gute ist ja, ich bin nicht alleine gewesen. Es waren inklusive mir insgesamt 24 Nackte und die haben mir ein bisschen Halt gegeben.
0: Naja, wäre eigentlich besser gewesen, wenn du erst geschissen hättest, nachdem du dich ausgezogen hättest. Aber nun gut, für die, die es nicht kennen, also einfach nochmal, um das aufzugreifen. Ihr seid dann so aufs Feld, also komplett nackend und habt Fußball gespielt.
2: Und das ist das Ding, was ich nicht verstehe, weil nach 3 Sekunden vergisst du, dass du nackt bist. Also ich habe es nicht ganz gecheckt, aber mir ging es genau wie Yannick aus Essen. Der hat genau wie ich mit 26 Jahren am Samstag sein Nationalmannschaftsdebüt gefeiert. Und er hat mir beim Aufwärmen erzählt.
3: Ich fühle mich tatsächlich wohl so und es ist cool. Es sollte eigentlich viel natürlicher sein. Genau, ja, es fällt irgendwie nicht auf so nach 3 Sekunden, wie du gesagt hast. So.
0: Ja, schöner kann ich nicht gehen, oder?
2: Ja, beim Aufwärmen hast du dann halt hier und da nochmal Zeit zu denken. Dann guckst du auch in die Kurve, gut. Siehst da irgendwie 1000 Leute. Dann ist es schon komisch, aber beim Spiel später, ich habe alles vergessen. Ich habe nicht mal gespielt und ich war trotzdem am Spielfeldrand komplett im Tunnel.
4: Oh! Komm, Junge, komm!
0: Oh ja, und wenn du schon so schön am Spielfeldrand abgegangen bist, dann müssen wir gleich natürlich dann noch über deine Einwechslung reden, Maxim. Na, machen wir. Jetzt erstmal Licht aus, damit wir alle nochmal nackend sein können. Kerre und John.

0: In New York, da haben vorgestern ja ein paar Millionäre um den WM-Pokal gespielt. Spanien ist Weltmeister geworden. Und in Essen haben 24 nackte Fußball gespielt. Ja klar, natürlich, warum denn nicht? Was seid ihr denn jetzt so irritiert? Ja, es gibt halt nun mal die deutsche Nationalmannschaft und die protestiert gegen Kommerz und Bodyshaming. Und mein Kollege Maxim Steinbeck aus dem Jungen Nachtteam, der war eben dabei, nackt. Und es gab 1000 Zuschauer. Maxim, hast du bei der Kulisse richtig abliefern können?
1: Nö, ich habe echt richtig scheiße gespielt. Ich habe kein Tor geschossen, ich habe eher welche verursacht. Trotzdem, vielleicht auch wegen des Einsatzes, den ich zumindest gezeigt habe, war der Coach am Ende zufrieden.
2: Meine Mannschaft hat Rojones gezeigt und hat das Ding gedreht.

0: Es ist auch schön, ehrlich zu sein.
1: Deswegen, ich fand es unfassbar cool, ehrlich zu sein. Ich liebe diese Truppe, gute Menschen. Hm. Ich liebe die Message. Ich glaube tatsächlich, Stand jetzt, dass es eine sehr geile, wilde Geschichte für mich war, aber once in a lifetime bleibt. Weil es dann vielleicht doch ein bisschen rückblickend einfach ein bisschen zu nackt war.
2: Na gut, aber immerhin, es war eine richtig tolle Erfahrung. Nackt vor 1000 Leuten vorne den Ball treten, das muss man auch erstmal können. Respekt dafür!

Hügel, Ultranate und Emmanuel Angel mit Moving to the Sun für euch in der jungen Nacht der ARD 1:26. Jetzt hier und Kendrick Lamar, the greatest.

0: Business, Tiesto. Um 1.32 Uhr in der Jungen Nacht der ARD. Und wir machen jetzt auch Business, und zwar mit den Straßen in Deutschland und vor allem auch mit den Autobahnen. A44, Essen Richtung Düsseldorf, zwischen Felbert Nord und Heilinghaus, da liegen Gegenstände auf der Fahrbahn, weiterhin bitte vorsichtig fahren. Die A3 Würzburg Richtung Frankfurt ist zwischen Seligenstädter Dreieck und Seligenstadt nach einem Unfall gesperrt. Ihr habt eine Umleitung, die führt euch über die U73 und die U5. Die A5 Frankfurt Richtung Karlsruhe ist zwischen Heppenheim und Hemsbach wegen einer Baustelle bis morgen 6 Uhr gesperrt. Da ist auch eine Umleitung eingerichtet. Dann die A40 Duisburg Richtung Essen, der Ruhrschnellwegtunnel, der ist wegen Wartungsarbeiten gesperrt. Auf der A71 Suhl Richtung Sangerhausen ist zwischen Stadt Ilm und Arnstadt Süd der Tunnel Beringen wegen Wartungsarbeiten bis heute 6 Uhr gesperrt. Dann haben wir nochmal die A71, jetzt Erfurt Richtung Sangerhausen, da ist zwischen dem Kreuz Erfurt und Bindersleben ein Unfall passiert, dementsprechend auch aktuell eine Sperrung. Und noch die A280 Richtung Groningen. Da ist zwischen Bunde West und dem Grenzübergang Bunde aktuell auch die Strecke gesperrt, und zwar noch bis 6 Uhr. Da gibt's eine Nachtbaustelle. Euch allen da draußen eine gute Fahrt.
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0: 0221 567 89111. Das ist die Nummer ins Studio zu mir. Ich bin Nico Schmidt. Hallo zusammen. Ihr könnt euch da gerne reinmelden, was ihr heute Nacht so macht. Yvonne und Michael hören uns auch zu. Beide gerade noch den Beitrag über die Nationalmannschaft gehört und sich gefragt, spielen da auch Frauen mit? Ja, klar. Auch die Nationalmannschaft ist quasi in dem Sinne divers und genderneutral jetzt in dem Sinne nicht, aber da kann jeder mitmachen, das wollte ich damit sagen, ne? Also, Nationalmannschaft in Essen unterwegs gewesen am Wochenende, haben gespielt vor über 1000 Leuten und das war ein richtiges Erlebnis, unser Kollege war dabei. Es kann quasi als ein Fieberdream beschrieben werden, Fiebertraum. Alex Warren, der singt jetzt nämlich genau darüber nochmal hier in der Jungen Nacht.
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Sabrina Carpenter, Manchild, 1.39 Uhr. Wer ist euer Michiko? Euer Freund, Kumpel. Also ich bin's gerne, der Kumpel aus dem Radio bis 5 Uhr noch. Nico Schmidt hier, hallo zusammen. DJ Goja aus Rumänien hat einen Song rausgebracht über eben diesen Kumpel, Michiko. Und als ich vorhin ein bisschen was über den Song recherchiert habe, da bin ich auf einen Reddit-Thread gestoßen. In dem wurde diskutiert, ob der Song selbst von der KI erstellt wurde und gar nicht vom DJ selbst. Spannend. Mal gucken, hört ihr das raus? Also ihr habt jetzt noch knackige 1 Minute 45 Zeit. KI oder Mensch? DJ Goja an den Turntables oder an den Prompten? Oder beim Prompten gewesen?

KI ist, weiß ich nicht. DJ Goja aus Rumänien mit Michiko. Aber 1,40 vielleicht auch ein bisschen zu knapp, um das herauszufinden. Ich kann euch aber sagen, der nächste Song, der ist definitiv kein KI. Den hat er damals selber gemacht. Vor ein paar Jahren. Jason Derulo in My Head in der jungen Nacht. Der ARD.

Robin Schulz und Rita Ora sind für euch da. I'll be there. Kraftklub sowieso. Songs für Liam. Jetzt in der Jungen Nacht der ARD. Und in gut 7 Minuten gibt's dann für euch die Infos und die Nachrichten um voll. Ich bin Nico Schmidt. Hi.

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1: Die Nachrichten mit Kira Preuß. Guten Morgen. Die Bonner Stadtwerke ziehen aus Sicherheitsgründen einen Großteil ihrer Stadtbahnlinien aus dem Verkehr. Betroffen sind 60 von 75 Bahnen. Sebastian Titelbach, WDR Bonn, zu den Hintergründen.
2: Offiziell sprechen die Stadtwerke von frühzeitigerer Materialermüdung. Nach WDR-Informationen sind die Mängel an den Bahnen so gravierend, dass unter anderem die Bremsen und Räder der bis zu 50 Jahre alten Fahrzeuge unmittelbar versagen könnten. Offenbar fiel bei einer Sicherheitsüberprüfung auf, dass nicht zugelassene Bauteile eingebaut und Arbeiten nicht ausreichend dokumentiert wurden. Während die Bonner Bahnen nun überprüft werden, helfen die Kölner Verkehrsbetriebe mit 20 Waggons aus, um den Betrieb in der Nachbarstadt aufrechtzuerhalten.
1: Die AfD-Bundesspitze will eine Kommission einsetzen, um den NRW-Landesverband zu untersuchen. Hintergrund ist ein aus dem Ruder gelaufener Parteitag der NRW-AfD, der zu einem Streit mit der Bundesspitze geführt hat. Frank Eichmann, WDR Berlin.
3: Für die Kandidatenliste bei der Landtagswahl im Frühjahr sicherte sich das Lager um den gemäßigten AfD-Chef Vinzenz mit seiner knappen Mehrheit im Landesverband die meisten der Spitzenplätze. Dabei wurden Delegierte unter Druck gesetzt oder bedroht, so der konkurrierende völkische Flügel um den Bundestagsabgeordneten Helferich. Dieser Flügel versuchte, den Parteitag zu blockieren. Die Parteispitze im Bund forderte einen vorzeitigen Abbruch. Dagegen aber wandte sich eine Parteitagsmehrheit und verabschiedete die Kandidatenliste für die Landtagswahl.
1: Und das ist gerade auch Thema. Die Bundesregierung plant zurzeit keine neuen Entlastungen bei den Spritpreisen, auch wenn Diesel und Benzin gerade wieder sehr teuer sind. 9 Monate nach dem spektakulären Juwelenraub im Pariser Louvre soll der betroffene Museumsteil am Mittwoch wieder öffnen. Allerdings sollen dort nach Informationen der Nachrichtenagentur AFP vorerst keine Juwelen mehr gezeigt werden. Die EU-Kommission hat eine Rekordstrafe gegen den Online-Marktplatz AliExpress verhängt. Das Unternehmen aus China muss 550 Millionen Euro zahlen, weil über die Plattform illegale Produkte verkauft worden sind.
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1: NRW-Ministerpräsident Wüst hat 25 Menschen mit der NRW-Rettungsmedaille ausgezeichnet. Unter anderem Notärztin Lena Marie Balitzki aus Münster, die Opfern nach dem Terroranschlag von Solingen geholfen hat.
4: Irgendwie habe ich ein ganz komisches Gefühl. Ich denke, es ist einfach nur mein Job gewesen, primär. Deswegen sehe ich irgendwie die Ehrung auch gar nicht so als persönliches Danke an mich selber, sondern ich habe einfach nur meinen Job getan.
1: Andere retteten Menschen nach Unfällen und Bränden. Das war WDR aktuell. Das Wetter in Nordrhein-Westfalen heute Nacht überwiegend trocken und höchstens lockere Wolken bei Tiefstwerten zwischen 13 und 7 Grad. Tagsüber ein meist trockener Mix aus Sonne und Wolken. In Teilen Westfalens ist etwas Regen möglich. In Lüdenscheid 20 Grad, in Warburg 22 Grad und in Warendorf bis 24 Grad. Auch Mittwoch bekommen wir mehr Wolken als Sonne und etwas Regen bei 18 bis 22 Grad. Die Zeit, es ist 2.03 Uhr.
5: Und wir blicken auf die Autobahn bei uns in Deutschland. A44 Essen Richtung Düsseldorf zwischen Felbert Nord und Heiligenhaus. Da liegen Gegenstände auf der Fahrbahn. Bitte vorsichtig fahren weiterhin. Die A3 Würzburg Richtung Frankfurt ist zwischen Seligenstädter Dreieck und Seligenstadt nach einem Unfall gesperrt. Ihr habt eine Umleitung, führt euch über die U73 oder U5. Die A3 Köln Richtung Oberhausen ist zwischen Duisburg-Wedau und dem Kreuz Kaiser.